0: Wir hören aus dem Neuen Testament, aus dem Brief des Paulus an die Galater, Kapitel 1, die Verse 1 bis 5.
1: Paulus, ein Apostel nicht von Menschen, auch nicht durch einen Menschen, sondern durch Jesus Christus und Gott den Vater, der ihn auferweckt hat von den Toten, und alle Brüder, die bei mir sind, an die Gemeinden in Galatien. Gnade sei mit euch und Friede von Gott, unserem Vater, und dem Herrn Jesus Christus, der sich selbst für unsere Sünden dahingegeben hat, dass er uns errette von dieser gegenwärtigen bösen Welt nach dem Willen Gottes, unseres Vaters. Dem sei Ehre von Ewigkeit zu Ewigkeit. Amen.
0: Das war der Bibeltext für den heutigen Tag, entnommen aus der großen Hörbibel, mit freundlicher Genehmigung der Deutschen Bibelgesellschaft. Hier noch einmal die Bibelstelle. Galaterbrief, Kapitel 1, die Verse 1 bis 5. Gedanken dazu kommen jetzt von Jan-Pierre van Ruijen aus Lorch.
2: Vor einigen Jahren machte ich einen Spaziergang bei Nordstrand in Schleswig-Holstein. Am Deich fiel mir ein Gedenkstein auf. Darauf las ich: Hier stand einst das Geburtshaus von Ingwer Ludwig Nommensen, Missionar der Batak auf Sumatra, geboren am 6.2.1834, gestorben am 23.05.1918. An den Gedenkstein auf dem Deich musste ich denken, als ich vor kurzem mit Bruder William unterwegs war. Bruder William ist Mitarbeiter der Karmelmission in Indonesien. Er bringt das Evangelium den dort lebenden Muslimen. Bruder William, der selbst zum Volk der Batak gehört, erzählte mir stolz von seiner persönlichen Familienverbindung zum Missionar Nommensen. Sein Ur-Urgroßvater hatte durch diesen zum Glauben an Jesus gefunden. Bruder William sagte mir: Wir sind sehr dankbar für das Wirken von Ludwig Nommensen. Für uns ist er der Apostel der Batak. Apostel, das ist genau der Titel, mit dem sich Paulus hier am Beginn seines Briefes an die Gemeinden in Galatien vorstellt. Der damaligen Gepflogenheit fürs Briefeschreiben folgend, beginnt der Brief mit der Nennung des Absenders. Das Wort Apostel stammt vom griechischen Verb apostello, zu Deutsch senden. Das entsprechende lateinische Verb lautet missus, gesendet. Daher kommt der Begriff Missionar. Ein Apostel ist von der Wortbedeutung her also einfach ein mit einer Botschaft Gesandter. Im Sprachgebrauch des Neuen Testaments ist der Begriff Apostel genauer eingegrenzt. Hier bedeutet Apostel eine von Jesus Christus außergewöhnlich und persönlich beauftragte Person, um sein Evangelium in die Welt zu tragen. Jesus autorisiert die von ihm ausgewählten Apostel, sein Werk nach seiner Himmelfahrt fortzuführen. Die Verkündigung der Apostel und ihre Schriften, wie sie im Neuen Testament enthalten sind, legten den bis heute gültigen Grundstein für den christlichen Glauben. Durch das von den Aposteln verkündete Evangelium ruft Gott auch heute noch Menschen zum Glauben an Jesus. Alle an Christus gläubigen Menschen bilden gemeinsam die weltweite Kirche. In diesem Sinne bezeichnet sich Paulus als Apostel. Paulus, ein Apostel nicht von Menschen, auch nicht durch einen Menschen, sondern durch Jesus Christus und Gott, den Vater. Im weiteren Verlauf des Briefes wird deutlich, warum Paulus seine göttliche Autorität als Apostel hier besonders betont. Die von ihm adressierten Gemeinden in Galatien entstanden vermutlich auf seiner ersten Missionsreise. Apostelgeschichte 14 berichtet vom mächtigen Wirken Gottes in Ikonium, Lystra und Derbe. Das alles ist nun schon ein paar Jahre her. Doch sehr dringend schreibt Paulus nun diesen Brief an die Christen in Galatien. Es sind Missstände in ihren Gemeinden entstanden, die zurechtgerückt werden müssen. Davon handelt der übrige Teil des Briefes, welcher auf diese Einleitung folgt. Lese ich den gesamten Galaterbrief, dann wird klar, dass nach der Abreise des Paulus andere falsche Lehrer das Wort ergriffen haben. Sie stellen nicht nur die apostolische Autorität von Paulus in Frage, sie haben auch die Botschaft verändert, die er ihnen damals gepredigt hat. Mit Schrecken stellt Paulus fest, dass daraus nun ein anderes Evangelium geworden ist. Die Predigt des Evangeliums von Jesus Christus, das ist doch genau die lebenslange große Leidenschaft von Paulus. Und ständig erlebt Paulus die Kraft dieses Evangeliums. Viele Menschen kommen zum Glauben an Jesus Christus. Gerne hätte ich Paulus einmal bei einer seiner Predigten belauscht. Manchmal predigt er einfach an einer Straßenecke. Manchmal spricht er zu einer Versammlung frommer Gläubiger in einer Synagoge. In einem gewissen Sinn können wir Paulus tatsächlich beim Predigen zuhören. Denn hier in den einleitenden Versen 3 bis 5 fasst Paulus diese ihm so wichtige Botschaft zusammen. Er sagt: Gnade sei mit euch und Friede von Gott, unserem Vater und dem Herrn Jesus Christus. Gnade, welche zum Frieden mit Gott führt, und zwar durch Jesus Christus, das ist der Kern des Evangeliums. Gnade ist ein Wort, das ich im Alltag eher selten benutze. In einem theologischen Wörterbuch wird dieses Wort so erklärt: Gnade bezeichnet die sich aktiv, frei und absolut ungeschuldet dem Menschen zuwendenden Zuneigung Gottes, sowie die Wirkung dieser Zuneigung, in der Gott sich dem Menschen selber mitteilt. Das hört sich für mich etwas kompliziert an. Aber eigentlich erklärt Paulus hier unmittelbar selbst, was er mit dieser Gnade, die zum Frieden mit Gott führt, meint. Ich formuliere und erkläre die Verse 3 bis 5 nun mit meinen eigenen Worten. Gnade, das ist das unverdiente Geschenk und Friedensangebot Gottes. Es wird an und in euch wirksam durch den Glauben an seinen Sohn, den Herrn Jesus Christus. Diese Welt steht ja mit ihrem Schöpfer seit langer Zeit auf Kriegsfuß. Die Menschen haben sich von Gottes Geboten abgewandt. Das bedeutet Schuld vor Gott. Auf Schuld folgt Strafe. Das betrifft jeden einzelnen Menschen, auch mich. Denn es gibt keinen Menschen, der ohne Sünde ist. Auch ich habe Gottes heilige Gebote übertreten und verdiene seine gerechte Strafe. In dieser aussichtslosen Lage hat Gottes Gnade einen Ausweg geschaffen. Aus Liebe sandte Gott seinen Sohn in diese Welt, Jesus Christus. Er hatte selbst keine Schuld oder Sünde. Aber er hat sich freiwillig stellvertretend für die Sünden aller Menschen bestrafen lassen. Wenn ich meine Schuld erkenne und vor Gott bekenne und Jesus mein Leben anvertraue, dann vergibt Gott mir meine Schuld. Noch mehr als das. Durch Jesus Christus werde ich zu einem Kind Gottes. Das ist nun meine eigene, kurze Erläuterung zu den Worten des Paulus hier in seiner Einleitung zum Galaterbrief. Es ist mein Versuch, das Evangelium von der Gnade Gottes kurz zu erklären. Ein Geschenk der Gnade, das zum wahren inneren Frieden führt. Ich kenne kein attraktiveres Angebot in einer Welt, die zum Bersten gefüllt ist mit Schuld, Streit, Hass und Krieg.
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1: 2. Könige 23, die Verse 21 bis 23. Dann befahl König Joschia dem ganzen Volk: Feiert jetzt das Passafest für den Herrn, euren Gott. Haltet es genau nach den Vorschriften, die in dem Buch stehen, auf das ihr euch vor dem Herrn verpflichtet habt. Weder in der Zeit, als Richter die Israeliten angeführt hatten, noch unter der Herrschaft der Könige Israels und Judas war das Passafest in dieser Form gefeiert worden. Aber jetzt im 18. Regierungsjahr des Königs Joschia feierte das ganze Volk dieses Fest, so wie das Gesetz es verlangt, in der Stadt Jerusalem.
2: Weihnachten, das Fest der Liebe oder eher des Konsums? Ostern kommt der Osterhase. Bei Pfingsten weiß keiner mehr so richtig, was das bedeutet. Erntedank fällt meist ganz aus. Und am Nikolaustag gibt es schon mal die ersten Geschenke, damit wir nicht mehr so lange warten müssen. In unserer Kultur geraten die christlichen Hintergründe von Festen und Feiertagen immer mehr in Vergessenheit. Das muss damals wohl ähnlich gewesen sein. Es heißt, dass erstmals seit langer Zeit wieder das Passafest so gefeiert wurde, wie es sich gehörte. Passa ist das Fest, mit dem sich Israel an seine Befreiung aus Ägypten erinnert. Da geht es also um eine für das Volk ganz grundlegende Glaubensaussage. Ein zentrales Fest, an dem Gott als der gefeiert wurde, der das Volk befreit hatte. Wie konnte das in Vergessenheit geraten? Ich möchte mich und meine Umgebung wieder an die wahren Hintergründe unserer Feste erinnern. An das Kind in der Krippe, in dem Gott sich mir geschenkt hat. An den Mann, der für mich am Kreuz gestorben ist. An den Heiligen Geist, der in mir wohnt und mein Leben lenken möchte. Dafür werde ich einiges, was den Sinn dieser Feste überdeckt, ablegen und mich Gott neu zuwenden. Machen Sie mit?
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1: Das mag mein Nachbar gar nicht, wenn man in der Kirche immer von Sünde und Schuld redet. Das macht einen ja kirre, sagt er. Den Menschen immer ein schlechtes Gewissen einreden, immer diese Schuldzuweisung. Er fühle sich ganz frei von alledem. Im Gespräch mit ihm ist mir der Satz eingefallen, den ich kürzlich gelesen habe. Schuld kann vergeben werden und das ist der tiefste Urgrund christlicher Freiheit. Dieser Satz hat's mir angetan. Da tut sich nämlich für mich ein ganz anderes Bild auf. Nämlich nicht, dass man immer auf der Schuld des Menschen rumhackt, sondern die Freiheit spürt, die Gott uns durch seinen Sohn Jesus Christus anbietet, nämlich die Vergebung der Schuld und der Sünde. Auch wenn mein Nachbar kein Schuldbewusstsein empfindet. Jeden Morgen, wenn ich die Zeitung lese oder die Nachrichten höre, erfahre ich doch wieder aufs Neue, dass ich nicht in einer heilen Welt lebe. Elend, Not, Schmerz und Ungerechtigkeit schreien doch zum Himmel. Wir alle sind in eine Welt hineingeboren worden, die nicht in Ordnung ist. Und ich entdecke auch vieles in mir, was nicht in Ordnung ist. Auch meine kleine Welt ist nicht heil. Sünde ist letztlich nichts anderes als die zerstörte Beziehung des Menschen zu Gott dem Schöpfer. Das ist nun mal passiert. Aus der Nummer kommen wir Menschen alleine nicht raus. Wie gut, dass Gott uns mit sich selbst versöhnt hat. Dazu hat er einen außergewöhnlichen Weg gewählt, nämlich das Sterben seines Sohnes Jesus Christus. Er hat meine und ihre und die Schuld der ganzen Welt durch sein Sterben am Kreuz auf sich genommen. Gott sieht unsere Sünde und unsere Schuld nicht mehr, weil er auf sie und mich durch den makellosen und perfekten Jesus schaut. Er ist der tiefste Urgrund christlicher Freiheit. Auf ihn sollten wir uns einlassen.

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0: Eberhard Mühlan, bekannter christlicher Familienberater. Alfred Wirsching hat mit ihm gesprochen.
1: Beziehung braucht Zeit, jede Art von Beziehung. Auf jeden Fall auch die zu den eigenen Kindern und natürlich die zum Ehepartner. Und dann sind da noch die Arbeit, die Hobbys, die Freunde und tausend Sachen, die dauernd dazwischen kommen. Wie soll man das alles unter einen Hut kriegen? Prioritäten setzen, meint Eberhard Mühlan. Wer Kinder hat, muss sich um alles in der Welt Zeit für seine Kinder nehmen.
2: Ohne Zeit können keine Beziehungen aufgebaut und gehalten werden. Ich muss Zeit haben, mit meinen Kindern zu sprechen, auf sie zu hören, mit ihnen gesellig zusammen zu sein, mit ihnen kuscheln zu können. Ja, und das geht einfach nicht, wenn man zu sehr gestresst ist.
1: Keine Zeit, das heißt keine Beziehungen. Keine Zeit, das heißt vernachlässigte Kinder, die sich von ihren Eltern nicht geliebt fühlen. Theoretisch kann das jeder verstehen, aber viele Eltern wollen Zeit mit ihren Kindern verbringen und schaffen es nicht, sie sich zu nehmen. Eberhard Mühlan kennt das Problem. Sein Vorschlag, eine neue Orientierung suchen, und zwar bei Gott.
2: Indem man erst einmal nach Gottes Willen fragt, denn davon bin ich als Christ überzeugt, dass Gott einen Plan für mein Leben hat, wozu auch Familie gehört. Und das habe ich allen Ernstes erlebt, dass ich im Gebet, im Nachdenken einfach Hinweise bekommen habe, wie ich Prioritäten zu setzen habe. Und im Laufe der Jahre es mehr und mehr gelernt haben, auch die richtigen Prioritäten der Familie zu geben.
1: Sich Zeit nehmen, das ist gut, aber noch nicht alles. Denn Quantität und Qualität von Zeit sind nicht unbedingt identisch. Auch Eltern, die dauernd zu Hause herumsitzen, können locker an ihren Kindern vorbeileben. Und das ist es dann eben doch nicht.
2: Kinder sind einfach darauf angewiesen, Wertschätzung, Anerkennung, Ermutigung zu erfahren. Wenn man sich dann die Zeit nimmt, dann ist es einfach wichtig, bewusst mit den Kindern zusammenzuleben. Den Kindern zum Beispiel so einem Kind in die Augen zu schauen, beim Gespräch den Körperkontakt zu suchen, indem man den Arm auf die Schulter legt, auch wirklich bestätigt, also ich höre dir zu, ja, zum Beispiel die Zeitung aus der Hand legen, das Kind auf den Schoß ziehen, um auch wirklich so die Beziehung zu einem Kind aufrecht zu erhalten.

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1: Ich begrüße Sie zu einer weiteren Ausgabe der Sendereihe Durch die Bibel. Diesmal im Mittelpunkt die Kapitel 47 und 48 aus dem Buch des Propheten Jesaja. Auffällig sind die Ähnlichkeiten zwischen Kapitel 47 und den Anfangsversen des vorangegangenen Kapitels 46. Dort wurde der Fall der babylonischen Götter angesagt und in Kapitel 47 wird der Fall auf die Stadt Babylon selbst ausgedehnt. Der Ton wird schärfer und die Götter werden aufgefordert, ihre Erniedrigung selbst zu vollziehen. Wenn die Götter gefallen sind, dann muss auch die Stadt fallen.

Es ist schon das dritte Mal, dass wir im Buch des Propheten Jesaja auf Vorhersagen stoßen, die vom Fall Babylons handeln. Wir hatten das bereits in den Kapiteln 13 und 14 sowie in Kapitel 21. Und nun also in den Kapiteln 46 und 47, wobei der Niedergang Babylons in Kapitel 46 nur kurz angesprochen wurde. Es ging darum, wie Gottes Gericht über die Götzen und Idole eröffnet wurde. Erst im vor uns liegenden Kapitel 47 geht es wirklich um das Gericht über Babylon. Diesem Thema wird sehr viel Aufmerksamkeit geschenkt, in Anbetracht dessen, dass Babylonien zu dieser Zeit ein sehr kleines und unbedeutendes Königreich war. Die Vorhersagen wurden aber auch fast ein Jahrhundert im Voraus getroffen, also bevor Babylonien ein Weltreich werden würde. Es existierte seit dem Turmbau zu Babel und hatte die Welt religiös beeinflusst. Babylonien war eine Quelle des Götzendienstes. In den ganzen alttestamentlichen Prophetenbüchern wird übrigens sehr viel über Trunkenheit und Götzendienst gesagt. Und ich meine, das sind die zwei Dinge, die jede Nation scheitern lassen werden. Hier gibt es eine geistliche Bedeutung für uns heute, die wir selbst nichts mit dem geschichtlichen Babylon zu tun haben. Das damalige Babylon liegt begraben unter dem Geröll und den Ruinen des Gerichts. Seine Herrlichkeit ist verschwunden durch den angesammelten Staub der vergangenen Jahrhunderte. Doch wir können auch heute diese babylonische Tendenz im Bereich der Politik erkennen, wie sie meines Erachtens von den Vereinten Nationen repräsentiert wird. Babel ist der Ort, wo alle politische Macht der Welt zusammenkommt, und zwar schließlich unter dem bösartigen König, dem Antichristen. Wir sehen, wie die Religionen gleichgesetzt werden, in dem Versuch, sich anzunähern. All das wurde im Blick auf das damalige Babylonien vorhergesagt. Wir beginnen nun in Kapitel 47 des Jesaja-Buches mit Vers 1. Herunter, setze dich in den Staub, Jungfrau, du Tochter Babel. Setze dich auf die Erde, du Tochter der Chaldäer, da ist kein Thron mehr. Man wird dich nicht mehr nennen, Zarte und Verwöhnte. Jesaja nimmt eine Prophetie aus Kapitel 13 wieder auf. Diese Prophetie beginnt sich jetzt zu erfüllen. Die Stadt Babylon wird aufgefordert, das Angekündigte jetzt zu vollziehen. Sie muss sich selbst demütigen. Babylon wird Jungfrau genannt, denn sie war noch nicht von einem Feind erobert worden. Außerdem wird Babylon als Tochter bezeichnet. Wie es im Alten Testament üblich war, wurden die Hauptstädte von Königreichen als Tochter angeredet. So wird Jerusalem auch Tochter Zion genannt. Babylon kam nun langsam an die Macht, obwohl es bereits eine sehr alte Geschichte hatte, die zurückging bis auf Nimrod und auf den Turmbau zu Babel. Alle Stufenpyramiden in diesem Tal waren nach dem Muster des Babelturms gebaut. In den folgenden Versen 2 bis 4 wird die Demütigung Babylons deutlich. Dort heißt es: Nimm die Mühle und mahle Mehl, decke auf deinen Schleier, hebe die Schleppe, entblöße den Schenkel, warte durch Ströme, dass deine Blöße aufgedeckt und deine Schande gesehen werde. Ich will mich rächen, unerbittlich, spricht unser Erlöser, der heißt der Herr Zebaoth, der Heilige Israels. Babylon wird zur Sklavin und muss nun selbst arbeiten. Sie kann sich nicht über Wasserströme tragen lassen, sondern muss selbst das Wasser durchwaten. Dabei müssen auch die Kleider hochgerafft werden und ihre Nacktheit wird sichtbar. Ihr Stolz wird entehrt und Babylon wird gedemütigt. Aber Gott offenbart sich als der Heilige Israels, der seine Gerechtigkeit aufrichtet. Gott hatte Israel zuvor in die Hände Babylons übergeben. Wir hören die Verse 5 und 6. Setze dich stumm hin, gehe in die Finsternis, du Tochter der Chaldäer, denn du sollst nicht mehr heißen Herrin über Königreiche. Als ich über mein Volk zornig war und mein Erbe entheiligte, gab ich sie in deine Hand,
aber du erwiesest ihnen keine Barmherzigkeit. Auch über die Alten machtest du dein Joch allzu schwer. Gott sagt hier unmissverständlich, dass Babylon nur deshalb sein Volk gefangen führen konnte, weil er es erlaubt hatte, und nicht, weil Babylon so überlegen wäre. Babylon hatte ein großes Machtgespür, und es rühmte sich dessen, dass es Israel gestürzt hatte. Aber es lag falsch. Gott lieferte sein Volk in die Hände der Babylonier, denn es hatte gegen ihn gesündigt. Er richtete sein eigenes Volk. Das ist auch die Botschaft des Propheten Habakuk. Hören wir in Vers 7, wie Gott weiter zu Babylon spricht. Du dachtest, ich bin eine Herrin für immer. Du hattest noch nicht zu Herzen genommen, noch daran gedacht, wie es hernach werden könnte. Gottes Richten seines eigenen Volkes hatte Babylon getäuscht. Es dachte, dass es durch die eigene Kraft und Stärke das Volk Gottes gefangen genommen hatte. Nun Vers 8. So höre nun dies, die du in Wollust lebst und so sicher sitzt und sprichst in deinem Herzen, ich bin's und sonst keine, ich werde keine Witwe werden, noch ohne Kinder sein. Babylon sagt über sich, ich bin's und sonst keine. Das ist absolut selbstüberheblich und stolz, denn Gott sagt von sich, ich bin's und sonst keiner. Und beides gleichzeitig geht nicht. Babylon denkt, dass es sicher wohnt, also nicht erobert werden kann. Wenn wir uns den babylonischen König Nebukadnezar anschauen, erkennen wir, wie sein Stolz ihn zu Fall brachte. Er betrachtete die ruhmreiche Stadt Babylon und sagte, ohne Gott die Ehre zu geben, dieses großartige Babylon habe ich erbaut. Im Buch des Propheten Daniel wird seine Geschichte erzählt und wie er seinen Verstand verlor und das Gras auf dem Felde aß. Eine lange Zeit wusste er nicht, wer er war, und er lebte wie ein Tier. Das war Gottes Gericht über ihn. Das, was Babylon nicht für möglich hielt, tritt nun ein. So spricht Gott durch den Propheten Jesaja weiter in den Versen 9 und 10. Dies beides wird plötzlich über dich kommen auf einen Tag, dass du Witwe und ohne Kinder bist. Ja, es wird in vollem Maße über dich kommen, trotz der Menge deiner Zaubereien und trotz der großen Macht deiner Beschwörungen. Denn du hast dich auf deine Bosheit verlassen, als du dachtest, niemand sieht mich. Deine Weisheit und Kunst hat dich verleitet, dass du in deinem Herzen sprachst, ich bin's und sonst keine. Soweit die Verse 9 und 10. Das Gericht kommt plötzlich und kann nicht durch menschliche Zaubersprüche und Beschwörungen aufgehalten werden. Die Götzen können Gottes Kommen nicht verhindern. Babylon hatte sich auf seine Weisheit und Kunst verlassen. Es war eine geistige Hochkultur, die Religion und Wissenschaft vereinte. Aber all das geschah selbstherrlich ohne Gott. Und genau das kann Gott nicht zulassen. Auch wir in der westlichen Welt stehen zu sehr in der Gefahr, uns allein auf unser Wissen und Können zu verlassen. Menschen werden reich durch fragwürdige Unternehmungen und unehrenhafte Geschäftsmethoden. Wir denken oft, niemand sieht mich, und doch sieht Gott alles. Das wird Gott genauso richten, wie er Babylon richtete. Gott offenbart dem Propheten Jesaja weitere Einzelheiten. Diese hören wir in den Versen 11 und 12. Aber nun wird über dich Unglück kommen, das du nicht wegzuzaubern weißt, und Unheil wird auf dich fallen, das du nicht durch Sühne abwenden kannst. Und es wird plötzlich ein Verderben über dich kommen, dessen du dich nicht versiehst. So tritt nun auf mit deinen Beschwörungen und der Menge deiner Zaubereien, um die du dich von deiner Jugend auf bemüht hast, ob du dir helfen und es abwenden kannst. Gott ruft Babylon nun also ironisch dazu auf, sich doch mit den Zaubereien und Beschwörungen der Götzen selbst zu helfen. Denn Gott weiß, dass die babylonische Götterwelt versagen wird. Weiter geht es mit den Versen 13 bis 15. Du hast dich müde gemacht mit der Menge deiner Pläne.
Es sollen hertreten und dir helfen, die Meister des Himmellaufs und die Sterngucker, die an jedem Neumond kundtun, was über dich kommen werde. Siehe, sie sind wie Stoppeln, die das Feuer verbrennt. Sie können ihr Leben nicht erretten vor der Flamme Gewalt. Denn es wird nicht eine Glut sein, an der man sich wärmen, oder ein Feuer, um das man sitzen könnte. So sind alle, um die du dich bemüht hast, die mit dir Handel trieben, von deiner Jugend auf. Ein jeder wird hierhin und dorthin wanken, und du hast keinen Retter. Soweit die Verse 13 bis 15. Die Wissenschaft hatte eine wichtige Stellung in der babylonischen Welt. Doch die Menge der Pläne hat Babylon ermüdet. Da können auch die Meister des Himmellaufs und die Sterngucker nicht mehr helfen. Verwirrung macht sich breit, so wie das Wort Babylon eigentlich auch Verwirrung bedeutet. Die große Stadt war abhängig von ihrer wirtschaftlichen Stärke. Doch alle, die mit Babylon Handel getrieben hatten, wandten sich nun woanders hin. Das sollte auch uns heute eine Warnung sein, nicht so abhängig von unserer wirtschaftlichen Stärke zu sein. Als Nation haben wir uns vom wahren und lebendigen Gott abgewandt. Doch für unser Heil und unsere Errettung müssen wir uns Gott wieder zuwenden. Nun erreichen wir das Kapitel 48 im Buch

Straße nach Golgatha geht. Hören Sie nun aus Kapitel 48 den ersten Vers. Hört dies, ihr vom Hause Jakob, die ihr nach dem Namen Israels heißt und aus dem Wasser Judas gekommen seid, die ihr schwört bei dem Namen des Herrn und den Gott Israels bekennt, aber nicht in Wahrheit und Gerechtigkeit. Nach dem »Hört dies« werden zunächst die Adressaten genannt. Es geht um ganz Israel mit seinen Stämmen. Das Verhältnis zu Gott wird charakterisiert. Das Volk schwört beim Namen des Herrn und bekennt sich zum Gott Israels. Und doch geschieht dieses Bekennen nicht in Wahrheit und Gerechtigkeit. Der Grund wird in den folgenden Versen 2 und 3 genannt. Sie nennen sich nach der heiligen Stadt und pochen auf den Gott Israels, der da heißt der Herr Zebaoth. Ich habe vor Zeiten verkündigt, was schon gekommen ist. Aus meinem Munde ist es gekommen. Und ich habe es sagen lassen. Ich tat es plötzlich und es kam. Israel verlässt sich allein auf die heilige Stadt Jerusalem. Dem Volk wird also nicht gänzlich der Glaube abgesprochen, aber ihm wird seine Heuchelei und Ungeistlichkeit vorgehalten. Doch Gott lässt sich davon nicht abhalten, seine Verheißungen zu erfüllen, und zwar plötzlich. Dass Gottes Handeln bereits prophezeit war, hören wir in den Versen 4 und 5. Weil ich weiß, dass du hart bist und dein Nacken eine eiserne Sehne ist und deine Stirn ehern, darum habe ich dir's vor Zeiten verkündigt und es dir sagen lassen, ehe es gekommen ist, damit du nicht sagen könntest, mein Götze tat es und mein Schnitzbild und Abgott hat's befohlen. Weil Gott die Hartherzigkeit seines Volkes kannte, hat er seinen Willen bereits im Voraus verkündet. Somit kann Israel nicht mehr sagen, dass die Götzen und Idole die Geschehnisse beeinflusst oder verursacht hätten. In den folgenden Versen 6 bis 11, auf die ich nicht im Einzelnen eingehen werde, wird Israels Untreue beschrieben. Umso herrlicher ist Gottes Treue zu seinem Volk. Denn er sagt in Vers 9, »Um meines Namens willen halte ich lange meinen Zorn zurück, und um meines Ruhmes willen bezähme ich mich dir zugut, dass du nicht ausgerottet wirst.« Gott fordert sein Volk auf, ihm zuzuhören. Ich lese nun weiter die Verse 12 und 13. Höre mir zu, Jakob, und du, Israel, den ich berufen habe, ich bin's. Ich bin der Erste und auch der Letzte. Meine Hand hat die Erde gegründet und meine Rechte hat den Himmel ausgespannt. Ich rufe und alles steht da. Israel soll sich versammeln und Gott zuhören. Er verkündet seinen Willen in den Versen 14 und 15. Versammelt euch alle und hört. Wer ist unter ihnen, der es verkündigt hat? Er, den der Herr liebt, wird seinen Willen an Babel beweisen und seinen Arm an den Chaldäern. Ich, ja, ich habe es gesagt, ich habe ihn gerufen, ich habe ihn auch kommen lassen und sein Weg soll ihm gelingen. Hier wird indirekt Kyros wieder genannt, der Gottes Willen am babylonischen Reich beweisen wird. Gott hat Kyros gerufen, aber Israel bleibt sein berufenes Volk. Weiter geht es mit Vers 16. Tretet her zu mir und hört dies. Ich habe von Anfang an nicht im Verborgenen geredet. Von der Zeit an, da es geschieht, bin ich auf dem Plan. Und nun sendet mich Gott, der Herr und sein Geist. Aus dem Zusammenhang erkennen wir, dass der Prophet Jesaja hier höchstwahrscheinlich schaut, was Kyros spricht. Denn er sagt, nun hat mich Gott, der Herr, gesandt. Es ist wie ein Zwischenruf, denn in den nächsten Versen spricht Gott wieder. Hören wir dazu die Verse 17 bis 19. So spricht der Herr, dein Erlöser, der Heilige Israels. Ich bin der Herr, dein Gott, der dich lehrt, was dir hilft, und dich leitet auf dem Wege, den du gehst. O, dass du auf meine Gebote gemerkt hättest, so würde dein Friede sein wie ein Wasserstrom und deine Gerechtigkeit wie Meereswellen. Deine Kinder würden zahlreich sein wie Sand und deine Nachkommen wie Sandkörner. Ihr Name würde nicht

ausgerottet und nicht vertilgt werden vor mir. Gott lehrt, hilft und leitet uns. Das Volk Gottes soll seine Botschaft lernen und damit festigen. Es geht dabei nicht um theoretisches Wissen. Vielmehr fordern die verheißenen Worte zum Gehorsam auf. Gottes Gebote sollen beachtet werden, dann werden Israels Nachkommen so zahlreich wie der Sand. Die Verse 20 bis 22 beschließen das 48. Kapitel des Jesaja-Buches. Sie lauten: Geht heraus aus Babel, flieht von den Chaldäern. Mit fröhlichem Schall verkündigt dies und lasst es hören, tragt's hinaus bis an die Enden der Erde und sprecht: Der Herr hat seinen Knecht Jakob erlöst. Sie litten keinen Durst, als er sie leitete in der Wüste. Er ließ ihnen Wasser aus dem Felsen fließen. Er spaltete den Fels, das Wasser herausrann. Aber die Gottlosen, spricht der Herr, haben keinen Frieden. Nun endlich wird Israel aufgefordert, aus Babylon auszuziehen. Bis an die Enden der Erde soll dies verkündet werden. Und mitten in der Wüste versorgt Gott sein Volk mit Wasser. Aber nur wer Gottes Führung folgt, hat auch Frieden, denn die Gottlosen haben keinen Frieden. So sollen auch wir dafür sorgen, dass wir Gottes Geboten gehorchen und seiner Führung folgen, damit wir Frieden haben werden.

In dieser Sendung haben wir uns die Kapitel 47 und 48 aus dem Buch des Propheten Jesaja angesehen. Zunächst wird nicht nur der Fall der babylonischen Götzen prophezeit, sondern auch der Fall der Stadt Babylon selbst. In Kapitel 48 haben wir gesehen, dass Israel nicht ungeschoren davonkommt, wenn Gott Israels Feinde richtet. Denn es muss den Trost Gottes auch annehmen und darf nicht weiter hartherzig bleiben. Ab Kapitel 49 im Buch des Propheten Jesaja werden die Leiden von Gottes auserwähltem Knecht angekündigt, der eigentliche Grund für die Befreiung Israels aus der Gefangenschaft und für die Erlösung der Völker sind. Mehr dazu in der nächsten Sendung, zu der ich Sie herzlich einlade.

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0: Herzlich willkommen, mein Name ist Oliver Jeske und ich spreche heute mit Dietmar Roller. Er leitet den deutschen Zweig der International Justice Mission. Man könnte das frei übersetzen mit internationaler Auftrag für Gerechtigkeit. Dietmar, wie ist deine eigene Geschichte in diese Arbeit der International Justice Mission hinein? Ihr beschäftigt euch ganz intensiv mit moderner Sklaverei. Das ist bestimmt kein Thema, das uns mal ebenso über den Weg läuft. Wie ist deine eigene Geschichte dahin gewesen?
1: Ja, also mir ging es auch so. Ich wusste nicht, dass es sowas noch gibt, bis ich zum ersten Mal eben mit Kindern in Haiti nach dem Erdbeben direkt in Berührung kam.
0: In welcher Funktion warst du in Haiti?
1: Ich war da noch bei der Kindernothilfe und habe sozusagen als Verantwortlicher für die Programmarbeit die Arbeit vor Ort besucht und bin dann mit meinen Kollegen durch die Slums in Waf Jeremie und so weiter gelaufen. Und wir haben Kinder getroffen, besucht, die eben Eigentum von anderen waren, die aus dem dörflichen Bereich von Haiti, wo die Menschen sehr arm sind, quasi in die Stadt gegeben wurden, in der Annahme oft, die können morgens zur Schule gehen und müssen ein bisschen arbeiten. In Wirklichkeit wurden die verkauft in die Situation, dass sie quasi in den Slums von den Armen selber als Hausangestellte, Hausmädchen benutzt wurden und oft 14, 15 Stunden am Tag brutalst ausgebeutet wurden, inklusive sexueller Ausbeutung, auf den Fußmatten geschlafen haben, geschlagen wurden, oft sogar mit Bügeleisen verbrannt wurden, keine Rechte hatten. Da bin ich dieser Sache zum ersten Mal begegnet. Und alleine damals in Port-au-Prince ging man von 250.000 solcher Mädchen aus.
0: Welche globalen Dimensionen hat denn das Thema Sklaverei eigentlich heute?
1: Also wenn wir heute in die Welt gucken, dann gehen wir von etwa 45,8 Millionen Menschen aus. Das ist natürlich eine Schätzung, aber die Schätzung beruht auf einer Hochrechnung, wo man einzelne Fälle genommen hat, die versklavt sind. Das sind mehr Menschen, als in Kanada leben. Und von daher hat es eine riesen Dimension angenommen in unserer globalen Welt, wo wir auch zum Teil mit beteiligt sind, indirekt. Weil zum Beispiel in der Textilindustrie oder im Coltan, das in den Handys ist, da dahinter steckt ganz häufig Sklavenarbeit. Lederindustrie ganz besonders, das Gerben von Ledern und so weiter. Das heißt, wir haben in dieser globalen Welt da eben auch eine Vernetzung und einen hohen Bedarf an solchen Menschen.
0: Was ist denn in den letzten Jahrzehnten da eigentlich politisch, vielleicht auch entwicklungspolitisch schiefgelaufen? Wir hören immer wieder von Bereichen, wo man sich stark engagiert. Mir als einer, der jetzt nicht tagtäglich mit der Materie befasst ist, fällt natürlich ein, was weiß ich, Brunnenbau in irgendwelchen Ländern, sieht man sauberes Wasser, man sorgt für Schulen, man sorgt für Krankenhäuser. Aber das Thema Sklaverei ist ja etwas, was gar nicht so groß auf der Agenda eigentlich in den Medien steht. Wie kommt das?
1: Ja, wir sagen ja immer, arme Menschen haben keinen Zugang zu Bildung, zu Wasser, zu Gesundheit. Und die Entwicklungszusammenarbeit sieht es als Themen, wo man sagt, da muss man den Zugang schaffen, da muss man aber auch Einrichtungen schaffen und mithelfen, dass quasi alle Leute da Zugang haben. Und ich glaube, man hat lange Zeit übersehen in unserem Bereich, dass es einen Bereich gibt, der genauso wichtig ist, vielleicht sogar noch wichtiger, nämlich das ist der Zugang zum Rechtssystem. Und wir wissen heute, dass bis zu 4 Milliarden Menschen auf dieser Welt, arme Menschen, keinen richtigen Zugang zum Rechtssystem haben. Und das tut etwas. Das schafft sozusagen rechtsfreie Räume, in denen Straflosigkeit herrscht. Und da, wo Straflosigkeit herrscht, da entsteht so eine Art Vakuum, in dem man Geschäftsmodelle aufbauen kann. In dem man ungestört auf dieser Grundlage etwas machen kann, indem man arme Menschen ausbeutet. Und nur auf diesem Hintergrund, in dieser Wurzel ist es zu verstehen, dass es heute so viele Menschen in Sklaverei gibt. Dass es Menschen gibt wie ein Mädchen, das ich kenne jetzt aus Indien, die von zu Hause weggelaufen ist, weil der Vater Alkoholiker war, weil die Mutter sich nicht mehr um sie gekümmert hat. Und auf der Straße eine Frau zu ihr sagt, du, ich kann dir helfen, du kannst bei einem Freund von mir arbeiten und dann kannst du vielleicht sogar in 2, 3 Wochen deinen Eltern ein bisschen Geld schicken und kannst da was für die tun. Und das Nächste, was sie weiß, ist, sie hat einen Tee getrunken und dann war sie schwarz vor Augen und das Nächste ist, sie ist in einem Bordell aufgewachsen, mit 13 aufgewacht und hat dann für 3 Jahre das Tageslicht nicht mehr gesehen, hatte jeden Tag 15, 20 Männer, die sie bedienen musste, mindestens, wurde geschlagen, gequält und ist erst dann durch uns befreit worden. Aber weil sie arm war, hat sich doch keiner drum gekümmert.
0: Du hast es jetzt schon so ein bisschen geschildert, wie, welche Formen Sklaverei heute hat. Was ist eigentlich noch vergleichbar mit den Bildern, die man manchmal so geschichtlich vor Augen hat? Der Sklave in Ketten irgendwo, der keine Rechte hat, irgendwie seinem Herrn gehört und völlig rechtslos ist. Kann man das eins zu eins auf die Situation von Sklaven heute übertragen? Oder hat Sklaverei auch Formen, die man vielleicht nicht so ohne weiteres erkennt, wenn man nicht das Auge dafür hat?
1: Ja, also wir haben natürlich schon immer noch das Bild von der transatlantischen Sklaverei, von den Zuckerplantagen auf Jamaika oder so, wo Menschen eben in Ketten lagen, die mit Schiffen über von Afrika überführt wurden. Das ist unser prägendes Bild. Damals haben die Staaten das geregelt. Die haben also sogar richtige Gesetze dafür erlassen. Das gibt's heute auf der Welt nicht mehr. Kein einziges Land hat noch ein Gesetz, das Sklaverei legitimiert. Es sei denn, wir gucken jetzt Richtung IS oder Boko Haram, wo man wieder so semi-staatliche Strukturen hat, wo die alte Form der Sklaverei und neue Hightech-Sachen zusammenfließen, wo also zum Beispiel durch WhatsApp Frauen angeboten werden, Kinder angeboten werden, also Mädchen mit 12 Jahren verkauft werden. Das ist aber eher so eine kleine Sache. In der Regel weltweit sieht man auf den ersten Blick nicht, dass es noch Sklaverei gibt. Da ist zum Beispiel eine Situation in Indien, wo Leute in Steinbrüchen arbeiten. Da geht es um Ausbeutung, wo Leute in Schuldknechtschaft fallen. Es ist ein Riesenthema. Das heißt, sie machen irgendwo Schulden, vielleicht 10, 15 Euro und können die nicht zurückzahlen. Also da war ein Kind krank, man braucht ja schnell Geld und arme Leute können eben nicht zur Bank gehen, haben auch keinen Überziehungskredit auf ihrem Girokonto. Sie haben keins. Die gehen zum Geldverleiher. Der Geldverleiher nimmt 10%, 20%, 30% Zinsen. Und wenn dann nach 2, 3 Wochen oder 4 Wochen das Geld nicht zurückbezahlt werden kann, dann sagen sie, kein Problem, du kannst bei einem Freund das abarbeiten. Und dann gehen die irgendwo vielleicht 100 Kilometer weg, werden die gebracht oder 200 in einen Steinbruch, in eine Ziegelei, in eine Reismühle, in eine Lederfabrik, in eine Textilfabrik und fangen an zu arbeiten. Und denken, nach 4 Wochen habe ich das Ding abgearbeitet mit meiner Familie und wir kommen raus. Aber dann kommt für die Überfahrt, für Essen, für Unterkunft und Verpflegung so viel dazu, dass am Ende von den 4 Wochen mehr Schulden da ist als vorher. Wir haben Menschen aus solchen Situationen befreit, die wegen 10, 15 Euro in der dritten Generation versklavt waren. Eigentum von jemand.
0: Dietmar Roller von der International Justice Mission. Die International Justice Mission setzt sich hier besonders für entrechtete Menschen ein. Mein Gesprächspartner heute ist Dietmar Roller. Er leitet den deutschen Zweig dieser Arbeit. Dietmar, ihr engagiert euch besonders in Mumbai, Indien. In welcher Form könnt ihr in diesem Land tätig werden? Wie arbeitet ihr dort gegen Sklaverei?
1: Also ganz Südasien ist eigentlich immer noch so eine Region, in der Schuldknechtschaft und auch Menschenhandel ziemlich aktiv ist, eben weil es sehr viele Menschen gibt, die arm sind. Auch hat es sicher damit zu tun, dass es sowohl in Pakistan als auch in Bangladesch, aber auch eben vor allen Dingen in Indien noch das Kastensystem gibt, wo Menschen, sagen wir, wertloser angesehen werden wie andere und so weiter. Aber was wir sehen, ist eben dann, dass Menschen tatsächlich aufgrund von Armut, also nicht aufgrund von anderen kulturellen Dingen, aufgrund von Armut da reinkommen, eben wie Schuldknechtschaft. Oder was wir jetzt gerade in Mumbai immer wieder sehen, weil wir da sehr stark auch im Rotlichtbezirk arbeiten, dass Mädchen vom ländlichen Bereich in die Stadt kommen. Ich habe ja noch nicht lange her mit Mädchen gesprochen in Orissa. Also das heißt, es ist ein Staat, ein sehr, sehr armer Staat, auch mit sehr vielen Christen übrigens in Indien. Und da ist der Hintergrund oft so, dass Familien, Bauern, die haben ein kleines Grundstück, die arbeiten da und wenn es dann zu einer Dürre kommt, wenn die also quasi was rein investieren und es kommt nichts raus, dann kommen die in große Not. Wenn das ein Jahr darauf nochmal passiert, dann sind die oft in so einer Not, dass sie nicht mehr genug zu essen haben, nicht mehr genug zu überleben. Und wenn dann jemand vorbeikommt und zu denen sagt, hör mal, gib mir doch deine 13-jährige und 12-jährige Tochter mit, die können bei mir in Mumbai in die Schule gehen und ich sorge für die. und dafür müssen sie halt ein bisschen arbeiten. Dann ist bei so armen Menschen ist das wie ein Strohhalm in dem Moment. Die sagen, hier ist eine Lösung. Ich kriege dafür noch $400. Ich kann erstmal überleben. Ich kann wieder neue Saatgut kaufen. Und gleichzeitig sind zwei meiner Töchter versorgt. In Wirklichkeit verschwinden diese zwei Mädchen dann irgendwo in einem Bordell und erleben Schreckliches. Jeden Tag. Jeden Tag wieder neue Vergewaltigung. Jeden Tag wieder neu da drin. Und es gibt tausende solcher Fälle. Der Hintergrund dazu ist ja auch interessant. Oft ist es, hat es auch mit dem Saatgut zu tun, dass wir ja heute oft mit Saatgut arbeiten, das man nur einmal einsetzen kann und das immer wieder neu zu kaufen ist. Und da sich die Bauern dann eben verschulden und aus der Situation heraus das geschieht. Und das finden wir jetzt im Moment eben in Mumbai immer wieder, dass wir solche Mädchen herausholen. Der Schwerpunkt in Mumbai selber ist eben, dass unsere Ermittler, also wir haben ja verdeckte Ermittler, die dann in so einer Situation unterwegs sind. Und genau gucken wir gucken nach Minderjährigen, nach Kindern, nach Jugendlichen in der Situation. Und dann kommen eben solche Geschichten zum Vorschein.
0: Ich frage mal ganz naiv als jemand, der von der Thematik doch zumindest aus dem persönlichen Erleben sehr weit weg ist. Warum reicht es nicht einfach zu sagen, na, dann gehen wir zur Polizei vor Ort und sagen, hier sind Mädchen, die werden beispielsweise zur Prostitution gezwungen, die sind Sexsklavinnen. Da müsste ja normalerweise ein Staat, der ein halbwegs intaktes Rechtssystem hat, sofort tätig werden.
1: Also gerade jetzt in der Situation ist natürlich eine Polizei vorhanden, mit der wir sehr eng zusammenarbeiten. Also wir befreien die Menschen ja nicht selber, sondern wenn unsere Ermittler genug Beweise gesammelt haben, dann befreien wir diese Kinder zusammen mit der Polizei.
0: Ich verstehe also richtig, die Herausforderung ist überhaupt, die Beweise erstmal zu bekommen.
1: Ja, es ist natürlich so, wir sehen das in vielen Ländern des Südens, dass die Rechtssysteme eben nicht funktionieren. Auch da kann man wieder so ein bisschen analog zu dem, was wir alle kennen, sagen. Wenn wir ein Krankenhaus unterstützen, das aufgebaut wird irgendwo in Afrika, dann wissen wir, dieses Krankenhaus wird aufgebaut, weil in dem Land selber zu wenig Ressourcen da sind für das Krankenhaus, weil vielleicht das Know-how auch noch nicht da ist, also das Wissen, und man braucht noch Training, und weil wir wissen, es braucht einfach mal eine Zeit, bis so etwas dann aufgebaut ist und läuft, um es dann an die lokalen Kräfte, Menschen zu übergeben, aber mit denen zusammen das aufzubauen. Wir machen die gleiche Erfahrung im Polizeibereich. Wir treffen auf Polizisten, die zum Teil nur eine dreitägige Ausbildung haben, die quasi in den Slums sind, da werden Polizisten gebraucht, da kriegen die eine dreitägige Grundausbildung und sind Polizisten. Die tun sich aber schwer in den Ermittlungstechnik. Die tun sich schwer, die Dinge aufzunehmen. Wenn dann ein Reicher so ein Bordell betreibt, der hat einen Anwalt, der ist gewieft in jede Ecke. Und wenn ein Polizist dann tatsächlich mal jemand aufgreift, so ein Mädchen, dann ist der gewiefte Anwalt so schnell dabei, die Beweislage des Polizisten zu zerreißen, dass der gar keine Chance hat. Und da setzen wir dann an. Das heißt, wir arbeiten in enger Kooperation mit der Polizei. Wir sammeln die Beweislage, wir sorgen aber eben auch dafür, dass diese Mädchen dann psychologische Betreuung erhalten, dass sie eine Rehabilitation erhalten, dass sie aber auch sprachfähig bleiben vor Gericht. Und unsere Anwälte, die vertreten dann diese Mädchen vor Gericht. Und was dann passiert ist, dass wir eben gleichzeitig parallel die Polizei schulen. Wir haben letztes Jahr mit unserem Büro in Mumbai 10.000 Polizisten ausgebildet. Besser ausgebildet in Ermittlungstechnik, in Recht. Und ganz häufig fehlt da genau für diesen Bereich auch das Verständnis. Das heißt, die Rechtslage ist kompliziert, wenn es um moderne Sklaverei geht. Wenn ich irgendwo Schulden habe, dann sagen die gewieften Rechtsanwälte, der hat ja da Schulden, die arbeitet der ab. Dass das aber in der Form verboten ist und dass da sozusagen ein Stück ein Eigentumsübertrag vom Leben geschieht, das ist den Polizisten oft gar nicht klar. Und da setzen wir dann an.
0: Dietmar Roller, du engagierst dich als Leiter des deutschen Zweigs der International Justice Mission. Ihr setzt euch ein für entrechtete Menschen, die unter anderem in Sklaverei leben. Du hast mir gerade erzählt, Indien, Mumbai, ihr holt Kinder, die Sexsklaven sind, in Bordellen, raus aus ihrer Situation. Du hast es schon angedeutet, es ist damit ja nicht getan. Die Kinder brauchen Betreuung. Inwieweit unterstützt ihr sie? Denn ich kann mir vorstellen, dass es ja manchmal auch die Gefahr gibt, dass sie wieder zurück in die gleichen Verhältnisse rutschen.
1: Ja, also wenn wir jetzt so arbeiten würden, dass wir sagen, wir befreien die Leute nur und lassen sie dann alleine, dann würden wir ja auch ein neues Geschäftsmodell aufbauen. Das heißt, wir würden dann quasi vielleicht sogar die Leute freikaufen, was manchmal heißt sonst, warum kauft er die nicht einfach frei? Aber Mädchen, die da rauskommen, wenn nichts weiter geschieht, werden sofort ersetzt. Und die Mädchen, die rauskommen, die würden ja größtenteils auf der Straße landen, weil sie in einer Stadt sind, die sie nicht kennen, die sind nicht mehr orientiert, die waren oft 3 Jahre irgendwo versteckt. In der Situation würde man sozusagen die Situation eher, ich sage es jetzt mal ein bisschen, verschlimmbessern. Man würde quasi etwas Gutes wollen, aber was Schlechtes machen. Deshalb arbeiten wir auch mit einem ganz anderen Ansatz. Wir, wie gesagt, sind mit verdeckten Ermittlern unterwegs, um die Beweislage zu sichern. Mit der Polizei zusammen befreien wir dann die Mädchen in dem Fall. Wir haben dann Sozialarbeiter, Psychologen, die bei der Befreiung dabei sind und die Mädchen sofort in Schutz nehmen, sofort mitnehmen. Und dann arbeiten wir mit sozialen Einrichtungen, kirchlichen Einrichtungen, aber auch staatlichen Einrichtungen, aber auch Einrichtungen von anderen Organisationen zusammen, wo diese Kinder und Jugendlichen dann über 2-3 Jahre eine Rehabilitation erhalten. Das heißt, da sind unsere Psychologen dabei, da sind die Psychologen der Organisationen dabei und es sind dann 3 Jahre, wo diese Kinder wieder Kinder sein dürfen, wo sie wieder lernen, in ein normales Leben zurückzukommen. Ich weiß gar nicht, das ist, wenn man mit den Kindern zusammen ist und man kennt diesen Bruch. Der Bruch ist ja, das ist ja ein vielfältiger Bruch. Da ist erstens mal, fühlen die Kinder, sie sind von ihren Eltern verraten worden, obwohl es die Eltern gut gemeint haben, die haben einen Strohhalm gesehen. Aber das ist, was das Kind fühlt. Ich bin allein gelassen.

0: das Potenzial in den Menschen, in den Jugendlichen, in den Kindern zu sehen, ist, wo die Therapie anfängt und aus der heraus sie sich dann entwickelt.
1: Inwieweit bezieht ihr dabei die Familien der Kinder mit ein? Das ist ja eine sehr ambivalente Geschichte. Auf der einen Seite sind es die Eltern, die bewusst oder unbewusst ihr Kind verkauft haben in diese Situation. Und gleichzeitig sind es doch die Eltern. Kommen die Kinder in der Regel wieder zurück in ihre Familien?
0: Das ist, muss man sehr differenziert sehen. Also das war jetzt nur ein Beispiel. Es gibt ganz verschiedene Geschichten in der Situation. Oft werden Kinder einfach auch gestohlen oder sie gehen mit Verwandten und kommen weg. Das heißt, unsere Sozialarbeiter, deshalb Psychologen und Sozialarbeiter, kümmern sich dann um die Kinder. Also wir haben ein System entwickelt, wo wir sozusagen jedes Kind, jeden einzelnen Fall individuell betrachten. Das heißt, kein Fall ist wie der andere. Und unsere Sozialarbeiter gehen dann bis in die Dörfer zu den Familien zurück und sehen sich die Situation an, sprechen mit den, im Dorf mit den Eltern, mit den Verwandten. Und wenn klar ist, wie die Situation ist, wird entschieden, ob die Kinder zurück in die Familien gehen und dann von dort betreut werden. Das heißt, wir würden dann vor Ort auch sehen, ist eine Organisation, sind da Sozialarbeiter, die betreuen können. Und wir würden, sagen wir, alle halbe Jahr nachgucken, läuft es so, wie es soll. So, das ist so eine Sache. Die andere Sache ist, wenn wir merken, die Jugendlichen, die Kinder können nicht zurückgehen, dann würden wir eine Alternative suchen. Entweder, dass sie in einem Heim bleiben in der Zeit oder dass sie in einer anderen Gruppe oder Pflegefamilien in der Regel weniger, das ist kein Konzept, was in vielen Ländern da ist, aber da, wo es da ist, natürlich auch erleben können, sodass sie geschützt sich entfalten können. Das heißt, es wird sehr individuell dem Fall bezogen dann gemacht.
1: Sklaverei ist kein Thema der Vergangenheit. Sklaverei geschieht heute im 21. Jahrhundert und das in unvorstellbar großer Zahl. Das sagt Dietmar Roller. Er ist Leiter des deutschen Zweigs der International Justice Mission. Man könnte es frei übersetzen mit Auftrag für Gerechtigkeit. Dietmar, wir sprachen eben über Versklavung von Kindern in Bordellen in Indien. Ein anderer Bereich ist etwas, was, bevor ich es gehört habe, mir hätte überhaupt nicht vorstellen können. Und das ist Online-Pornografie, wo auch jüngste Kinder bereits Opfer werden. Worum geht es dabei?
0: Das ist jetzt kein ganz neues Phänomen, aber es wird ein neues Phänomen, so dass es in der globalen Ausrichtung und der Größe uns sehr große Sorgen macht und uns immer noch sehr, sehr erschüttert. Wir sind auf den Philippinen eben da sehr, sehr nahe dran. Und auch da ist der Hintergrund letztlich Armut. Aber das ist ein Thema, über das man auch, mir fällt es immer wieder schwer, darüber zu sprechen, weil da geht es eben um Kinder, die oft schon im Babyalter vor der Kamera missbraucht werden und weltweit online auch Familienväter, hauptsächlich Männer, aber nicht nur, sitzen und quasi dafür bezahlt haben, dass sie bestimmen dürfen, was mit dem Kind geschieht. Das heißt, da wird dann über internationale Geldkanäle einfach Geld geschickt in diese Region. Man kann ja heute alles machen. Man kann ja heute 100 Euro innerhalb von Minuten von irgendwo in Deutschland in den Slum irgendwo schicken. Und über diese Kanäle läuft es dann. Und wenn das Geld da ist, dann hat der Kunde das Recht, für eine Stunde oder so zu bestimmen, was mit so einem Kind geschieht. Das ist also eine ganz neue Art sozusagen von Kindesmissbrauch und der geschieht über Distanz, eben online. Und das ist für uns ein neues Phänomen insofern, dass wir gemerkt haben, die Dimension ist sehr, sehr groß und wir jetzt spezielle Einheiten da auch aufbauen, immer in enger Kooperation mit der Polizei, mit der Schulung von Polizei, mit der Weiterbildung von Polizei, dass wir eben nicht nur in den Ländern dann die Täter sozusagen oder die Täter, die sozusagen das Kind dazu bringen, verhaften, sondern dass wir eben auch die Strukturen aufdecken können und dass das auch Konsequenzen dann hat in Deutschland zum Beispiel.
1: Also dass das hier sich um etwas absolut Abscheuliches handelt, da brauchen wir, glaube ich, gar nicht drüber diskutieren. Und dass einige Täter sich da ganz klar ausmachen lassen, ist auch klar. Aber mich bewegt natürlich die Frage, welche Eltern sind das, die ihr Kind in so eine Situation

0: Emotion hineingeben. Wer ist da Täter, wer ist da Opfer an dieser Stelle?
1: Das ist eine sehr schwere Frage und ein sehr schweres Thema. In der Regel, unserer Erfahrung nach, sind die Eltern diejenigen, die da mit drin sind oder enge, nahe Verwandte. Ganz einfach deshalb, man muss sich das so vorstellen, man braucht da heute nicht viel zu. Man braucht einen Laptop, eine Kamera und man braucht einen Internetzugang. Und kann dann eben, und da kommt genau jetzt das ins Spiel, man kann dann an einem Tag sehr viel Geld verdienen. Und für uns ist es unheimlich schwer vorstellbar, aber wenn Sie jetzt einfach mal so als Beispiel eine ledige Mutter nehmen, die 4 Kinder hat, die jeden Tag um die Existenz kämpft, die nicht weiß, wie die Kinder durchzubringen sind, die einfach immer so am Limit ist. Und jetzt kommt eine Chance, wo sie jeden Tag 30, 40, 50 Euro verdienen kann. Das ist wahnsinnig viel. Das ist eine Riesenversuchung. Und dann das noch oft verbunden wird, dass man gar nicht so ein Gefühl hat, was das mit dem Kind macht. Oder in vielen Kulturen sind Kinder ja noch nicht voll Mensch, sondern die werden erst Menschen im Lauf der Erziehung, im Lauf des Erwachsenwerdens. Das heißt, das Menschenbild ist anders. Das erklärt im Ende nicht, warum es dann doch dazu kommt und dass es eben eine kriminelle Handlung ist. Aber da in diesem Armutsumfeld geschieht es dann, dass Verwandte, dass Frauen, dass Männer entscheiden, ja, und diese Stunde am Tag, die muss jetzt meine 3-jährige Tochter für uns arbeiten, damit wir überleben können oder damit wir es besser haben. Und dann geschieht etwas. Es ist auch, die Dimension ist auch schwer. Deshalb, mir fällt es manchmal schwer, darüber zu reden hier, weil ich auch nicht missverstanden werden will an dem Punkt. Wenn wir jetzt sozusagen die Schuld sofort dann auf die Familie oder so bringen, das fängt oft auch sehr klein an, dass dann von hier erstmal, ja, du zeig mir doch mal deine schöne Tochter mit Kleid. Und es ist dann so ein kleiner, schrittweiser Prozess bis man gar nicht mehr merkt, was dann da an Brutalität, an Gemeinheit und an innerer und äußerer Verletzung geschieht. Und diese Kinder sind besonders schutzwürdig dann natürlich auch und brauchen unsere ganze Liebe, Zuwendung und Energie.
0: Dietmar, ich wäre dir sehr dankbar, wenn du an der Stelle eine kleine Erfolgsgeschichte für uns hättest.
1: Also wir hatten mehrmals eben den Fall, dass wir tatsächlich Kinder aus solchen Situationen befreit haben. Unsere Ermittler sind da sehr findig und auch Täter verhaftet, auch Familien verhaftet dann. Und die Kinder dann entsprechend erstmal in guten Heimen von bekannten Organisationen untergebracht. Wir suchen familiennahe Unterbringung dann auch oder dass sie bei Verwandten unterkommen. Und das ist schon gut auch zu sehen, wie Kinder sich dann wieder erholen, wie Kinder wieder anfangen können zu lachen und wie Kinder auch trotz diesen Wunden, die werden ein Leben lang bleiben, die Wunde ist da, aber trotz dieser Wunden wieder zurückfinden in ein normales Leben. Das ist echt wahnsinnig zu sehen, wenn Kinder dir strahlend entgegenkommen und mit dir malen und mit dir normal reden und man merkt, da geschieht wieder eine ganz normale Entwicklung.
0: Aber ich vermute doch, dass es ein, wenn du mal eine Prognose wagst, dass es ein Thema sein wird, was wahrscheinlich immer größer werden wird und wo es wahrscheinlich auch ein Kampf gegen Windmühlen teilweise sein wird.
1: Naja, also es wird ein Kampf sein. Das zeichnet uns als International Justice Mission hier aus, dass wir ganz bewusst auch solche Kampfsituationen suchen, weil wir sagen, wir wollen da arbeiten, wo es ganz dunkel ist, wo man Dinge nicht einfach nur so verändern kann. Unsere Erfahrung aber zeigt, wenn man so 10 Jahre an so einem Thema dranbleibt und ganz alles reingibt, dann kann man Dinge verändern. Wir haben zum Beispiel in Kambodscha, war es im Jahr 2000 noch so, dass 30% der Prostituierte Kinder waren und Jugendliche. Also man konnte damals in Phnom Penh im Jahr 2000 am Mekong River noch Männer im Alter von 50, 60 mit 3-4-jährigen Mädchen an der Hand spazieren gehen sehen und keiner hat was gemacht. Und es war klar, was dahinter steckt. Hier waren pädophile Kriminelle dabei, Kinder auszubeuten. Tausende von Kindern. Das war die Situation, die wir damals vorgefunden haben. Ich mache es jetzt kurz. Wir haben über 10 Jahre mit der Polizei zusammengearbeitet. Wir haben die Polizei ausgebildet. Wir haben mitgeholfen, Spezialeinheiten aufzubauen. Wir haben mit anderen Nichtregierungsorganisationen zusammen ein Telefonnetz aufgebaut, wo man anrufen konnte, wo die Polizei gleich einschreitet. Wir haben sexopädophile Kriminelle vor dem Gericht zur Verurteilung gebracht. Und heute sieht es in Kambodscha so aus, dass der gesamte Bereich von der Polizei hart verfolgt wird. Wir gehen davon aus, dass noch vielleicht 6% der Prostituierte, vorher waren es an die 30, Minderjährige sind und nur noch 0,01% etwa Kinder sind. Wir haben uns in Kambodscha aus dem Bereich zurückgezogen, weil er funktioniert. Jetzt haben wir mit online, sagen natürlich ein globales Netzwerk, aber ich glaube, dass Aufklärung da wichtig ist, dass Menschen das erfahren, dass man aber auch darüber spricht, denn die Menschen in Deutschland sitzen davor. Das ist ein bisschen so ähnlich, sage ich, wie wenn man eine Drohne steuert, um irgendwo in Afghanistan jemanden umzubringen, in dem Fall einen bösen Terroristen oder sowas. Aber der die Drohne steuert, ist so weit weg von dem, was passiert, dass keine emotionale Bindung dazu hat. Und das macht es so gefährlich. Das heißt, man sieht es wie ein Film, den man selber bestimmen kann, aber man nimmt nicht den Schmerz und die Not wahr. Und da müssen wir aufklären, da müssen wir ran. Und das ist ein Thema, das darf keinen eigentlich unerschüttert lassen. Da muss man aufstehen, da muss man nachfragen. Und da ist es auch wichtig, dass sich die Gesetzeslage in Deutschland ändert, was die Rechtsprechung angeht, dass man solche Täter leichter verfolgen kann aufgrund von Zeugenaussagen dort und solche Dinge. Da arbeiten wir in Deutschland dran.
0: Dietmar, ihr setzt euch für Menschen ein, die Sklaven gewesen sind oder die Sklaven sind, für Menschen, auch vor allem Kinder, die in Zwangsprostitution geraten sind. Und dann ist ein ganz wichtiger Zweig eurer Arbeit, dass die Täter verurteilt werden. Und zwar nicht nur, damit den einzelnen Opfern Gerechtigkeit geschaffen wird. Euer Horizont geht noch darüber hinaus.
1: Der Grund, warum dieses Unrecht so locker möglich ist, ist eben die Straflosigkeit, die in Slums, die bei armen Menschen oft herrscht, weil die Polizei eben nicht normal nicht eingreift, so wie sie soll, weil die Rechtssysteme nicht funktionieren. Das fängt oft bei ganz banalen Dingen an. Wenn jemand arm ist, kann er sich keinen Anwalt leisten. Und schon ist man im Rechtssystem benachteiligt. Nicht jeder Staat stellt kostenlose Anwälte. Also schon bei so kleinen Dingen fängt es an. Aber das Schlimmste ist eben die Straflosigkeit. Und deshalb arbeiten wir eben in einer Systematik, dass wir eben zuerst mit verdeckten Ermittlern arbeiten, mit der Polizei die Leute befreien, unsere Sozialarbeiter, Psychologen den Menschen helfen, wieder ins Leben zurückzufinden, den Betroffenen. Und ganz wichtig dann unsere Anwälte. Dann die Strafverfolgung derjenigen aufnehmen, die diese Tat begangen haben. Und hier ist der erste Bruch, nämlich der Bruch der Straflosigkeit. Das ist in einem, das kann man sich hier vielleicht gar nicht vorstellen, aber die Menschen, die in moderner Sklaverei Menschen ausbeuten, zu Ware machen oder die eben Landraub begehen und so weiter, die haben überhaupt kein schlechtes Gewissen, weil sie gar, die glauben gar nicht dran, dass ihnen was passieren kann. Diese Straflosigkeit wird sozusagen ein Stück so hineingenommen, dass man damit lebt und Geschäftsmodelle drin aufbaut. Und in dem Moment, wo es zu der ersten Verurteilung kommt, wird dieses Denken, dieses Fühlen und dieses Handeln erschüttert. Und dann hat so ein Fall so fast schon so eine Art Leuchtturmfunktion. Da kommt Licht ins Dunkel. Und wenn es 2, 3, 4 Mal passiert, dann erschüttert es die ganzen Geschäftsmodelle. Und dann merken die Menschen, da ist ja ein Risiko mit verbunden. Ich gehe ein Risiko ein. Und dann merken wir oft schon nach 3, 4, 5 Fällen, wie sozusagen so ein ganzes Geschäftsmodell bröckelt und kleiner wird. Und wenn dann noch, was wir eben ganz systematisch tun, wir Staatsanwälte, Richter und Polizisten schulen. Das ist eine unserer Hauptaufgaben. Wenn dann sozusagen noch ein Stück Rechtssicherheit kommt von der Seite, dass die Polizei besser arbeitet, dass die Staatsanwälte die Fälle besser bearbeiten können, dass die Richter mehr Raum haben und auch damit hineingenommen werden, dann verändert sich in einer Region die Systematik der Straflosigkeit relativ schnell. Wir hatten Vielleicht kann ich das kurz erzählen, in Cebu, den Fall, da gab es eben auch eine Region, in der über 3000 Kinder an der Straße verkauft wurden. Da kamen Männer hauptsächlich, aber auch Frauen, aber Männer hauptsächlich aus der ganzen Welt hin, um Urlaub zu machen. Und die Bill und Melinda Gates Foundation, das ist ja eine große Stiftung, die ganz vielen hilft, die hat gesagt, könnt ihr da was tun? Wir finanzieren euch euer Büro für 4 Jahre. Ihr könnt da ein Büro aufbauen, aber wir wollen, dass nach 4 Jahren 20% von dem, was jetzt ist, reduziert ist. Wir hatten nach den 4 Jahren 75% reduziert. Und wir haben jetzt quasi das fast auf Null runtergebracht. Warum? Weil eben das Geschäftsmodell durch Anklage, in dem die gemerkt haben, hier sind Ermittler unterwegs, wir können gar nicht mehr trauen, das System so erschüttert wurde, dass die Leute sich andere Geschäftsmodelle gesucht haben. Dass sie gesagt haben, ist besser, wir arbeiten, machen was anders, wir machen einen kleinen Laden auf oder so, das ist zu riskant. Man muss sich das ja auch so vorstellen, oft sind es arme Menschen, die andere arme Menschen ausbeuten. Es sind jetzt nicht große mafiöse Strukturen, wo man sagt, ja, da sitzen Milliardäre irgendwo, die das steuern, sondern das geschieht dann sozusagen, dass ganz häufig kleine Gruppen von Leuten das selber zum Überleben nehmen. Und in so einem Milieu kann man dann ganz schnell Veränderung bringen.
0: Also, trotz der großen Probleme, über die wir heute sprechen, gibt es Hoffnung? Es gibt Hoffnung, weil es die International Justice Mission gibt, die mit einigen sehr engagierten Menschen versucht, Recht zu schaffen für entrechtete Menschen auf dieser Welt. Mein Gesprächspartner ist Dietmar Roller. Er leitet den deutschen Zweig der International Justice Mission, frei übersetzt Auftrag für Gerechtigkeit. Dietmar, ihr seid aktiv auch in der Dominikanischen Republik. Dort ist ein großes Thema, das Thema Sextourismus und pädophile Kriminalität. Wir haben schon ein bisschen drüber gesprochen, aber auch wenn du da einfach nochmal sagst, was tun sich dort für globale Probleme eigentlich auf?
1: Naja, also wir alle wissen ja, Urlaub machen ist heute ein globales Phänomen. Gerade auch aus Deutschland können wir überall hinreisen, können überall uns was angucken, können überall neue Erfahrungen machen. Leider gibt es viele Menschen, die eben dieses neue Erfahrungen machen, dann auch auf ihre sexuell neue Erfahrungen machen, ausdehnen. Das heißt, es gibt Menschen, die in Urlaub fahren, um etwas zu tun, was sie vorher vielleicht noch nie getan haben, nämlich Kinder auszubeuten sexuell. Oder aber, weil eine gewisse Veranlagung da ist, es dann auszuleben. Aber ich muss dazu sagen, das sind oft auch ganz normale Männer, die dann sagen, ich möchte es mal eben auch so probieren. Aber da muss eben klar sein, zum einen, dass das eine schwere kriminelle Tat ist, die vor allen Dingen in den Ländern dann auch schwere Konsequenzen nach sich zieht. Wenn wir jemand dabei sozusagen erwischen, dann sorgen wir dafür, dass er in dem Land selber ins Gefängnis geht. Und das ist allein schon eine Wahnsinnsstrafe, wenn man dann irgendwo in der Dominikanischen Republik oder in Kambodscha oder in Vietnam oder sonst wo ins Gefängnis kommt und da einfach dann in so einem Gefängnis seine Strafe absitzen muss. Das andere ist eben, dass man eben dann auch ganz klare Konsequenzen in Deutschland befürchten muss. Es ist uns auch wichtig, dass wir auch in dem, wenn Strafverfolgung dort nicht möglich ist oder wenn nur ein Teil der Strafe dort abgesessen wird, dass wir die Verfolgung hier in ganz enger Kooperation mit unseren Kollegen dann auch weiterführen. Das heißt, wir lassen da auch nicht nach. Wir haben immer den Fall im Moment gerade, dass jemand eine Strafe hätte bezahlen müssen und vor allen Dingen er hätte an eine Wiedergutmachung an das Kind bezahlen müssen, hat es nicht getan. Wir werden hier so lange nicht ruhen, bis das bezahlt ist und wenn das bedeutet, nochmal in die Öffentlichkeit zu gehen mit so einem Fall. Also da muss eben klar sein, und das machen nicht nur wir, dass es da rechtlich Konsequenzen gibt. Übrigens auch beim Online Pornografie mit Kindern gibt es hohe rechtliche Konsequenzen. Das ist wichtig. Genau, Strafe muss sozusagen wirken. Und in der Dominikanischen Republik ist es eben schon so, dass sehr viele Männer, aber auch Frauen, versuchen eben da mal im Urlaub sowas zu leben. Und dagegen sind nicht nur wir, sondern dagegen setzen sich eben Organisationen ein. Da ist es auch wichtig, wenn man selber im Urlaub ist und man beobachtet sowas, dass man sagt, da kommt jemand rein mit einem kleinen Kind ins Hotel, dass man das dann meldet, dass man da auch keine Angst hat, dann vielleicht es im Hotel zu besprechen oder im Hotel zu sagen, ist das ein kindersicheres Hotel? Machen Sie etwas dagegen. Wir arbeiten mit ECPAT, einem internationalen Verbund von solchen Organisationen zusammen, wo es auch darum geht, dass wir ganz bewusst in den Hotels bei ECPAT Leute geschult werden, dass Plakate aufgehängt werden und dass in den Hotels darauf geachtet werden, welcher Tourist bringt wen mit. Aber das ist noch nicht überall der Fall. Und oft können es auch eben andere Touristen sein, die dann den ersten Hinweis geben.
0: Die International Justice Mission setzt sich ein für Menschen, die heute im 21. Jahrhundert auf dieser Welt leben und rechtlos sind und ausgebeutet werden. Dietmar Roller ist Leiter des deutschen Zweigs dieser Arbeit. Dietmar, ein großes Thema für euch ist auch das Thema Landraub. Erklär mal, welches Problem steht dahinter?
1: Also zum einen, wir sind ja wirklich gegen jegliche Gewalt, die Armen angetan wird, sind wir da und schreiten ein, wenn jemand auf uns zukommt. Ein großes Thema, vor allen Dingen in Afrika, aber nicht nur, ist Landraub. Da gibt es verschiedene Dimensionen natürlich. Wenn man von Landraub redet, denken wir ja häufig an große multinationale Konzerne, die etwa in Äthiopien dann ein ganzes Tal übernehmen und da dann Landwirtschaft betreiben und da oft die einheimische Bevölkerung vertrieben wird. Wir sehen aber ein Thema, gerade in Uganda und in ganz vielen anderen Ländern Afrikas, es ist der kleine Landraub, der fast noch schlimmere Konsequenzen hat für den Einzelnen. Und zwar ist es der Landraub, den Witwen erfahren. Man muss sich das so vorstellen, wenn eine Familie zusammenlebt, dann in der Regel in einem afrikanischen Land haben die ein kleines Stück Land, von dem sie leben können. Sie haben ein kleines Gehöft und ein Haus. Und wenn dann der Mann stirbt, dann ist es ganz häufig so, dass die Familie des Mannes dann das Ganze übernimmt oder übernehmen will. Und wir davon ausgehen können, dass bei etwa jeder dritten Witwe es dazu kommt, dass sie nicht nur eben dann den Mann verliert, der die Familie häufig ernährt hat, sondern dass sie oft mit ihren 3, 4, 5, 6, 8 Kindern von einem Tag auf den anderen dann auf der Straße steht. Und wenn sie nicht geht, wird es oft mit Gewalt durchgesetzt. Das heißt, es gibt Schläge bis hin zu Tod. Totschlag kommt immer wieder vor. Und das ist ein Phänomen, so eine arme Witwe, wo soll sie sich hinwenden? Wie soll sie mit ihren 6, 7 Kindern überleben? Wir sehen das in afrikanischen Ländern immer wieder, dass dann solche Witwen mit ihren Kindern auf der Straße stehen. Und was dann passiert ist, irgendwie müssen sie überleben. Die Kinder gehen nicht mehr zur Schule. Die Kinder können nicht mehr regelmäßig essen. Oft bleibt den Mädchen und der Frau nichts anderes übrig, als sich selber zu verkaufen, um damit zu überleben. Und es ist oft das Ergebnis davon, dass erst der Mann stirbt, dass sozusagen die Lebensgrundlage wegbricht und man dann da ist. Und da setzen wir in Uganda uns ganz stark ein, und zwar hauptsächlich in der Region Gulu, die schon durch das Lord's Resistance Army Kony so geplagt ist. Also das war ja ein Rebellenführer, der mit hauptsächlich auch Kindersoldaten akquiriert hat in den Dörfern, der in die Dörfer eingedrungen ist, Gräueltaten verübt hat und die Kinder mitgenommen hat und ganze Regionen da auch verroht sind. Und in der Region passiert es so häufig und so brutal, dass wir da mit einem Büro sind auch und dass wir ganz gezielt da diesen Witwen helfen, ihr Recht zu kriegen. Das heißt, wir sind dann eben dran, und das Schöne ist, dass man dann immer wieder sehen kann und dass wir das hinkriegen, dass die Frauen nicht nur ihr Haus zurückkriegen, ihr Feld zurückkriegen, sondern dass sie auch den Landtitel kriegen, dass sie, also das heißt, dass das dann wirklich rechtlich auf sie eingetragen ist und dass oft die, die sie bedrängt haben, auch noch Schadenersatz zahlen.
0: Ich vermute mal, dass das sicherlich auch ein längerer Prozess ist, bis ihr zu den Erfolgen gekommen seid, wo ihr heute steht, oder? Denn da müssen sich ja ganze Denkstrukturen auch verändern und Rechtsstrukturen möglicherweise auch.
1: Ja, wir sind, also wenn wir in einem Land anfangen, wir können ja nicht überall sein. Das heißt, die Not und das Elend ist ja weltweit in ganz, ganz vielen Staaten. Aber wenn wir in ein Land reingehen, wenn wir irgendwo anfangen, dann immer in dem Bewusstsein, dass wir eine lange Zeit da bleiben. Rechtssysteme zu verändern, macht man nicht in 2, 3 Jahre. Und wir gehen mit dem Bewusstsein rein, dass wir das nur in Partnerschaft mit der Regierung, und in Partnerschaft mit der Polizei machen können. Also da gilt eben auch kein Schwarz-Weiß-Denken, dass es eben nur eine schlechte Polizei gibt oder nur und alle schlecht sind, sondern es gibt immer beides. Und wir merken eben, das, was man füttert, gewinnt. Das heißt, wenn wir positive Ergebnisse produzieren mit Polizisten, wenn wir Polizei schulen, wenn wir sozusagen anfangen, eine Bewegung innerhalb der Polizei zu bilden, die Recht und Rechtssicherheit sieht, dann merken wir, dass diese Bewegung Oberhand gewinnt und im Lauf von Jahren sich eine Veränderung einstellt. Und das ist unser Ziel. Das ist quasi, warum wir dann auch lange im Land bleiben.
0: Heißt das umgekehrt, dass dort, wo keine Kooperation mit Regierung und Justiz möglich ist, dass ihr dort auch gar nicht tätig werden könnt? Müsst ihr euch sozusagen selber eingestehen als International Justice Mission, dass manche Arbeit schlicht menschlich nicht möglich ist?
1: Ja, also ich würde schon sagen, also dass es Länder gibt, die uns nicht wollen, dann können wir da auch nicht arbeiten, nicht in der Art. Man könnte in einer anderen Art vielleicht arbeiten, indem man eben armen Menschen hilft, indem man ihnen Geld gibt oder indem man ihnen sozusagen hilft, einen Rechtsanwalt zu haben. Aber es wäre eben keine nachhaltige Veränderung. Jetzt muss man allerdings dazu sagen, wir sind im Moment in 10 Ländern tätig, mit 18 Büros oder 20 Büros. Ich bin immer nicht ganz sicher, wie viele Büros wir haben. Wir können im Moment auch gar nicht mehr leisten, weil uns die Finanzen fehlen. Es gibt aber noch so viele Staaten, wo wir sofort hin könnten, wo wir sofort anfangen könnten, dass sich für uns die Frage jetzt nicht stellt, zu sagen, okay, da ist ein Land, die wollen uns nicht haben, das stellt uns vor ein Problem, wir würden da gern hingehen. Also da arbeiten wir sehr sorgfältig dann im Vorfeld, indem wir die Situation genau analysieren, indem wir ganz genau reingucken und dann unsere wenigen Ressourcen, die wir haben, dann auch so einsetzen, dass sie eine größtmögliche Wirkung entfalten können.
0: Dietmar Roller, wie kann man euch unterstützen in eurer Arbeit als International Justice Mission? Ich weiß, ihr baut sehr stark auch auf ehrenamtliches Engagement auf.
1: Also wir sehen uns selber als Bewegung, sage ich immer so schön. Wir sind ein ganz kleines Team von hauptamtlichen Mitarbeitern in Berlin und gleichzeitig sind wir aber eine Bewegung von Ehrenamtlichen, die über ganz Deutschland verteilt ist. Wir nennen sie Botschafter oder Aktivisten. Das sind Leute, die bei uns eine zweitägige Schulung gemacht haben, wo sie eben vertieft in das, was wir heute so, ich sage immer so ein bisschen oberflächlich gehört haben, eingeführt werden, tiefere Hintergründe erhalten und dann Botschafter sind für uns in ganz verschiedene Richtungen. Zum einen ist es uns eben sehr, sehr wichtig, dass dieses Thema Gewalt gegen Arme eine Öffentlichkeit bekommt. Nur etwas, was öffentlich ist, kann auch verändert werden. Und zwar wollen wir das global. Und in Deutschland machen wir das sehr konsequent Richtung Politik. Da sind wir dran und da setzen wir oft unsere Ehrenamtlichen ein, indem sie dann zu ihrem Parlamentarier gehen und mit dem über eine Situation sprechen. Oder aber, dass ehrenamtliche Vorträge halten zum Thema Gerechtigkeit. Uns ist es auch wichtig, dass wir als Christen in den Gemeinden das Thema wieder mehr in den Mittelpunkt bekommen. Wir haben dann lange Zeit auch sehr stark als Gemeinden mit uns selber beschäftigt und haben so ein bisschen vergessen, dass das Thema Gerechtigkeit in der Bibel an 3000 Stellen vorkommt, dass das Thema Gerechtigkeit ein Thema ist, das ein Kernthema ist. Wenn wir den Psalm 82 nehmen, da geht es sogar so weit, dass Gott die Götter absetzt, weil sie sich nicht für Gerechtigkeit einsetzt und nur noch ein Gott übrig bleibt. Das heißt, selbst der Monotheismus wird damit begründet, dass der gerechte Gott der ist, der weiter da sein soll. Also wir haben Zeugnis über Zeugnis auch da. Und von daher ist es uns eben auch wichtig, dass in den Gemeinden das geschieht, aber nicht nur. Wir sind natürlich auch im säkularen Bereich unterwegs, weil unsere Arbeit ja nach außen eine professionelle Arbeit ist, die zwar ganz oft von Christen getragen ist und weitergebracht wird, aber wir selber ein Stück weit jedem helfen, ohne Ansehen von Person, Religion, Hintergrund, woher er kommt. Das ist uns ganz wichtig dann auch in dem Zusammenhang.
0: Und Dietmar, wie finanziert sich eure Arbeit?
1: Also wir sind natürlich auf Spenden angewiesen. Wir sind eine Organisation, die ganz von Spenden lebt. Insgesamt weltweit kostet unsere Arbeit natürlich auch viel. Man kann sich das vorstellen, wir haben Anwälte, wir haben Ermittler, das sind alles Leute, die angestellt sind. Übrigens 95% der Menschen, die angestellt werden, kommen aus den Ländern selber. Das heißt, wir bringen nicht irgendwelche Experten von hier nach dort. Und trotzdem sind wir natürlich dann darauf angewiesen, wir in Deutschland unterstützen die Arbeit in Mumbai, in der Dominikanischen Republik. Und in Uganda besonders. Da fließt ein Großteil von den Spenden hin, die wir hier einnehmen, aber eben im Moment sind wir auch dran, diese Online-Ausbeutung von Kindern in Pornografie anzugehen und auch dahin werden dann die Spenden fließen.
0: Ja, und wer jetzt dafür sein Herz hat schlagen spüren, kann auch da gerne Kontakt aufnehmen zur International Justice Mission. Dietmar Roller, ganz herzlichen Dank, dass du uns Einblick gegeben hast in eure Arbeit. Mein Name ist Oliver Jeske. Ich darf mich von Ihnen verabschieden. Auf Wiederhören.
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1: 2. Könige 23, die Verse 21 bis 23. Dann befahl König Joschia dem ganzen Volk: Feiert jetzt das Passafest für den Herrn, euren Gott. Haltet es genau nach den Vorschriften, die in dem Buch stehen, auf das ihr euch vor dem Herrn verpflichtet habt. Weder in der Zeit, als Richter die Israeliten angeführt hatten, noch unter der Herrschaft der Könige Israels und Judas war das Passafest in dieser Form gefeiert worden. Aber jetzt im 18. Regierungsjahr des Königs Joschia feierte das ganze Volk dieses Fest, so wie das Gesetz es verlangt, in der Stadt Jerusalem.
2: Weihnachten, das Fest der Liebe. Oder eher des Konsums? Ostern kommt der Osterhase. Bei Pfingsten weiß keiner mehr so richtig, was das bedeutet. Erntedank fällt meist ganz aus. Und am Nikolaustag gibt es schon mal die ersten Geschenke, damit wir nicht mehr so lange warten müssen. In unserer Kultur geraten die christlichen Hintergründe von Festen und Feiertagen immer mehr in Vergessenheit. Das muss damals wohl ähnlich gewesen sein. Es heißt, dass erstmals seit langer Zeit wieder das Passafest so gefeiert wurde, wie es sich gehörte. Passa ist das Fest, mit dem sich Israel an seine Befreiung aus Ägypten erinnert. Da geht es also um eine für das Volk ganz grundlegende Glaubensaussage. Ein zentrales Fest, an dem Gott als der gefeiert wurde, der das Volk befreit hatte. Wie konnte das in Vergessenheit geraten? Ich möchte mich und meine Umgebung wieder an die wahren Hintergründe unserer Feste erinnern. An das Kind in der Krippe, in dem Gott sich mir geschenkt hat. An den Mann, der für mich am Kreuz gestorben ist. An den Heiligen Geist, der in mir wohnt und mein Leben lenken möchte. Dafür werde ich einiges, was den Sinn dieser Feste überdeckt, ablegen und mich Gott neu zuwenden. Machen Sie mit?
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1: Nicht ihr habt mich erwählt, sondern ich habe euch erwählt. Mit dem Vers aus dem Johannesevangelium, Kapitel 15, Vers 16, heißt sie Philipp Giannetti herzlich willkommen beim Wort zum Tag im ERF Süd. Die folgenden Gedanken stehen unter dem Titel Erwählt. Ich wünsche einen gesegneten Tag.
2: Jesus spricht, nicht ihr habt mich erwählt, sondern ich habe euch erwählt. Mir fällt da der Sportunterricht in der Schule ein. Wie werden die Fußballmannschaften erstellt? Die beiden Oberfußballer erstellen ihre Mannschaften im Wechsel, dürfen sie wählen, bis alle verteilt sind. Am Anfang ist es spannend. Wie warme Semmeln gehen die Champions weg? Dann wird es immer mühsamer. Wie saures Bier werden die Letzten eben noch irgendwie verteilt. Wenn Gott seine Mannschaft aufstellt, geht's gerade andersrum. Bei Gottes verkehrte Welt. Da hat Papa Isai stolz seine Jungmannschaft präsentiert, als der Prophet Samuel von Gott zum Königscasting vorbeigeschickt wird. Stolz und erwartungsvoll haben sie sich in einer Reihe aufgestellt. Kopfschüttelnd steht Samuel vor dieser glänzenden Mannschaft. »Hast du sonst wirklich keinen mehr?«, fragt er. »Naja, der kleine David, der ist ja noch gar nicht konkurrenzfähig. Den habe ich bei den Schafen«, druckst Isai herum. »Ich will ihn sehen«, sagt Samuel. Und als der Kleinste gebracht wird, sagt Gott zu Samuel, »das ist er. Den habe ich erwählt. Der wird König.« So erwählt Gott. Und als 300 Jahre früher das Volk Israel durch die Wüste irrt auf dem Weg ins verheißene Land, gebeutelt von Selbstzweifeln und Miesmachern, da lässt Gott den Israeliten ausrichten, euch habe ich erwählt, und zwar nicht, weil ihr so toll seid, sondern weil ihr das kleinste und schwächste aller Völker seid, die ich geschaffen habe. So erwählt Gott. Erwählt. Kein Grund für Größenwahn. Erwählt. Kein Anlass zu Allmachtsfantasien. Bitte keine dummen Fragen stellen. Was ist mit den Nichterwählten? Diese Frage ist etwa so sinnvoll, wie wenn nach dem Heiratsantrag die Auserwählte fragt, und was geschieht jetzt mit den vielen Frauen, die du nicht heiratest? Erwählung? Das ist Gottes persönliche Willenserklärung. Ich will meine Ewigkeit nicht ohne dich feiern. Erwählt? Ein Grund, getrost zu werden. Bin ich wirklich erwählt? Fragen manche mit Kummerfalten auf der Stirn. Gegenfrage. Will Jesus sie als Nachfolgerinnen und Nachfolger oder will er sie nicht? Antwort, klares Ja. Er will sie. Wenn sie sich nicht sicher sind, ob sie ihn fest genug halten, dann denken Sie an ein kleines Kind, das mit allen Fingerchen den Zeigefinger von Papa festhält. Aber der Papa hält mit seiner Hand den ganzen Arm des Kindes. Es kann gar nichts passieren. Erwählt. Wozu eigentlich? Eine Fußballmannschaft wird gewählt, um Fußball zu spielen. David wurde erwählt, um König zu sein. Ich habe euch erwählt, dass er hingeht und Frucht bringt, sagt Jesus seinen Nachfolgern. Sie sind erwählt, Gottes Kind zu sein und seine Familie zu vergrößern.
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1: 2. Könige 23, die Verse 21 bis 23. Dann befahl König Joschia dem ganzen Volk: Feiert jetzt das Passafest für den Herrn, euren Gott. Haltet es genau nach den Vorschriften, die in dem Buch stehen, auf das ihr euch vor dem Herrn verpflichtet habt. Weder in der Zeit, als Richter die Israeliten angeführt hatten, noch unter der Herrschaft der Könige Israels und Judas war das Passafest in dieser Form gefeiert worden. Aber jetzt im 18. Regierungsjahr des Königs Joschia feierte das ganze Volk dieses Fest, so wie das Gesetz es verlangt, in der Stadt Jerusalem.
2: Weihnachten, das Fest der Liebe. Oder eher des Konsums? Ostern kommt der Osterhase. Bei Pfingsten weiß keiner mehr so richtig, was das bedeutet. Erntedank fällt meist ganz aus. Und am Nikolaustag gibt es schon mal die ersten Geschenke, damit wir nicht mehr so lange warten müssen. In unserer Kultur geraten die christlichen Hintergründe von Festen und Feiertagen immer mehr in Vergessenheit. Das muss damals wohl ähnlich gewesen sein. Es heißt, dass erstmals seit langer Zeit wieder das Passafest so gefeiert wurde, wie es sich gehörte. Passa ist das Fest, mit dem sich Israel an seine Befreiung aus Ägypten erinnert. Da geht es also um eine für das Volk ganz grundlegende Glaubensaussage. Ein zentrales Fest, an dem Gott als der gefeiert wurde, der das Volk befreit hatte. Wie konnte das in Vergessenheit geraten? Ich möchte mich und meine Umgebung wieder an die wahren Hintergründe unserer Feste erinnern. An das Kind in der Krippe, in dem Gott sich mir geschenkt hat. An den Mann, der für mich am Kreuz gestorben ist. An den Heiligen Geist, der in mir wohnt und mein Leben lenken möchte. Dafür werde ich einiges, was den Sinn dieser Feste überdeckt, ablegen und mich Gott neu zuwenden. Machen Sie mit?
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1: Nicht ihr habt mich erwählt, sondern ich habe euch erwählt. Mit dem Vers aus dem Johannesevangelium, Kapitel 15, Vers 16, heißt sie Philipp Giannetti herzlich willkommen beim Wort zum Tag im ERF Süd. Die folgenden Gedanken stehen unter dem Titel Erwählt. Ich wünsche einen gesegneten Tag.
2: Jesus spricht: Nicht ihr habt mich erwählt, sondern ich habe euch erwählt. Mir fällt da der Sportunterricht in der Schule ein. Wie werden die Fußballmannschaften erstellt? Die beiden Oberfußballer erstellen ihre Mannschaften. Im Wechsel dürfen sie wählen, bis alle verteilt sind. Am Anfang ist es spannend. Wie warme Semmeln gehen die Champions weg? Dann wird es immer mühsamer. Wie saures Bier werden die Letzten eben noch irgendwie verteilt. Wenn Gott seine Mannschaft aufstellt, geht's gerade andersrum. Bei Gottes verkehrte Welt. Da hat Papa Isai stolz seine Jungmannschaft präsentiert, als der Prophet Samuel von Gott zum Königscasting vorbeigeschickt wird. Stolz und erwartungsvoll haben sie sich in einer Reihe aufgestellt. Kopfschüttelnd steht Samuel vor dieser glänzenden Mannschaft. »Hast du sonst wirklich keinen mehr?«, fragt er. »Naja, der kleine David, der ist ja noch gar nicht konkurrenzfähig. Den habe ich bei den Schafen«, druckst Isai herum. »Ich will ihn sehen«, sagt Samuel. Und als der Kleinste gebracht wird, sagt Gott zu Samuel: »Das ist er. Den habe ich erwählt. Der wird König.« So erwählt Gott. Und als 300 Jahre früher das Volk Israel durch die Wüste irrt auf dem Weg ins verheißene Land, gebeutelt von Selbstzweifeln und Miesmachern, da lässt Gott den Israeliten ausrichten: Euch habe ich erwählt. Und zwar nicht, weil ihr so toll seid, sondern weil ihr das kleinste und schwächste aller Völker seid, die ich geschaffen habe. So erwählt Gott. Er wählt. Kein Grund für Größenwahn. Er wählt. Kein Anlass zu Allmachtsfantasien. Bitte keine dummen Fragen stellen. Was ist mit den Nichterwählten? Diese Frage ist etwa so sinnvoll, wie wenn nach dem Heiratsantrag die Auserwählte fragt: Und was geschieht jetzt mit den vielen Frauen, die du nicht heiratest? Erwählung? Das ist Gottes persönliche Willenserklärung. Ich will meine Ewigkeit nicht ohne dich feiern. Erwählt? Ein Grund, getrost zu werden. Bin ich wirklich erwählt? Fragen manche mit Kummerfalten auf der Stirn. Gegenfrage: Will Jesus sie als Nachfolgerin und Nachfolger oder will er sie nicht? Antwort: Klares Ja. Er will sie. Wenn sie sich nicht sicher sind, ob sie ihn fest genug halten, dann denken Sie an ein kleines Kind, das mit allen Fingerchen den Zeigefinger von Papa festhält. Aber der Papa hält mit seiner Hand den ganzen Arm des Kindes. Es kann gar nichts passieren. Er wählt. Wozu eigentlich? Eine Fußballmannschaft wird gewählt, um Fußball zu spielen. David wurde erwählt, um König zu sein. Ich habe euch erwählt, dass er hingeht und Frucht bringt, sagt Jesus seinen Nachfolgern. Sie sind erwählt, Gottes Kind zu sein und seine Familie zu vergrößern.
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0: Recht herzlich willkommen, das sagen Wolfgang Henrich in der Tontechnik und Rolf-Dieter Wiedenmann am Mikrofon. Menschen laden Schuld auf sich, da gibt es keine Ausnahmen. Oft war es keine böse Absicht und dann geraten doch Dinge außer Kontrolle und Menschen kommen zu Schaden. Manchmal sehen die Schuldigen ihre Schuld ein, manchmal aber auch nicht. Manche Menschen verdrängen ihre Schuld oder sie schieben sie auf andere. Dass Menschen mit Schuld richtig und sinnvoll umgehen, ist also keineswegs selbstverständlich. Dem Thema Umgang mit Schuld werden wir uns in dieser Sendung anhand einiger Psalmtexte nähern. Der erste Psalm, um den es gehen wird, ist Psalm 6, verfasst von David. Hören Sie den Psalm eingespielt aus der großen Hörbibel der Deutschen Bibelgesellschaft.
1: Ach Herr, strafe mich nicht in deinem Zorn und züchtige mich nicht in deinem Grimm. Herr, sei mir gnädig, denn ich bin schwach. Heile mich, Herr, denn meine Gebeine sind erschrocken und meine Seele ist sehr erschrocken. Ach du, Herr, wie lange? Wende dich, Herr, und errette mich. Hilf mir um deiner Güte willen. Denn im Tode gedenkt man deiner nicht. Wer wird dir bei den Toten danken? Ich bin so müde vom Seufzen. Ich schwemme mein Bett die ganze Nacht und netze mit meinen Tränen mein Lager. Mein Auge ist trübe geworden vor Gram und matt, weil meiner Bedränger so viele sind. Weichet von mir, alle Übeltäter. Denn der Herr hört mein Weinen. Der Herr hört mein Flehen. Mein Gebet nimmt der Herr an. Es sollen alle meine Feinde zu Schanden werden und sehr erschrecken. Sie sollen umkehren und zu Schanden werden, plötzlich.
0: Soweit Psalm 6. Mit Schuld umgehen. So ist die nun folgende Andacht von Volkmar Janke aus Virill überschrieben.
2: Aus dem Weg, aus dem Weg, jetzt komme ich, weg da! Nie werde ich diesen Nachmittag vergessen. Ich war so 12 oder 13 Jahre. Es war Winter und ich fuhr Schlitten. Der Hügel war vereist und es ging flott runter. Runtersausen, hochlaufen, immer wieder. Dann kam diese eine Abfahrt. Ein Kind lag da am Ende der Abfahrt, nichts Ungewöhnliches. Ich fiel ja auch manchmal vom Schlitten. »Aus dem Weg, weg da«, rief ich. Aber das Kind bewegte sich nicht aus dem Weg. Und schon war es passiert. Mit einer der vorderen Kufen traf ich das Kind am Kopf. Der Kopf schlug zur Seite. Ich war geschockt. Das Kind blieb liegen. Eine Traube von Menschen bildete sich. Der Rettungswagen kam. Die Piste wurde gesperrt. Alle gingen nach Hause. Was hatte ich getan? Es wäre so leicht zu vermeiden gewesen. Ich hätte meinen Schlitten anders steuern können. Meine Seele ist sehr erschrocken, betet David. Das kommt durch Schuld. Schuld erschreckt die Seele. Am liebsten würde ich das Erlebnis vergessen. Nicht mehr dran denken. Nicht drüber reden. Auslöschen. Aber das geht nicht. Mit wem kann ich darüber reden? Mit wem soll ich über Schuld reden? Wie gehe ich mit Schuld und Fehlern um? Irgendwann steht jeder Mensch vor diesen Fragen. In den 7 sogenannten Bußpsalmen geht es um den Umgang mit Schuld. Was ist Buße eigentlich? Buße ist das Bemühen um die Wiederherstellung eines durch Sünde gestörten Verhältnisses zwischen Gott und Mensch. Beziehungsarbeit heißt das heute. Buße ist Arbeiten an der Beziehung zu Gott. Wer etwas mit Gott zu klären hat oder mit einem anderen Menschen, findet Hilfe in den Bußpsalmen. Buße wird getragen vom Wunsch, den inneren Frieden zurückzugewinnen. Der katholische Theologe und Widerstandskämpfer Alfons Kirchgessner schrieb: Die Buße ist ein Schritt, ohne den man nicht weiterkommt. Es gibt eben auch Schuld, da reicht ein tut mir leid, nicht. Die Bußpsalmen können helfen, mit Schuld und Fehlern angemessen umzugehen. Traurigkeit, Bedauern und Reue will in Worte gekleidet werden. Verachtung durch andere und Wut auf mich selbst, weil ich gesündigt habe, das will verarbeitet werden. Strafe mich nicht, züchtige mich nicht, sei mir gnädig, ich bin so müde vom Seufzen. Sünde hat tiefe Spuren im Leben des Beters hinterlassen. Seine Seele ist sehr erschrocken. Sein Auge ist trübe vom vielen Weinen. Was ist wohl passiert? Konkrete Schuld wird nicht erwähnt. Aber etwas ist passiert. Hier liegt keine Lappalie vor. David gibt zu: Gott, du bist zu Recht zornig auf mich. In Wahrheit ist es gut und heilsam, eine Zeit lang unter den Folgen der Sünde zu leiden und sich selbst ehrlich anzusehen. Wir lernen uns selbst besser kennen und wir lernen Gott besser kennen. David bittet um Gnade. Ich muss nicht wissen, was David getan hat. Ich möchte wissen, wie er damit umgegangen ist. Zu meinem Leben gehört auch konkrete Schuld. Sollte ich sie hier detailliert schildern? Jeder hat doch genug Erfahrung aus seinem eigenen Leben. Ich war dabei, als ich versagt habe. Jedes Mal. Psalm 6 dokumentiert eine konkrete Erfahrung von Schuld im Leben Davids. Das gehört zu jeder ehrlichen Biografie. Konkrete Schuld, konkretes Versagen. Und wie ein Mensch damit umgeht. Ohne Erwähnung von Fehlern und Schuld und wie ich damit umgegangen bin, wäre ein Buch über mein Leben nicht ehrlich. Das ist ja das Besondere an der Bibel. Schuld im Leben von Menschen wird nicht verheimlicht. Wer würde heute, so wie David, über eigene Schuld und eigenes Fehlverhalten schreiben oder reden? Wer stellt sich heute so ehrlich dieser unschönen und doch realen Tatsache seines Lebens? David ist ehrlich. Er stellt sich zu seiner Schuld und Sündhaftigkeit. Denn ich bin schwach, ist eine Wahrheit, die auch zu mir und meinem Leben gehört. In einer Übersetzung steht: Ich bin kraftlos wie ein welkes Blatt. Schuld und Sünde konfrontieren uns auf schmerzhafte Weise mit unserer Schwachheit. Man kann nicht jeden Fehler wieder gut machen. Wer schwach ist, braucht Gnade. Darum sagt David: Herr, sei mir gnädig, denn ich bin schwach. Ich weiß, wie David das gemeint hat und warum er es so formuliert. Es gibt ja mehr als eine Möglichkeit zu sagen: Ich bin schwach. Ich kann es ablesen und nachplappern oder es aus tiefstem Herzen fühlen und sagen. Gott sei Dank habe ich dieses schlimme Erlebnis beim Rodeln verarbeiten können. Ich mag David, ich bin ihm ja ähnlich, und ich lerne von ihm, zu meiner Schuld zu stehen und ehrlich damit umzugehen. Wie gut hat es jeder, der mit Gott auch über Schuld reden kann.
0: Mit Schuld umgehen, das war Thema dieser Andacht. Das waren Gedanken von Volkmar Janke zu Psalm 6. Wenn sich ein Mensch schuldig macht, kann das einen großen Schaden verursachen. Manches lässt sich vielleicht wieder gut machen, materielle Schäden beispielsweise können ersetzt werden. Vieles lässt sich aber nicht mehr gut machen, der Schaden bleibt. Dann kann Schuld eine gewaltige Last sein, die den Schuldigen niederdrückt, Gott gegenüber, aber auch Menschen gegenüber. Hören Sie dazu einen weiteren Psalm, den ebenfalls König David verfasst hat, Psalm 32.
1: Wohl dem, dem die Übertretungen vergeben sind, dem die Sünde bedeckt ist. Wohl dem Menschen, dem der Herr die Schuld nicht zurechnet, in dessen Geist kein Trug ist. Denn als ich es wollte verschweigen, verschmachteten meine Gebeine durch mein tägliches Klagen. Denn deine Hand lag Tag und Nacht schwer auf mir, dass mein Saft vertrocknete, wie es im Sommer dürre wird. Darum bekannte ich dir meine Sünde, und meine Schuld verhehlte ich nicht. Ich sprach: Ich will dem Herrn meine Übertretungen bekennen. Da da vergabst du mir die Schuld meiner Sünde. Deshalb werden alle Heiligen zu dir beten zur Zeit der Angst. Darum, wenn große Wasserfluten kommen, werden sie nicht an sie gelangen. Du bist mein Schirm, du wirst mich vor Angst behüten, dass ich errettet gar fröhlich rühmen kann.
3: Ich will dich unterweisen und dir den Weg zeigen, den du gehen sollst. Ich will dich mit meinen Augen leiten.
1: Seid nicht wie Rosse und Maultiere, die ohne Verstand sind, denen man Zaum und Gebiss anlegen muss. Sie werden sonst nicht zu dir kommen. Der Gottlose hat viel Plage. Wer aber auf den Herrn hofft, den wird die Güte umfangen. Freuet euch des Herrn und seid fröhlich, ihr Gerechten, und jauchzet, alle ihr Frommen.
0: Psalm 32 war das. Volkmar Jahnke aus Virel wird auch auf diesen Psalm eingehen. Seine Andacht ist überschrieben mit den Worten: Das Glück der Vergebung.
2: Kennengelernt hatten sie sich in der Schule. Sie wurden Freundinnen. Bald waren sie beste Freundinnen. Ich freute mich für meine Tochter. Ihre beste Freundin gehörte bald mit zu unserer Familie. Einmal nahmen wir sie auch mit in den Urlaub. Es war letztes Jahr, als ich meine Tochter nach dieser Freundin fragte. Wir hatten von ihr länger nichts gehört. Meine Tochter sagte: Wir haben keinen Kontakt mehr. Kein Kontakt über Wochen und Monate. Es tat mir für beide leid und ich betete für die Freundschaft. Vor 2 Wochen kam diese Freundin uns besuchen. Alles war wieder gut. Ich habe sie vor Freude und Dankbarkeit festgedrückt. Wenn Streit beigelegt ist und Trennendes überwunden ist, dann darf man von Glück sprechen. Am Anfang des 32. Psalms geht es um dieses Glück. Glücklich sind alle, denen Gott ihr Unrecht vergeben und ihre Schuld zugedeckt hat. Der 2. Bußpsalm will mit dem Hinweis auf Glück Mut machen, sich eigener Schuld zu stellen. Wer Buße tut und sich ehrlich der eigenen Schuld stellt, darf mit Vergebung und Glück rechnen. Vergebung entmachtet Schuld. Fehler und Versagen bestimmen mein Leben nicht mehr. Vergebung und Gottes Liebe bestimmen dann mein Leben. Über die Erfahrung, schuldig zu werden, mit all den unschönen Folgen, und über die Erfahrung der Vergebung lerne ich Gott und seine Liebe kennen. Gott vergibt mir meine Schuld. Gott vergibt mir, weil er mich liebt. Wer Gott wirklich kennenlernen möchte, der kommt an Schuld und Vergebung nicht vorbei. Jesus erzählt in einem Gleichnis, wie ein Vater seinen heimgekehrten Sohn in die Arme nimmt und ein Fest feiert. Dieser Sohn hatte wirklich Mist gebaut, großen Mist. Ohne Vater wollte er das Leben genießen. Er scheiterte. Reumütig kehrte er nach Hause zurück. Er dachte: Ich habe jedes Recht verloren, weiter der Sohn zu sein. Jesus sagt: Der Vater erkannte ihn schon von Weitem. Voller Mitleid lief er ihm entgegen, fiel ihm um den Hals und küsste ihn. Damit hatte er nicht gerechnet, so vom Vater begrüßt zu werden. Er hatte mit so viel Liebe nicht gerechnet. Mit so einem Vater rechnet niemand. So ist Gott. Gott ist dieser Vater. David hat das Glück der Vergebung persönlich erfahren. Davon handelt der Psalm. David war Schuldiger, Bittsteller, Gescheiterter. Aber er war auch Begnadigter, Beschenkter, Befreiter. Der Weg dahin war die Buße. Über seinem Leben stand nun fett und groß: Glücklich sind alle, denen Gott ihr Unrecht vergeben und ihre Schuld zugedeckt hat. Die Vergebung Gottes blieb für David das Entscheidende und Beglückende. Doch dieses Glück fiel David nicht in den Schoß, wie eine reife Frucht vom Baum fällt. Dies Glück fällt niemandem in den Schoß. Gnade und Vergebung sind keine Billigware. Davids Weg ging durch persönliches Leiden und Klagen. Wie lange? Wir wissen es nicht. Widerstände waren im Weg. Denn da ich es wollte verschweigen, verschmachteten meine Gebeine durch mein tägliches Klagen. Was für ein Kampf war im Herzen dieses Mannes, bevor er dahin kam, seine Schuld Gott zu bekennen. Warum tat er sich damit so schwer? Weil es ihm schwer fiel, die Wahrheit über sich wahrzuhaben? Manchmal ist Wahrheit schwer auszuhalten. Fällt es mir denn leicht, Gott um Vergebung zu bitten? Meistens schon. Gott weiß ja eh alles. Und er petzt nicht. Warum aber fällt es mir leicht, Gott um Vergebung zu bitten, aber gegenüber Menschen ist die Hürde groß? Ging es für David und geht es auch für mich nicht gerade darum, wer ich auch bin? Ich bin ein Mensch, der schuldig wird. Ich bin ein Mensch, der Vergebung nötig hat. Ich brauche einen gnädigen Gott. Ich bin angewiesen auf Gnade und Barmherzigkeit. Jesus sagt, glücklich zu preisen sind die, die arm sind vor Gott, denn ihnen gehört das Himmelreich. Verdienen kann ich mir die Liebe Gottes nicht, nur dankbar annehmen. Als Kind habe ich ein Lied gelernt, das mich bis heute begleitet. Dieses Lied bringt es auf den Punkt. Vergiss nicht zu danken dem ewigen Herrn. Er hat dir viel Gutes getan. Bedenke, in Jesus vergibt er dir gern. Du darfst ihm so, wie du bist, nahen. Barmherzig, geduldig und gnädig ist er, viel mehr als ein Vater es kann. Er warf unsere Sünden ins äußerste Meer, kommt, betet den Ewigen an. Du kannst ihm vertrauen in dunkelster Nacht, wenn alles verloren erscheint. Er liebt dich, auch wenn du ihm Kummer gemacht, ist näher als je du gemeint. Barmherzig, geduldig und gnädig ist er, viel mehr als ein Vater es kann. Er warf unsere Sünden ins äußerste Meer, kommt, betet den Ewigen an.
0: Das Glück der Vergebung. Gedanken von Volkmar Jahnke zu Psalm 32. Fehler ehrlich zugeben und Verantwortung dafür übernehmen, das fällt vielen Menschen schwer. Das kennen Sie sicherlich auch. 1000 Ausflüchte und Ausreden scheinen hier der bessere Weg zu sein. Die Wahrheit wird oft verdreht und verbogen und verharmlost. Die Schuld wird so stark verdrängt und unter den Teppich gekehrt, dass sie manchmal an ganz unerwarteten Stellen wieder auftaucht. Im körperlichen Bereich oder im seelischen Bereich zum Beispiel. Die Gesundheit kann plötzlich beeinträchtigt sein. Auch David hat das erlebt. Er schildert seinen Zustand in Psalm 38. Hören Sie den Psalm.
1: Herr, strafe mich nicht in deinem Zorn und züchtige mich nicht in deinem Grimm. Denn deine Pfeile stecken in mir und deine Hand drückt mich. Es ist nichts Gesundes an meinem Leibe wegen deines Drohens und ist nichts Heiles an meinen Gebeinen.

0: Du kennst all mein Begehren. Und mein Seufzen ist dir nicht verborgen. Mein Herz erbebt. Meine Kraft hat mich verlassen. Und das Licht meiner Augen ist auch dahin. Meine Lieben und Freunde scheuen zurück vor meiner Plage. Und meine Nächsten halten sich ferne. Die mir nach dem Leben trachten, stellen mir nach, und die mein Unglück suchen, bereden, wie sie mir schaden. Sie sinnen auf Trug den ganzen Tag. Ich bin wie taub und höre nicht, und wie ein Stummer, der seinen Mund nicht auftut. Ich muss sein wie einer, der nicht hört und keine Widerrede in seinem Munde hat. Aber ich harre, Herr, auf dich. Du, Herr, mein Gott, wirst erhören. Denn ich denke, dass sie sich ja nicht über mich freuen. Wenn mein Fuß wankte, würden sie sich hoch rühmen wider mich, denn ich bin dem Fallen nahe, und mein Schmerz ist immer vor mir. So bekenne ich denn meine Missetat und sorge mich wegen meiner Sünde. Aber meine Feinde leben und sind mächtig. Die mich zu Unrecht hassen, derer sind viele. Die mir Gutes mit Bösem vergelten, feinden mich an, weil ich mich an das Gute halte. Verlass mich nicht, Herr. Mein Gott, sei nicht ferne von mir. Eile mir beizustehen, Herr, du meine Hilfe.
1: Psalm 38 war das, formuliert von König David. Volkmar Jahnkes Andacht dazu trägt den Titel »Der Schrei«.
2: Wenn Sie die Möglichkeit hätten, eine Sache in Ihrem Leben rückgängig zu machen, welche wäre das? Was würden Sie gerne ungeschehen machen? Gibt es Menschen, die sagen würden, es gibt nichts, das ich gern rückgängig machen möchte? Natürlich kann ich nichts rückgängig machen. Taten und Worte kann ich nicht ungeschehen machen. Doch der Wunsch, es zu tun, zeigt auch, wie belastend und ernst die Folgen eines Fehlers sein können. Psalm 38 steht für die schweren Konsequenzen von Sünde im Leben Davids. Mit deutlichen Worten beschreibt David diese Konsequenzen. Seine Sünde hat auch hässliche Folgen im Leben der Menschen, die ihn kennen und von der Sünde wissen. Meine Lieben und Freunde scheuen zurück vor meiner Plage, und meine Nächsten halten sich fern. Die mir nach dem Leben trachten, stellen mir nach, und die mein Unglück suchen, bereden, wie sie schaden wollen. Sie sinnen Arges den ganzen Tag. Der Versager wird im Stich gelassen. Der Schuldige wird sogar bedroht. Wie traurig, wenn AIDS-Kranke erzählen, dass sich alte Freunde distanzieren, nachdem die Krankheit bekannt wurde. Familien erleben, dass sich andere zurückziehen, weil ein Familienmitglied ins Gefängnis musste. Nähe wird gemieden, Abstand wird gesucht. David hat seine Sünde bekannt. Denn ich bekenne meine Missetat und sorge mich wegen meiner Sünde. Diese eine Sünde ist nicht die einzige in seinem Leben. Er weiß um viele andere. Denn meine Sünden gehen über mein Haupt. Sünde hat Folgen. Die schweren Folgen der Sünde waren geistlich, körperlich, psychisch und zwischenmenschlich. Auf vielfältige Weise spürte David die Folgen seiner Sünde. Diese Folgen waren eine reale Erfahrung. Der ganze Psalm 38 spricht von der Bedrohung des Lebens durch Sünde. Sünde bedroht das Leben. Paulus sagt, denn der Sünde Sold ist der Tod. Psalm 38 beschreibt den Vorgeschmack des Todes. Das Ziel des Teufels ist, das Leben von Menschen zu zerstören. Dieser Psalm wird von jemandem gebetet, der alleine, einsam und geplagt ist. Meine Lieben und Freunde scheuen zurück vor meiner Plage und meine Nächsten halten sich fern. Wo wäre ich ohne die Güte und Barmherzigkeit Gottes? Wo wäre ich ohne

0: ohne echte Freunde und Mitchristen, die mir diese Güte Gottes vorleben. Ich bin Gott so dankbar für diese Menschen. Ich bin dankbar für Menschen, die sich unter die Last der Schuld anderer stellen und so Liebe zeigen. Einer trage des andern Last, so werdet ihr das Gesetz Christi erfüllen. Das ist ja der wahre Test von Freundschaft und Liebe, wie ich mit jemandem umgehe, der versagt hat und von anderen im Stich gelassen wird. Jesus fragt: Und wenn ihr nur zu euren Brüdern freundlich seid, was tut ihr Besonderes? Tun nicht dasselbe auch die Heiden? Wenn ich Psalm 38 lese, dann höre ich den lauten Schrei nach Strafe. Laut und beharrlich schreit die Welt nach Strafe. Diesen Schrei höre ich täglich in den Medien. Und die Strafe kommt. Von allen Seiten kommt die Strafe. Die Last der Strafen ist David zu schwer, erdrückend schwer, zu schwer geworden. David ist in der Tat gestraft, auf vielfältige Weise. Er sagt: Es ist nichts Gesundes an meinem Leibe wegen deines Drohens und ist nichts Heiles an meinen Gebeinen wegen meiner Sünde. Denn meine Sünden gehen über mein Haupt, wie eine schwere Last sind sie mir zu schwer geworden. Meine Wunden stinken und eitern wegen meiner Torheit. Vor 2000 Jahren erfüllte dieser Schrei die Stadt Jerusalem: Kreuzige, kreuzige ihn! Unerträglich laut forderte die Welt die Bestrafung dessen, der als einziger keine Strafe verdient hatte. Und der Schrei wurde erhört. Jesus wurde gekreuzigt. Hinausgestoßen, verbannt, geopfert. Da ist aber noch ein anderer Schrei. Der Schrei nach Hilfe und Beistand. Der Schrei zu Gott. Der Psalm ist ein Zeugnis der Hoffnung für den in Schuld geratenen und vom Tod bedrohten. Dieser Schrei wird von einer Hoffnung getragen. Gott steht dem Sünder bei. Der heilige Gott wendet sich helfend dem schuldig gewordenen zu. Das ist die Hoffnung Davids. Und das ist auch meine Hoffnung, dass Gott mein Gebet hört. Verlass mich nicht, Herr, mein Gott. Sei nicht ferne von mir. Eile mir beizustehen, Herr, meine Hilfe.
1: Der Schrei. Gedanken zu Psalm 38 waren das. Eine Andacht von Volkmar Jahnke aus Virell. Vielleicht haben Sie Fragen zu den Andachten, vielleicht suchen Sie auch selbst Hilfe im Zusammenhang mit dem Thema Schuld. Im Rahmen unserer Möglichkeiten helfen wir gerne weiter. Die Sendung klingt aus mit Musik. Für Sie in der Tontechnik aktiv war Wolfgang Hinrich. Und am Mikrofon bedankt sich Rolf-Dieter Wiedenmann für Ihre Aufmerksamkeit. Wir sagen Gott befohlen.

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Klagen ist verpönt. Wer hört sich schon gern das Gejammer der anderen an? Schließlich hat man selber genug Ärger am Hals. Und wenn es einem selber gerade einigermaßen gut geht, gibt's garantiert in der Verwandtschaft oder bei Freunden Probleme, die einem zu schaffen machen. Dann auch noch die Wehwehchen der anderen anhören und bedenken zu müssen, das ist doch wirklich ein bisschen viel verlangt, oder? Und manche sind ja richtige Experten im Jammern. Die schaffen es doch glatt, einen ins Gespräch zu verwickeln. Und auf einmal kann man sich gar nicht mehr dagegen wehren, die unendliche Krankengeschichte und Sorgenlawine anzuhören. Klagen ist gefürchtet. Wer klagt und jammert, kommt offenbar mit sich und der Welt nicht zurecht oder hat eine geschickte Masche gefunden, die anderen vor den eigenen Karren zu spannen und sich nachher besser zu fühlen. Schön, dass endlich mal jemand zugehört hat. Tja, und auch bei Gott soll Klagen verpönt sein, behaupten zumindest manche besonders frommen Zeitgenossen. Denn schließlich hat alles Leid einen Sinn und kommt letztlich von Gott. Also Klappe halten, beten und durch. Aber ganz so einfach ist die Sache nicht, hat doch das Klagen eine lange Geschichte, und zwar mitten in der Bibel. Die Klagelieder sind voll davon und die Psalmen auch. Biblische Promis, von Mose angefangen über den Propheten Jeremia bis hin zu Hiob, hadern mit Gott. Erlaubt? Ausdrücklich ja. Gott sein Leid klagen, das Herz ausschütten und fragen, das ist nicht nur erlaubt, sondern gehört dazu. Zu manchen Zeiten wird das sogar ein Schwerpunkt im Gespräch mit Gott sein. Dann gibt es auch wieder andere Zeiten, da ist Loben und Danken angesagt. Der Herr verstößt nicht ewig, sondern er betrübt wohl und erbarmt sich wieder nach seiner großen Güte, so steht es in den Klageliedern. Beides, betrübt sein und fröhlich sein, gehört zum Leben und deshalb auch zum Gebet. Klagen ist bei Gott nicht verpönt, sondern ein Zeichen des Vertrauens. Des Vertrauens nämlich, dass Gott das Leben in guten und in schlechten Tagen in seiner Hand hat.

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1: Zurzeit sind alle Leitungen besetzt. Sie werden mit dem nächsten freien Service-Mitarbeiter verbunden. Wenn Ihnen so ein Satz bekannt ist, dann haben Sie auch schon einmal versucht, bei einer Service-Hotline anzurufen. Sie haben zum Beispiel ein Problem mit Ihrem PC oder Ihrem neuen DSL-Anschluss und benötigen dringend Hilfe. Doch anstatt der erhofften Auskunft hören Sie nur eine freundliche digitale Stimme, die Sie vertröstet. Dann haben Sie die Wahl. Entweder Sie halten durch, das kann dauern, oder Sie starten einen neuen Versuch mit dem gleichen Ergebnis. Das kann einen Menschen schon zur Verzweiflung treiben. Auch bei akuten Lebensfragen und Problemen mit dem Dasein gibt es eine Service-Nummer. Die ist völlig kostenlos, 24 Stunden am Tag an 365 Tagen im Jahr erreichbar und da geht garantiert auch immer der Chef persönlich ran. Da muss man noch nicht mal eine Nummer wählen, sondern einfach beten. Ich liebe den Herrn, denn er hört die Stimme meines Flehens, heißt es zum Beispiel in Psalm 116 gleich zu Anfang. Der Schreiber des Psalms drückt das aus, was er in seinem Leben erfahren hat. Gott hört sich die Probleme der Menschen an. Er hat ein offenes Ohr für ihre und meine Sorgen und Anliegen. Wer ein Gebet spricht, kann sich sicher sein, es ist bei Gott gut aufgehoben, garantiert. Bei ihm können wir unsere Lasten und Sorgen abgeben und unsere Seele erleichtern. Wofür es allerdings keine Garantie gibt, dass dann alles so läuft, wie wir uns das wünschen. Wäre gar nicht auszudenken, wie es auf dieser Welt zuginge, wenn jeder seine Wünsche und Gebete so erfüllt bekäme, wie er das gerne hätte. Nur noch Lottomillionäre und Einser-Abiturienten? Furchtbar. Da vertraue ich lieber auf Gottes Weisheit und seine Liebe, denn er meint es gut mit mir.

Nicht immer ist es gut bestellt mit ihm. Manchmal geht es ihm richtig schlecht. Und dann fühlt sich nicht nur dieser Teil von mir mies, sondern bringt mich ganz und gar in den Keller. Rein gefühlsmäßig, natürlich. Dann sehe ich alles schwarz. Nur weil eben wieder etwas schiefgegangen ist und es nicht mehr vorhanden ist. Mein Selbstvertrauen. Das Vertrauen in mich selbst leidet manchmal. Ich fühle mich, als hätte ich keines mehr. Und so ganz ohne lässt sich nicht gut leben. Aber woher soll ich das Vertrauen in mich nehmen, wenn ich nicht mehr an mich glauben mag? Und das mit gutem Grund. Denn ich weiß, was alles schiefgegangen ist in letzter Zeit. Nur gut, dass mein Vertrauen in mich nicht das ist, was letztlich zählt. Und egal, wie schlecht ich mich fühlen mag, einer kennt mich besser. Und er sieht nicht nur das, was nicht gut ist, sondern auch, was sonst noch da ist. Im ersten Johannesbrief heißt es, wenn uns unser Herz verdammt, ist Gott größer als unser Herz und erkennt alle Dinge. Nur gut, dass Gott mit mir zurechtkommt und dass er es nicht zulässt, dass ich mich selbst verdamme. Beim Nachdenken fasse ich neu Vertrauen, Vertrauen in einen guten Gott. Wo ich Gott vertraue, kann ich auch meinem Selbst wieder vertrauen. Weil er die Dinge gut macht in meinem Leben, mich durch und durch kennt und mich dennoch liebt. Gott sieht hinter meine Gedanken, die mich selbst verdammen wollen. Das gibt mir Vertrauen. Weil mein Vertrauen in Gott wächst, wird auch mein Vertrauen in mich selbst wieder größer. Warum? Nun, weil Gottes Liebe und Freude an mir größer ist als meine negativen Gedanken. Das gibt mir Freude an mir selbst.

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1: Was bei Ihnen heute wohl auf der Speisekarte steht? Spaghetti Bolognese oder Schnitzel mit Pommes? Fischstäbchen mit Kartoffelbrei oder Kassler mit Sauerkraut? Oder vielleicht Kraut mit Liebe oder Ochse mit Hass? Ja, Sie haben richtig gehört, Kraut mit Liebe. Nein, das ist kein Liebeskraut, sondern eine Empfehlung aus der Bibel. Denn die Bibel bietet auch beim Essen Beistand. Zum Beispiel im Buch der Sprüche. Da kommen sie nämlich her, die Gerichte Kraut mit Liebe und gemästeter Ochse mit Hass. In diesem Sprüchebuch geht's aber nicht bloß um originelle Rezepte zum Nachkochen, sondern um Lebensrezepte. Ganz praktische Lebensrezepte zum Nachmachen. Der Satz mit den beiden Gerichten heißt komplett: Besser ein Gericht Kraut mit Liebe als ein gemästeter Ochse mit Hass. Dieses Rezept hat was, eine lebensweise Pointe, denn zusammen essen hat nicht nur etwas mit Sattwerden zu tun, sondern auch mit dem Gemeinsam. Oder besser, vor allem mit dem Gemeinsam. Denn das armselige Kraut in Liebe miteinander verspeist, ist besser als der prestigeträchtige Ochse, wenn die Gemeinschaft nicht stimmt. Das ist nun nicht ein Plädoyer für nur einfach und glücklich und erst recht kein Verbot von üppigen Festessen. Daran hatten die Israeliten selber viel zu viel Spaß, als dass sie das so aufgefasst hätten. Nein, der springende Punkt liegt in der Gemeinschaft. Wenn die stimmt, dann kann selbst das einfachste Mahl zum Festmahl werden. Und das festliche Schlemmermenü bleibt dann natürlich auch ein Festmahl. Nur andersherum wird's nichts. Wenn die Gemeinschaft nicht stimmt, kann's auch das leckerste Essen nicht rausreißen. Also ein ganz lebensnaher Tipp aus der Bibel. Beim gemeinsamen Tun kommt's nicht so sehr darauf an, was man tut, sondern wie man's tut. In diesem Sinne, besser ein Gericht Kraut mit Liebe als ein gemästeter Ochse mit Hass.

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1: Mit 7 Jahren verliert Markus Walter seine Mutter und kommt als sogenannter Verdingbub auf einen Bauernhof in der Schweiz. Dort muss er hart arbeiten, wird geschlagen und erlebt über Jahre weder Schutz noch Liebe. Trotzdem kämpft er sich durchs Leben und macht später sogar Karriere. Doch der berufliche Erfolg kann die innere Leere nicht füllen. Markus sucht Anerkennung und Liebe, bis er schließlich im Burnout zusammenbricht. In einer Klinik erlebt er dann eine Begegnung, die sein Leben grundlegend verändert. Im ERF-Radiotreff erzählt Markus Walter, was ihm geholfen hat, seine Vergangenheit neu zu sehen und einen neuen Weg einzuschlagen. Das Gespräch führt sein gleichnamiger Interviewpartner Markus Walter. Ich wünsche Ihnen eine bereichernde Zeit beim Zuhören. Ihr Philipp Genetti.

0: Hallo Markus.
1: Hallo Markus Walter zurück.
0: Hallo. Wie sah dein Alltag als Verdingbub in der Schweiz aus? Wie sah das aus?
1: Ich war da ungefähr 7. Ich mag mich erinnern, dass ich vor allem früh aufstehen musste. Ich musste, bevor ich in die Schule ging, musste ich den Stall sauber machen. Das heißt, von 34 Kühen den ganzen Mist beseitigen. Den hast du so mit deinem Schaber weggezogen. Und das hat dann ungefähr 1,5 Stunden gedauert. Also ich bin da schon auch an die Grenzen gekommen. Dann durfte ich in die Schule, nach der Schule nach Hause, Mittagessen. Und da musstest du eigentlich nicht mehr arbeiten, dann nochmal in die Schule. Und wenn du dann zurückgekommen bist, da gab es diverse Arbeiten, wie zum Beispiel Heuen. Gerade jetzt in dieser Jahreszeit wurde sehr viel Heu gemacht. Und vor über 30 Jahren war das eigentlich strenge körperliche Arbeit. Ich musste da so einen großen Rechen hinter mir herziehen, den ich kaum tragen konnte. Du hast Birnen abgelesen, Kirschen gepflückt, dann wieder den Stall sauber machen am Abend. Also du warst da eigentlich neben der Schule von morgen früh bis abends spät, warst du am Arbeiten.
0: Die ganze Woche hindurch? Ich meine, ja. Kühe, die haben ja keinen Sonntag.
1: Das war eigentlich 7 Tage, 365 Tage im Jahr durch, hast du da eigentlich immer gearbeitet, ja.
0: Wie war das für dich, wenn du jetzt nicht konntest? Ich meine, du bist ein Kind, ja, oder auch nicht wolltest. Was ist dann passiert?
1: Wollte ging nicht, du musstest. Es gab Schläge, also du wurdest da halt geschlagen, da gab es eine Ohrfeige, eine Kopfnuss. Manchmal war das eine Peitsche, du wurdest da halt einfach getrieben. Und wenn du dann Schläge erwartest, dann arbeitest du.
0: Ich kann mir das überhaupt nicht vorstellen, diese Praxis eines Verdingbuben, das war ja ein Begriff in der Schweiz. Mhm. Wie viele Kinder waren davon betroffen?
1: Zehntausende. Also ganz, ganz viele. Und ich war ja eigentlich die letzte Generation, wo das so noch passiert. Das sind eigentlich Zwangsplatzierungen, die eigentlich die Gemeinde oder der Kanton das vornimmt. Und das war ja eigentlich eine Bauernfamilie, war eigentlich wie eine Pflegfamilie.
0: Wie bist du auf diesen Bauernhof damals gekommen?
1: Das eine Heim, wo wir zu dritt waren, mein Bruder und meine Schwester und ich, das ging dann zu. Und warum auch immer ich dann auf diesen Bauernhof gekommen bin, weiß ich so genau nicht mehr. Ich gehe aber davon aus, dass das dann mit meinem Vater zusammen und der Gemeinde eine Zwangsplatzierung war.
0: Das heißt, dein Vater konnte dich nicht aufnehmen?
1: Nein, ich glaube, zu dieser Zeit ging es ihm nicht wirklich gut. Er hatte wirklich Probleme auch mit dem Tod von meiner Mutter. Und aus diesem Grund bin ich dann da platziert worden.
0: Deine anderen Geschwister waren auch nicht jetzt in deiner Nähe. Wie ging es dir, als du auf diesem Bauernhof warst, innerlich? Kannst du beschreiben, wie es dir als Kind ging?
1: Ich habe die Welt nicht mehr verstanden. Ich meine, vorher war ich mit meiner Schwester und meinem Bruder zusammen, schon in einem Heim. Das haben wir schon nicht oder habe ich nicht verstanden. Und plötzlich war ich da mutterseelen alleine. Also ich verstand nicht, warum und wieso jetzt schon wieder. Und das war bitter, das war hart. Also ich fühlte mich da wirklich sehr einsam. Ich habe da auch viel geweint und ich verstand nicht, warum ich jetzt dahin musste.
0: Und wenn du versuchst, hast mit jemandem zu sprechen?
1: Ich hatte ja Striemen, blaue Flecken und so weiter. Und wenn ich da mal mit jemandem darüber sprechen wollte, dann hat man das einfach nicht gehört. Also man wollte es gar nicht hören.
0: Diese blauen Flecken kamen von den Strafen?
1: Ja, von den Schlägen, ja.
0: Kannst du dich an eine sehr, sehr heftige, krasse Situation erinnern, die dich sehr tief geprägt hat dort als Verdingbub?
1: Ja, also hat jetzt nicht unbedingt mit Schlägen zu tun, sondern ich hatte da einen ziemlich schweren Unfall. Mir ist ein Traktor mit dem Hinterrad über den Kopf gefahren. Ich habe dann eigentlich so der Unterkiefer x-mal, Oberkiefer, Backenknochen, Atembein und Stirn 15-mal gebrochen gehabt. Das war ganz, ganz heftig. Ich wurde dann da 18,5 Stunden notoperiert im Kantonsspital und bin nach 30 Tagen kerngesund wieder aus diesem Spital raus und ich habe bis heute keine Nachfolgeschäden. Anno dazumal war das für mich vielleicht ein kleines Wunder. Heute mit meinem Glauben sage ich ganz klar, dass da Gott eigentlich wirklich die Hand über mir gehabt hat.
0: Du hast diesen Unfall erlebt. Kannst du das so ein bisschen erklären, was du so für Stationen da hattest? Ich weiß, man hat dich dann genommen. Der jemand anders hat den Traktor gefahren. Wie ging es dann weiter?
1: Also das war der Nachbarsvater, der Sohn von ihm ist gefahren. Der hat mich dann, nach Hause, weil für mich war es trotzdem ein Zuhause, hat mich nach Hause getragen und dann wurde ich da auf den Küchentisch gelegt und irgendwie war kein Auto da. Man musste zuerst ein Auto organisieren und ich wurde dann, plötzlich war ich alleine. Ich fand mich irgendwo durch völlig im Stich gelassen. Also du hast einen Unfall, ob ich das realisiert habe, weiß ich nicht, aber ich habe einfach gedacht, irgendwas stimmt nicht, warum ist jetzt schon wieder niemand da? Also du wirst halt immer sehr oft oder in meiner ganzen Vergangenheit kam das immer wieder vor, dass man alleine gelassen wurde, man fühlte sich im Stich.
0: Wie viele Jahre warst du dort auf diesem Bauernhof als Verdingbub?
1: 3,5 Jahre.
0: Und wie bist du da jetzt weggekommen?
1: Mein Vater ist per Zufall einfach mal auf einen Spontanbesuch gekommen und hat dann von hinten ist er in die Küche rein und hat da gehört, wie die Bäuerin, die hat sich ganz, ganz fest den Finger fast halb abgeschnitten und die hat die Hand gehoben und hat gesagt, du musst gar nicht meinen, ich kann dich auch mit diesem zerschnittenen Finger noch windelweich prügeln. Und das hat er dann gesehen und mir dann endlich mal auch geglaubt, dass das wirklich so ist. Und das gab dann den Entscheid, dass ich dann nach Hause durfte.
0: Du sagtest dann nach Hause zu deinem Vater?
1: Ja.
0: Wie ging es weiter für dich dort mit ihm zu Hause?
1: Da gab es mal für einen Moment, so für 2,5 Jahre eigentlich fast wieder so eine heile Familie. Er hat noch mal geheiratet. Das war wirklich schön. Mein Bruder ist da auch nach Hause gekommen. Und leider hat dann aber die zweite Frau von meinem Vater auch Krebs bekommen, ist dann gestorben. Es hätte auch noch ein kleines Brüderchen für mich gegeben, die war schwanger. Benjamin sollte der heißen. Und der ist leider auch an einer Frühgeburt gestorben. Und ganz am Schluss war das ziemlich schlimm zum Anschauen, wenn jemand langsam am Sterben ist. Und dann hieß es, ich sollte vorübergehend noch mal in ein Heim. Das vorübergehend war dann aber für immer.
0: Das war der Bruch. Mit 15, du kamst in dieses Heim. Ja, du warst jetzt wieder allein. Wie ging es dir dort, als du gemerkt hast, das war jetzt nicht nur vorübergehend, sondern das wird jetzt wahrscheinlich so weitergehen?
1: Das war heftig. Also das war für mich eins fast von den schlimmsten Erlebnissen, weil du wirst vom eigenen Vater alleine gelassen und das war nicht so lustig, ehrlich gesagt.
0: Wie hast du innerlich überlebt? Hast du dir Mechanismen angeeignet oder wie hast du das durchgehalten?
1: Wie habe ich innerlich überlegt? Eine gute Frage, müsste ich mir, glaube ich, mal selber stellen. Ich weiß es nicht. Ich habe eine positive Eigenschaft, habe ich, glaube ich, mit der Geburt mitgekriegt. Mein Glas ist immer halb voll und nicht halb leer. Ich drehe alles so lange, auch das Schlechte, bis ich nur irgendwas Kleines Positives finde. Und wenn ich das finde, da klamme ich mich dran. Ganz, ganz fest. Und dann kann ich lernen daraus.
0: Das war ein total schwerer Start und trotzdem hast du Karriere gemacht. Du bist dann nach deinem Heimaufenthalt, hast du eine Ausbildung gemacht als Sportartikelverkäufer, bist dann in ein Schuhfachgeschäft gewechselt und hast dann richtig durchgestartet. Wie war das? Wie war diese Zeit für dich? Beschreib mal.
1: Anno dazumal hätte ich gesagt, geil, das war mega. Also ich bin da nach 3 Wochen Verkäufer, wurde mir eine Filiale angeboten. Ich bin da ganz schnell Filialleiter geworden. Ich habe da die ersten 9 Monate, habe ich von mir aus 7 Tage durchgearbeitet.
0: Also nicht 40 Stunden, sondern wie viel waren das?
1: 7 Tage, einfach die 8-9 Stunden am Tag. Boah. Ich bin dann am Wochenende, habe ich mein Büro gemacht, ich habe den Laden umgeräumt. Der Erfolg kam dann auch ziemlich schnell. Also dieser Laden hat innerhalb von 3 Jahren 2,85 Millionen gemacht, mehr als das Doppelte als vorher. Und dann wurde mir eigentlich der Gebietsverkaufsleiter angeboten, von einer Filiale plötzlich Chef auf 50. Eine Zwischenstufe durfte ich auslassen. Es gab noch so eine Zwischenstufe. Und dann bin ich, nach 3,5 Jahren bin ich Gebietsverkaufsleiter geworden mit 27. Meines Erachtens, glaube ich, der jüngste in diesem Konzern. Und das war auch cool, da bin ich aber ziemlich abgehoben. Weil wenn du mit 27 plötzlich eine goldene Kreditkarte kriegst, ein Geschäftsauto, du gehst gut essen, du hast einen Titel und die Leute schauen dich an, nur schon, weil du den Titel hast, da bin ich mal so für ein halbes Jahr bin ich da halbe Meter am Boden gewesen.
0: Inwieweit hat die Zeit als Verdingbub dich geprägt in deiner Arbeit als Verkäufer?
1: Ich musste ja immer. Als Verdingbub war ich ja auf Leistung getrimmt, weil wenn du die Leistung nicht bringst, dann hast du Schläge gekriegt. Und ich glaube, das ist was, was im späteren Leben mich immer getrieben hat. Leistung, Leistung, Leistung.
0: Du hast 7 Tage die Woche gearbeitet und wie sah es mit deinem Privatleben aus? Ich meine,
1: also wo ich da Filialleiter geworden bin, habe ich sämtliche Freundschaften verloren.
0: Du hast aber ein Mädel gehabt, eine Frau kennengelernt, du hast geheiratet.
1: Ja. Ja.
0: Und wie hast du das alles unter einen Hut bekommen?
1: Bei der ersten Ehe, wenn ich ehrlich bin, nicht wirklich so gut. Ich würde mal behaupten, das ist auch ein Grund, warum dass diese Ehe gescheitert ist, weil ich da hatte einfach meine Energie und mein ganzes Dasein in die Arbeit gesteckt hat.
0: Was war dann Arbeit für dich? Kannst du das so beschreiben? Hast du ein Motto für dich?
1: Die Arbeit hat mir natürlich einen gewissen Status gegeben und das hat so definiert, ich bin, was ich habe und ich bin nicht, was ich bin. Also das war so mein Motto, ich bin, was ich habe. Es musste eine größere Wohnung sein, es musste ein riesengroßes Hochzeit sein, ein schöneres Auto und diese Anerkennung habe ich eigentlich da so gesucht.
0: Du hast davon gesprochen, dass du als Kind dieses Gefühl von Einsamkeit hattest, alleingelassen sein. Und diese Anerkennung, die du jetzt bekommen hast, hat das so ein bisschen diese Sehnsucht für dich gestillt?
1: Habe ich eigentlich gedacht, hat's aber nicht.
0: Okay. Du bist auf der Welle am Reiten, du bist total erfolgreich. Welche Auswirkungen hatte das auf dein Privatleben, jetzt wo deine Frau zu Hause ist, wo sie auf dich wartet, wo sie was mit dir unternehmen will? Wie habt ihr das gelebt?
1: Ja, also wir haben über unseren Verhältnissen gelebt, weil es hat dann immer noch nicht gereicht. Wir sind in den Urlaub gegangen, viel zu teuer. Und aber ich mag mich erinnern, wirklich viel Freunde hatten wir da nicht. Also es war nicht so viel neben der Arbeit und der Familie. Und das war eigentlich, jetzt, wo du so ansprichst, muss ich sagen, auch wieder ziemlich einsam.
0: Diese Ehe ging kaputt. Du hast dann ein zweites Mal geheiratet. Hast du in dieser zweiten Ehe dann deinen Lebensstil verändert?
1: Dachte ich, hatte ich aber immer noch nicht.
0: Was hattest du dir denn vorgenommen zu verändern?
1: Mehr Zeit und Gefühle in die Familie zu stecken, eine starke Bindung mit den Kindern aufzubauen. Das war sicher besser als aus der ersten Ehe, ja, definitiv. Aber dieser Drang, ich muss jemandem was beweisen, ich muss was sein, der war immer noch da.
0: Wie viele Jahre hast du auf diesem hohen Niveau gearbeitet und so durchgepowert und so viele Stunden gemacht? Kannst du das beschreiben?
1: Etwas über 20 Jahre, so 60 bis 80 Stunden ungefähr.
0: Und was ist dann passiert? Weil irgendwann ging es ja nicht mehr weiter.
1: Nein, also irgendwann mal hatte ich ein Burnout. Also das hat mich dann wirklich zusammengeknallt. Was ich mich noch mal erinnern ist, ich hatte noch Geburtstag. Ich wollte da eigentlich nicht mehr. Und da hat es aber geheißen, nee, ist wichtig. Und dann am nächsten Tag, nach diesem Geburtstag, es war eine Qual für mich, dieser Geburtstag, habe ich mich dann selber in eine Klinik eingeliefert. Die Diagnose war Erschöpfungsdepression. Und ich war da wirklich platt. Also
0: da. Das heißt, du hast dich selber in eine Klinik eingewiesen?
1: Ja.
0: Und wie war der Moment, wenn du jetzt weißt, ich gehe jetzt in die Klinik, wenn du die Tasche packst, wie war das für dich?
1: Ich bin ja tendenziell eher so ein bisschen ein rationeller Mensch. Ich habe natürlich alles probiert einzupacken. Komischerweise habe ich 2 Bücher eingepackt, die ich normalerweise nicht einpacken würde und habe die mitgenommen.
0: Welche waren das?
1: Das eine ist Ali, der Unsterbliche und das andere ist Love Your Neighbor von David Dongy. Und das Love Your Neighbor Buch, das habe ich etwa 3/4 Jahr vor dem, als ich mich eingewiesen habe, habe ich das Geschenk gekriegt. Ich habe da mal die ersten 20 Seiten angefangen zu lesen und dann kam da Gott vor und da habe ich gesagt, nee, soll das und habe das Ding in Ecken geknallt.
0: David Tony ist ein toller Mensch, also ja. Ich kenne ihn ein bisschen und du hast das einfach weggeschmissen. Und warum hast du das Buch jetzt eingepackt?
1: Ich weiß es nicht. Auch das zweite Buch kam vom Hauswart und der hat gesagt, nimm das mit. Und irgendwie hat mich das trotzdem animiert einzupacken.
0: Ach, das heißt, dein Hauswart hat dir die Bücher geschenkt gehabt? Mhm. Okay, du packst sie ein und wie ging es weiter mit diesen Büchern?
1: Ich habe dann etwa 2 Wochen, nachdem ich langsam wieder ein bisschen Boden hatte und Kraft, habe ich dann Ali, der Unsterbliche, gelesen. In diesem Buch geht es um einen Iraker, der den ganzen Krieg mitgemacht hat, vieles Böses getan hat, viel Böses selber erlebt hat, war dann, glaube ich, 25 Jahre auch in Europa im Drogenhandel, Menschenhandel, Prostitution da, hat auch jemand umgebracht. Und im letzten Gefängnis hat der Pastor vom Gefängnis hat ihn zu Jesus gebracht. Und für mich, ich habe das nicht verstanden.
0: Also ich verstehe das auch nicht, zu Jesus bringen. Was heißt das?
1: Der hat zum Glauben gefunden, wurde bekehrt und hat sich als Mensch komplett gedreht. Und was für mich da sehr schwierig zum Verstehen war, ist, ja, aber wie geht das? Jetzt hat er so viel Böses und Schlechtes getan und trotzdem vergibt ihm Gott und Jesus. Das war für mich ein Riesenfragezeichen. Und dieses Fragezeichen hat mich dann aber wieder zu Love Your Neighbor gebracht.
0: Zu dem anderen Buch?
1: Genau, weil da hat sie auch über Gott drin gestanden. Und dann habe ich das andere Buch genommen. Und irgendwann mal komme ich zu dieser Szene, wo David in London ist, einen Obdachlosen trifft. Und er fragt dann immer, darf ich beten für dich als Obdachlosen? Lädt ihn manchmal zum Essen ein, zum Friseur oder sowas. Dann haben sie gebetet. Am nächsten Tag haben die sich per Zufall wieder getroffen. Also so steht das im Buch. Und der Obdachlose fragte, also David fragte ihn wieder, darf ich wieder für dich beten? Und da sagte der Obdachlose, nein, David, gestern hast du für mich gebetet. Für mich ist der Himmel aufgegangen, heute bete ich für dich. Und als ich diese Zeilen gelesen habe, ich habe gesagt, und ich hatte eine Liebe in mir, die ich werde sehr oft gefragt, wie kannst du das vergleichen? Ein vergleichbares Gefühl hatte ich bei der Geburt von all meinen Kindern. Das ist etwa das, was am nächsten daran kommt.
0: Du hast das, was war dieses?
1: Es hat, ich habe Liebe geführt, ich habe...
0: Dort in deinem Zimmer, im Krankenhaus?
1: Nein, das war im Sanatorium, ja. Auf einem Bänkchen, schön über dem Zürichsee, ist ein schönes Sanatorium. Samstag am 29.09.2018, ich habe mir das dann auch tätowiert, habe ich eigentlich diese Liebe über mich ausgegossen gekriegt. Und ich habe eine Stunde geweint, ich weine sehr selten, vor Glück, vor Liebe, vor Freude. Ich wusste gar nicht, was das alles war. Das war so viel.
0: Kannst du das beschreiben? Du sagst, das war Gefühl und Liebe. Und kannst du mir das beschreiben?
1: Also was ich noch beschreiben kann, mir sind dann so wie 2 Filme abgegangen. So wie ein Review. Das eine war mal, überall, wo ich das Ganze schlecht erlebt habe, sind mir plötzlich die Menschen drumherum, die ich da in dieser Situation nicht wahrgenommen habe, habe ich plötzlich gemerkt, ah, da war ja immer etwa. Also auf dem Bauernhof die Nachbarstochter, die Nachbarin, bei der ich immer ein Stück Brot bekommen hatte, der eine Lehrer. Also es waren immer irgendwo Menschen. Also das habe ich als Film so zu sehen gekriegt und gleichzeitig dann noch, was ich nicht so gut gemacht habe. Und das hat dann nach sich gezogen, dass ich gewisse Menschen aufgesucht habe, mich entschuldigt habe und gleichzeitig aber auch vielen Menschen gedankt habe.
0: Das heißt, du saßest auf dieser Bank und dann... Auf einmal dieses überwältigende Erlebnis.
1: Wie noch nie da gewesen. Komplett anders. Also ich habe dann auch ganz anders gedacht und mich verhalten. Da sind Dinge plötzlich von heute auf morgen weg, wo ich gar nicht gedacht hätte. Einfach so, bumm, weg.
0: Was zum Beispiel, was war weg?
1: Ich habe früher eine Porno geschaut, das war weg. Einfach weg. Kein Bedarf mehr. Was auch spannend war,

0: ab diesem Erlebnis hat sich meine Ausstrahlung, mein Handeln, mein Denken hat sich verändert.
1: Aber mit Gott konntest du doch überhaupt nichts anfangen, mit christlichem Glauben, mit Jesus und dem, was da in diesen Büchern stand.
0: Nein, aber seit da schon, weil ich habe da definitiv gespürt, dass das Gott ist.
1: Und deine Frau hat dich nicht für verrückt erklärt, oder?
0: Nee, die war ja schon immer gläubig. Für sie war das eigentlich ein Segen. Weil sie wollte mich ja immer mitnehmen in die Kirche und ich habe mich gesträubt. Also für sie war das was Tolles. Ich habe mir dann auch angeeignet, wenn ich irgendwelche Ereignisse habe, dass ich vorher bete. Und durch diese Gebete kriege ich eine Ruhe, die ich vorher sonst nie hatte.
1: Aber du hast wahnsinnig viel gearbeitet vorher. Mhm. Das hat dich in eine Depression hineingebracht. Mhm. Neigst du auch noch heute dazu, zu viel zu arbeiten? Oder diskutierst du mit Gott darüber?
0: Sowohl als auch. Also ich diskutiere mit Gott darüber und ich bitte ihn auch immer, mich da einzubremsen. Aber tendenziell arbeite ich nicht mehr. Wirklich wahnsinnig viel. Also immer noch viel, immer noch genug für ganz normal zwischen 42 und 50 Stunden, aber ich arbeite nicht mehr 60, 80 Stunden. Wenn ich nach Hause komme, ziehe ich mich ab, Anzug und dann
1: bin ich für die Familie da.
0: Ja.
1: Wenn ich jetzt noch einen Schritt zurückgehe, wenn du an deine Zeit als Verdingbub zurückdenkst, an die Menschen, die dir so viel Schmerz bereitet haben, wie stehst du denen heute gegenüber?
0: Also, ich durfte ja im Auftrag von Gott auch noch ein Buch schreiben und ich habe das zusammen mit Hauke geschrieben und wir sind dann eigentlich all diese Orte, wo ich gelebt habe, auch auf dem Bauernhof, sind wir anschauen gegangen, weil ich habe gedacht, das hilft ihm auch ein bisschen. Und dann habe ich da den Bauern gesehen, der mich am meisten geschlagen hat. Ich konnte noch nicht hingehen, das konnte ich nicht. Was ich gemerkt habe, er hat sehr einen Buckel gehabt und das tat mir eigentlich leid. Irgendwo habe ich gedacht, ja, das Leben drückt ein bisschen. Ich muss aber sagen, ich bin ja heute der ich bin, weil ich erlebt habe, was ich erlebt habe. Und da gehört das Gute wie das Schlechte dazu. Und manchmal hat man oft den Hang, beim Guten Danke zu sagen, aber eigentlich müsste man auch beim Schlechten Danke sagen. Und durch das, dass ich das jetzt fühlen und denken kann, kann ich auch verzeihen. Ich bin vielleicht noch nicht ganz so weit und das hätte ich ja da bei diesem Besuch beim Bauernhof ja machen können. Ich kann jetzt da noch nicht hin und Danke sagen. Vielen anderswo ja, aber da noch nicht. Also von dem her habe ich da wirklich keine Mühe mehr damit, weil ich darf mich glücklich schätzen heute so, ich lebe. Und da gehört alles dazu, was ich vorher erlebt habe.
1: Und ganz innen drin, dieser Mac, der immer so einsam war, der gearbeitet hat, um Anerkennung zu bekommen, was ist aus dieser Einsamkeit geworden?
0: Die ist nicht mehr da, die ist weg. Die existiert so nicht mehr, weil das wurde eigentlich aufgefüllt mit dieser Liebe von Jesus und da ist einfach nicht mehr eine Lücke, die mit irgendwas gefüllt werden muss. Also ich muss die nicht mehr mit Anerkennung. Ich habe jetzt auch den neuen Job, wo ich habe. Ich bin Mitarbeiter, ich führe keinen einzigen Mitarbeiter mehr. Ich habe vorher mehrere hundert Mitarbeiter geführt und das brauche ich nicht mehr. Ich bin aber ehrlich, zwischendurch bricht der alte Mac ja auch immer wieder mal ein bisschen durch. Also du kannst ja auch nicht einfach mal so 45 Jahre wegmachen. Und ich ertappe mich auch immer wieder mal, ja, aber dieser Erfolg möchtest du jetzt eher so wegen Anerkennung. Mhm. Und ich bin dankbar, dass ich dann das merke. Aber diese Einsamkeit, wo du da ansprichst, die ist nicht mehr da. Ich fühle mich einsam wie jeder andere Mensch mal irgendwo, aber nicht diese tiefe Einsamkeit, die ich hatte als Verdingbub, dass du immer alleine gelassen wurdest, dass niemand sich um dich kümmert. Die habe ich nicht mehr, weil ich habe ja jemanden, der sich um mich kümmert. Immer. 24/7, 365 Tage.
1: Wenn du an deine eigene Familie zurückdenkst, an deine Geschwister, an deinen Vater, hast du ihnen schon mal davon erzählt?
0: Meinem Vater?
1: Ja.
0: Ja. Da haben wir mal geredet miteinander. Er sah das nicht ganz so. Und das habe ich nicht so verstanden. Und auch da, ich kann meinem Vater heute gut die Hand geben und sage Danke.
1: Ja. Und du hast jetzt eine ganz neue Familie, eine eigene Familie. Mhm. Wie lebt ihr dieses Leben mit Gott?

0: Also das Schöne ist, meine Frau hat das ja eigentlich schon immer gelebt. Also liebe deinen Nächsten wie dich selbst, sei hilfsbereit. Unsere Türen, die sind immer offen, egal wer. Also Beispiel, letzten Monat hatte unsere Tochter Geburtstag, da waren 44 Kinder eingeladen. Das ist so bei uns normal. Also wir probieren gute, nette Menschen sein, hilfsbereit sein für andere. Unsere Türen sind offen. Wir probieren einfach wirklich, Jesus als Vorbild zu nehmen und das auch zu leben. Und da muss ich sagen, meine Frau hatte das schon immer. Ich habe das erst auch, seit ich zum Glauben gekommen bin, richtig wahrgenommen.
1: Boah, Mac, ich merke, dass du ein ganz, ganz veränderter Mensch bist. Sehr, sehr in dir ruhst.
0: Dankeschön.
1: Ja. Dankeschön, dass du heute hier warst.
0: Danke, dass ich da sein durfte.
1: Kennen Sie auch dieses Gefühl, immer etwas leisten zu müssen, um beachtet zu werden? Gott liebt Sie so, wie Sie sind, ohne dass Sie etwas für ihn tun müssen. Reden Sie doch mal mit ihm und bitten Sie ihn, mit seinem Frieden in Ihr Leben zu kommen.
2: Das war der ERF-Radiotreff mit Markus Walter, der trotz schmerzhafter Kindheit und Krisen erfahren durfte, dass Heilung und ein Neuanfang möglich sind. Das Gespräch führte Markus Walter. Damit sage ich danke fürs Zuhören und ich freue mich auf ein Wiederhören. Ihr Philipp Giannetti.

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1: Wir hören aus dem Neuen Testament, aus dem Brief des Paulus an die Galater, Kapitel 1, die Verse 1 bis 5.
2: Paulus, ein Apostel nicht von Menschen, auch nicht durch einen Menschen, sondern durch Jesus Christus und Gott den Vater, der ihn auferweckt hat von den Toten, und alle Brüder, die bei mir sind, an die Gemeinden in Galatien. Gnade sei mit euch und Friede von Gott, unserem Vater, und dem Herrn Jesus Christus, der sich selbst für unsere Sünden dahingegeben hat, dass er uns errette von dieser gegenwärtigen bösen Welt nach dem Willen Gottes, unseres Vaters. Dem sei Ehre von Ewigkeit zu Ewigkeit. Amen.
1: Das war der Bibeltext für den heutigen Tag, entnommen aus der großen Hörbibel, mit freundlicher Genehmigung der Deutschen Bibelgesellschaft. Hier noch einmal die Bibelstelle. Galaterbrief, Kapitel 1, die Verse 1 bis 5. Gedanken dazu kommen jetzt von Jan-Pierre van Ruijen aus Lorch.
3: Vor einigen Jahren machte ich einen Spaziergang bei Nordstrand in Schleswig-Holstein. Am Deich fiel mir ein Gedenkstein auf. Darauf las ich: Hier stand einst das Geburtshaus von Ingwer Ludwig Nommensen, Missionar der Batak auf Sumatra, geboren am 6.2.1834, gestorben am 23.05.1918. An den Gedenkstein auf dem Deich musste ich denken, als ich vor kurzem mit Bruder William unterwegs war. Bruder William ist Mitarbeiter der Karmelmission in Indonesien. Er bringt das Evangelium den dort lebenden Muslimen. Bruder William, der selbst zum Volk der Batak gehört, erzählte mir stolz von seiner persönlichen Familienverbindung zum Missionar Nommensen. Sein Ur-Urgroßvater hatte durch diesen zum Glauben an Jesus gefunden. Bruder William sagte mir: Wir sind sehr dankbar für das Wirken von Ludwig Nommensen. Für uns ist er der Apostel der Batak. Apostel, das ist genau der Titel, mit dem sich Paulus hier am Beginn seines Briefes an die Gemeinden in Galatien vorstellt. Der damaligen Gepflogenheit fürs Briefeschreiben folgend, beginnt der Brief mit der Nennung des Absenders. Das Wort Apostel stammt vom griechischen Verb apostello, zu Deutsch senden. Das entsprechende lateinische Verb lautet missus, gesendet. Daher kommt der Begriff Missionar. Ein Apostel ist von der Wortbedeutung her also einfach ein mit einer Botschaft Gesandter. Im Sprachgebrauch des Neuen Testaments ist der Begriff Apostel genauer eingegrenzt. Hier bedeutet Apostel eine von Jesus Christus außergewöhnlich und persönlich beauftragte Person, um sein Evangelium in die Welt zu tragen. Jesus autorisiert die von ihm ausgewählten Apostel, sein Werk nach seiner Himmelfahrt fortzuführen. Die Verkündigung der Apostel und ihre Schriften, wie sie im Neuen Testament enthalten sind, legten den bis heute gültigen Grundstein für den christlichen Glauben. Durch das von den Aposteln verkündete Evangelium ruft Gott auch heute noch Menschen zum Glauben an Jesus. Alle an Christus gläubigen Menschen bilden gemeinsam die weltweite Kirche. In diesem Sinne bezeichnet sich Paulus als Apostel. Paulus, ein Apostel nicht von Menschen, auch nicht durch einen Menschen, sondern durch Jesus Christus und Gott, den Vater. Im weiteren Verlauf des Briefes wird deutlich, warum Paulus seine göttliche Autorität als Apostel hier besonders betont. Die von ihm adressierten Gemeinden in Galatien entstanden vermutlich auf seiner ersten Missionsreise. Apostelgeschichte 14 berichtet vom mächtigen Wirken Gottes in Ikonium, Lystra und Derbe. Das alles ist nun schon ein paar Jahre her. Doch sehr dringend schreibt Paulus nun diesen Brief an die Christen in Galatien. Es sind Missstände in ihren Gemeinden entstanden, die zurechtgerückt werden müssen. Davon handelt der übrige Teil des Briefes, welcher auf diese Einleitung folgt. Lese ich den gesamten Galaterbrief, dann wird klar, dass nach der Abreise des Paulus andere falsche Lehrer das Wort ergriffen haben. Sie stellen nicht nur die apostolische Autorität von Paulus in Frage, sie haben auch die Botschaft verändert, die er ihnen damals gepredigt hat. Mit Schrecken stellt Paulus fest, dass daraus nun ein anderes Evangelium geworden ist. Die Predigt des Evangeliums von Jesus Christus, das ist doch genau die lebenslange große Leidenschaft von Paulus. Und ständig erlebt Paulus die Kraft dieses Evangeliums. Viele Menschen kommen zum Glauben an Jesus Christus. Gerne hätte ich Paulus einmal bei einer seiner Predigten belauscht. Manchmal predigt er einfach an einer Straßenecke. Manchmal spricht er zu einer Versammlung frommer Gläubiger in einer Synagoge. In einem gewissen Sinn können wir Paulus tatsächlich beim Predigen zuhören. Denn hier in den einleitenden Versen 3 bis 5 fasst Paulus diese ihm so wichtige Botschaft zusammen. Er sagt: Gnade sei mit euch und Friede von Gott, unserem Vater und dem Herrn Jesus Christus. Gnade, welche zum Frieden mit Gott führt, und zwar durch Jesus Christus, das ist der Kern des Evangeliums. Gnade ist ein Wort, das ich im Alltag eher selten benutze. In einem theologischen Wörterbuch wird dieses Wort so erklärt: Gnade bezeichnet die sich aktiv, frei und absolut ungeschuldet dem Menschen zuwendenden Zuneigung Gottes, sowie die Wirkung dieser Zuneigung, in der Gott sich dem Menschen selber mitteilt. Das hört sich für mich etwas kompliziert an. Aber eigentlich erklärt Paulus hier unmittelbar selbst, was er mit dieser Gnade, die zum Frieden mit Gott führt, meint. Ich formuliere und erkläre die Verse 3 bis 5 nun mit meinen eigenen Worten. Gnade, das ist das unverdiente Geschenk und Friedensangebot Gottes. Es wird an und in euch wirksam durch den Glauben an seinen Sohn, den Herrn Jesus Christus. Diese Welt steht ja mit ihrem Schöpfer seit langer Zeit auf Kriegsfuß. Die Menschen haben sich von Gottes Geboten abgewandt. Das bedeutet Schuld vor Gott. Auf Schuld folgt Strafe. Das betrifft jeden einzelnen Menschen, auch mich. Denn es gibt keinen Menschen, der ohne Sünde ist. Auch ich habe Gottes heilige Gebote übertreten und verdiene seine gerechte Strafe. In dieser aussichtslosen Lage hat Gottes Gnade einen Ausweg geschaffen. Aus Liebe sandte Gott seinen Sohn in diese Welt, Jesus Christus. Er hatte selbst keine Schuld oder Sünde. Aber er hat sich freiwillig stellvertretend für die Sünden aller Menschen bestrafen lassen. Wenn ich meine Schuld erkenne und vor Gott bekenne und Jesus mein Leben anvertraue, dann vergibt Gott mir meine Schuld. Noch mehr als das. Durch Jesus Christus werde ich zu einem Kind Gottes. Das ist nun meine eigene, kurze Erläuterung zu den Worten des Paulus hier in seiner Einleitung zum Galaterbrief. Es ist mein Versuch, das Evangelium von der Gnade Gottes kurz zu erklären. Ein Geschenk der Gnade, das zum wahren inneren Frieden führt. Ich kenne kein attraktiveres Angebot in einer Welt, die zum Bersten gefüllt ist mit Schuld, Streit, Hass und Krieg.
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1: Neulich rief mich eine Bekannte an und klagte über ihre vielen Termine und Verpflichtungen. Ihre Familie und das große Haus brauchten alle ihre Kräfte. Und dann fiel der Satz, den viele von uns so oder so ähnlich auch sagen könnten: Ich habe das Gefühl, geliebt zu werden. Kommt Ihnen das Gefühl bekannt vor? Geliebt zu werden, getrieben und gejagt zu sein? Irgendwie kommt immer eins zum anderen. Wir finden wenig Ruhe, wir scheinen keinen Freiraum mehr zu haben für das, was uns wirklich wichtig ist. Unser Leben gleicht oft einem ICE, aus dem wir nicht einfach so abspringen können. Szenenwechsel. Das Volk Israel konnte damals auch nicht einfach abspringen. Sie waren mehr oder weniger ruhelos unterwegs zum verheißenen Land. Die Wüstenwanderung schien aber auch kein Ende zu nehmen. Gott hatte sie aus der Sklaverei in Ägypten befreit, doch diese Wege, die sie zurücklegen mussten, dieses immer unterwegs sein, dieses ruhelose Gelaufe, diese Ungewissheit, wie letztlich alles werden wird, das zehrte auch kräftig an ihren Nerven. Wie sehr sehnten sie sich nach Ruhe, nach Heimat, nach Geborgenheit, nach einem Ort, wo sie bleiben konnten. Und Gott verspricht es ihnen. Da heißt es: Der Herr, euer Gott, verschafft euch Ruhe und gibt euch dieses Land. Denn Gott weiß, wie sehr wir Menschen genau das brauchen. Eine angstfreie Zone, ein Zuhause, eine Ruhe, in der wir uns selbst begegnen, in der wir Gott begegnen, in der wir bewusst spüren, dass wir sind, dass wir leben. Eine Zone, in der wir die göttliche Liebe in uns aufnehmen. Vollkommen erleben wir solch eine Ruhe natürlich erst, wenn wir einmal bei Gott sind. Ein Stück weit können wir aber auch heute schon von dieser Ruhe etwas genießen, wenn wir im Gottesdienst zur Stille finden oder auch einmal bewusst ein stilles Wochenende einplanen oder auch in der ganz normalen, persönlichen, stillen Zeit, die wir nicht verpassen sollten. Augustinus hat es so gesagt: Unser Herz ist unruhig, bis es ruht Gott in dir. Probieren Sie es aus, bevor Sie geliebt werden.

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1: 2. Könige 23, die Verse 21 bis 23. Dann befahl König Uschia dem ganzen Volk: Feiert jetzt das Passafest für den Herrn, euren Gott. Haltet es genau nach den Vorschriften, die in dem Buch stehen, auf das ihr euch vor dem Herrn verpflichtet habt. Weder in der Zeit, als Richter die Israeliten angeführt hatten, noch unter der Herrschaft der Könige Israels und Judas war das Passafest in dieser Form gefeiert worden. Aber jetzt im 18. Regierungsjahr des Königs Joschia feierte das ganze Volk dieses Fest, so wie das Gesetz es verlangt, in der Stadt Jerusalem.
2: Weihnachten, das Fest der Liebe oder eher des Konsums? Ostern kommt der Osterhase. Bei Pfingsten weiß keiner mehr so richtig, was das bedeutet. Erntedank fällt meist ganz aus. Und am Nikolaustag gibt es schon mal die ersten Geschenke, damit wir nicht mehr so lange warten müssen. In unserer Kultur geraten die christlichen Hintergründe von Festen und Feiertagen immer mehr in Vergessenheit. Das muss damals wohl ähnlich gewesen sein. Es heißt, dass erstmals seit langer Zeit wieder das Passafest so gefeiert wurde, wie es sich gehörte. Passa ist das Fest, mit dem sich Israel an seine Befreiung aus Ägypten erinnert. Da geht es also um eine für das Volk ganz grundlegende Glaubensaussage. Ein zentrales Fest, an dem Gott als der gefeiert wurde, der das Volk befreit hatte. Wie konnte das in Vergessenheit geraten? Ich möchte mich und meine Umgebung wieder an die wahren Hintergründe unserer Feste erinnern. An das Kind in der Krippe, in dem Gott sich mir geschenkt hat. An den Mann, der für mich am Kreuz gestorben ist. An den Heiligen Geist, der in mir wohnt und mein Leben lenken möchte. Dafür werde ich einiges, was den Sinn dieser Feste überdeckt, ablegen und mich Gott neu zuwenden. Machen Sie mit?
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1: Als Mensch stoße ich immer wieder an meine Grenzen. Nicht nur meine körperlichen Grenzen, sondern auch jene, die mit meiner Fähigkeit zu tun haben, Probleme zu lösen. In manch schwierige Situation habe ich mich selbst hineinmanövriert, in andere bin ich ohne eigenes Verschulden geraten und ich frage mich, wie komme ich aus der Nummer heil wieder raus? Im ersten Augenblick bin ich oft blockiert und sehe den Wald vor lauter Bäumen nicht. Alles scheint ein undurchdringliches Dickicht aus Hindernissen und Hemmnissen. Was mir dann hilft, ist ein Augenblick der Besinnung. In Ruhe nachdenken und vor allem beten können, das klärt für mich manch ausweglose Situation. Ich bitte Gott um Rat und Hilfe. Und auf sehr unterschiedliche Weise ist mir diese dann auch zuteil geworden. Ich halte es mit den Psalmbetern aus dem Alten Testament der Bibel, so wie der Mensch, der Psalm 147 geschrieben hat. Er sagt: Unser Herr ist groß und von großer Kraft, und unermesslich ist seine Weisheit. Diese Quelle der Kraft und der Weisheit steht mir zur Verfügung. Ich muss sie nur anzapfen. Das kann ich ganz einfach durch ein kurzes Gebet, durch einen Gedanken an Gott. Schon allein dadurch, dass ich Gott in meine Situation mit hineinnehme, ändert sich etwas in mir. Die Schwierigkeiten sind vielleicht zunächst noch vorhanden, aber meine Einstellung dazu verändert sich, weil ich weiß, dass ich nicht alleine und hilflos bin.

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Das kauft dir keiner ab, das kannst behalten. Das nimmst du mit ins Grab, mitsamt der Stirn in Falten. Das kauft dir keiner ab, da bleibst drauf sitzen. Das lässt nur dich in stillen Stunden einsam schwitzen. Das kauft dir keiner ab, trotz voller Börse. Verrutscht dein Herz und wird dir zur Achillesferse. 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
1: Du hast ja keinen Plan, hören wir oder sagen wir manchmal, wenn jemand den Überblick verloren hat. Keinen Plan haben, das muss nicht sein. Es ist doch so einfach, das Stichwort heißt Zeitmanagement. Mit Tagesplänen und Wochenplänen, Monatsplänen und Jahresplänen ist man bestens organisiert. Dann hat man Plan, von was auch immer. Und wer will denn schon planlos herumlaufen? Das ist nun mal so. Wer sein Leben selbst bestimmen will, der macht Pläne. Er plant die Arbeit, die Freizeit, den Urlaub und so weiter und so fort. Was ein geschäftiges und gut organisiertes Treiben dort unten auf der Erde, mag sich Gott denken. Und dann mögen ihm die Worte wieder einfallen, die er einst den Propheten Jesaja hat sprechen lassen. Worte, die Jesaja einst an die Stadt Babel gerichtet hat. Du hast mich müde gemacht mit der Menge deiner Pläne. An uns heute gerichtet, du nervst mich, wenn du ständig mit deinem Terminkalender herumläufst. Planen, ist das wirklich alles, was mein Leben ausmacht? Planen, obwohl ich doch meinem Leben nicht eine Spanne hinzufügen kann. Oder gerade deshalb? Stürze ich mich gerade deshalb so darauf, meine Zukunft zu organisieren? Innehalten ist angesagt. Hey Mensch, bleib doch mal beim Heute. Genieß doch erstmal diesen Augenblick, den Gott dir geschenkt hat. Jetzt. Leg doch mal für einen Moment den Kalender aus der Hand. Jetzt bist du vor Gott. Jetzt lebst du. Und dann? Bei allem, was kommt, kannst du mit Gott rechnen. Denn er ist derjenige, der deine Pläne gelingen lässt, nicht dein Terminkalender, sondern der lebendige Gott. Also, Plan haben ist nicht alles, aber Gott haben ist mehr als alles, was du jemals mit deinem Kalender erfassen kannst.

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über Lieder, die sagen, du bist ganz einmalig, weil du eine große Nase hast oder kurze Beine oder weil du so schön bist. Ich denke, das ist nochmal viel tiefer. Du bist Gott einen Christus wert und das macht dich ganz einmalig. Du bist deswegen so ein einmaliger Mensch, weil Gott seinen Sohn für dich gegeben hat. Also wenn du Zweifel hast an deinem Selbstwertgefühl oder ob du irgendeinen Platz für eine Wichtigkeit auf dieser Welt hast, das ist deine Einmaligkeit. Gott hat seinen Sohn für dich gegeben. Und all das, was daraus folgt, du kannst wieder Freude in deinem Leben haben. Du wirst andere wieder froh machen und dein Leben wird Sinn haben. Das folgt dann aus diesem Satz, einmalig du, weil Gott seinen Sohn für dich gegeben hat.

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Es ist das Wesen von wirklichen Schätzen, dass sie zunächst verborgen sind. Die wirklichen Reichtümer und Werte des Lebens liegen nie auf der Straße oder sind in den Schaufenstern offen ausgestellt. Sie sind verborgen und erschließen sich langsam und oft ganz anders als erwartet. Wir alle brauchen einen Traum, eine Sehnsucht, eine Vision, eine Erwartung. Wir alle sind Schatzsucher. Jeden Tag eigentlich. Wir machen uns auf die Suche, öffnen unsere Sinne, gehen los, erfahren das Leben, erleben den Weg und fassen ein Ziel ins Auge. Wir träumen von tiefer Erfüllung, vom Glücklichsein, von einem Leben, das Sinn macht. Und wir nehmen so manche Widrigkeiten, Gefahren und Hürden in Kauf, wie es Schatzsucher eben tun. Aber wir werden den wirklichen Schatz nur finden, wenn wir den Anweisungen dessen folgen, der das Leben ist. Wenn wir auf die Worte des einen hören, der die Wahrheit zu uns spricht. Die Wahrheit, die direkt vom Himmel kommt, direkt aus dem Herzen Gottes. Im Johannesevangelium heißt es, Christus spricht, der mich gesandt hat, ist wahrhaftig. Und was ich von ihm gehört habe, das rede ich zu der Welt. Jeden Tag dürfen wir uns im Wort Gottes auf die Suche machen, die Schatzkiste öffnen, dem Geheimnis Gottes näher kommen. Alles, was wir wissen müssen, hat Jesus uns wissen lassen. Und er selbst ist der Schatz aller Schätze. Mit ihm wird alles nicht nur ein Sehnen und Suchen, Träumen und Hoffen bleiben. Durch ihn wird es ein Finden und Empfangen geben, ein Erfüllt und Vollendet werden. Machen Sie sich auf Schatzsuche.

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Ketal Chamon ist der Titel des Psalms 133 aus den Wallfahrtsliedern. Ein Wallfahrtslied von David. Siehe, wie gut und wie lieblich ist es, wenn Brüder einträchtig beieinander wohnen. Wie das köstliche Öl auf dem Haupt, das herabfließt auf den Bart Aarons, der herabfließt auf den Halssaum seiner Kleider. Wie der Tau des Hermon, der herabfließt auf die Berge Zions, denn dorthin hat der Herr den Segen befohlen, Leben bis in Ewigkeit. Dieser Psalm Davids besingt den hohen Wert brüderlicher Eintracht. Diese Gesinnung birgt für all jene Menschen, die zum Volk Gottes gehören, einen nicht endenden Segensstrom. Und zur Verdeutlichung benutzt der Dichter zwei wunderschöne poetische Bilder. Im ersten Bild beschreibt er die Weihe des Hohenpriesters Aaron, über dessen Kopf kostbares Salböl verschwenderisch ausgegossen wird. Im zweiten Bild fließt der über dem Berg Hermon niedergehende Tau, eben Ketal Chamon, herab bis zu den Hügeln, die Jerusalem umgeben. Und dorthin hat Gott seinen Segen verheißen und Leben, das niemals enden wird. Auch in diesem Psalm steht also wieder Zion, Jerusalem, ganz im Zentrum. Der erste Psalmvers lautet in Hebräisch Hine matov umanaim, shevet achim gam yachad. Und diese Zeile wurde schon mehrfach vertont und ist auch als Lied Hine matov zu einem weltweit beliebten israelischen Volkslied geworden. Wir haben diesmal jedoch den ganzen Psalm vertont.

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1: Ich begrüße Sie zu einer weiteren Ausgabe der Sendereihe Durch die Bibel. Diesmal im Mittelpunkt die Kapitel 47 und 48 aus dem Buch des Propheten Jesaja. Auffällig sind die Ähnlichkeiten zwischen Kapitel 47 und den Anfangsversen des vorangegangenen Kapitels 46. Dort wurde der Fall der babylonischen Götter angesagt und in Kapitel 47 wird der Fall auf die Stadt Babylon selbst ausgedehnt. Der Ton wird schärfer und die Götter werden aufgefordert, ihre Erniedrigung selbst zu vollziehen. Wenn die Götter gefallen sind, dann muss auch die Stadt fallen.

Es ist schon das dritte Mal, dass wir im Buch des Propheten Jesaja auf Vorhersagen stoßen, die vom Fall Babylons handeln. Wir hatten das bereits in den Kapiteln 13 und 14 sowie in Kapitel 21. Und nun also in den Kapiteln 46 und 47, wobei der Niedergang Babylons in Kapitel 46 nur kurz angesprochen wurde. Es ging darum, wie Gottes Gericht über die Götzen und Idole eröffnet wurde. Erst im vor uns liegenden Kapitel 47 geht es wirklich um das Gericht über Babylon. Diesem Thema wird sehr viel Aufmerksamkeit geschenkt, in Anbetracht dessen, dass Babylonien zu dieser Zeit ein sehr kleines und unbedeutendes Königreich war. Die Vorhersagen wurden aber auch fast ein Jahrhundert im Voraus getroffen, also bevor Babylonien ein Weltreich werden würde. Es existierte seit dem Turmbau zu Babel und hatte die Welt religiös beeinflusst. Babylonien war eine Quelle des Götzendienstes. In den ganzen alttestamentlichen Prophetenbüchern wird übrigens sehr viel über Trunkenheit und Götzendienst gesagt. Und ich meine, das sind die zwei Dinge, die jede Nation scheitern lassen werden. Hier gibt es eine geistliche Bedeutung für uns heute, die wir selbst nichts mit dem geschichtlichen Babylon zu tun haben. Das damalige Babylon liegt begraben unter dem Geröll und den Ruinen des Gerichts. Seine Herrlichkeit ist verschwunden durch den angesammelten Staub der vergangenen Jahrhunderte. Doch wir können auch heute diese babylonische Tendenz im Bereich der Politik erkennen, wie sie meines Erachtens von den Vereinten Nationen repräsentiert wird. Babel ist der Ort, wo alle politische Macht der Welt zusammenkommt, und zwar schließlich unter dem bösartigen König, dem Antichristen. Wir sehen, wie die Religionen gleichgesetzt werden, in dem Versuch, sich anzunähern. All das wurde im Blick auf das damalige Babylonien vorhergesagt. Wir beginnen nun in Kapitel 47 des Jesaja-Buches mit Vers 1. Herunter, setze dich in den Staub, Jungfrau, du Tochter Babel. Setze dich auf die Erde, du Tochter der Chaldäer, da ist kein Thron mehr. Man wird dich nicht mehr nennen, Zarte und Verwöhnte. Jesaja nimmt eine Prophetie aus Kapitel 13 wieder auf. Diese Prophetie beginnt sich jetzt zu erfüllen. Die Stadt Babylon wird aufgefordert, das Angekündigte jetzt zu vollziehen. Sie muss sich selbst demütigen. Babylon wird Jungfrau genannt, denn sie war noch nicht von einem Feind erobert worden. Außerdem wird Babylon als Tochter bezeichnet. Wie es im Alten Testament üblich war, wurden die Hauptstädte von Königreichen als Tochter angeredet. So wird Jerusalem auch Tochter Zion genannt. Babylon kam nun langsam an die Macht, obwohl es bereits eine sehr alte Geschichte hatte, die zurückging bis auf Nimrod und auf den Turmbau zu Babel. Alle Stufenpyramiden in diesem Tal waren nach dem Muster des Babelturms gebaut. In den folgenden Versen 2 bis 4 wird die Demütigung Babylons deutlich. Dort heißt es: Nimm die Mühle und mahle Mehl, decke auf deinen Schleier, hebe die Schleppe, entblöße den Schenkel, warte durch Ströme, dass deine Blöße aufgedeckt und deine Schande gesehen werde. Ich will mich rächen, unerbittlich, spricht unser Erlöser, der heißt der Herr Zebaoth, der Heilige Israels. Babylon wird zur Sklavin und muss nun selbst arbeiten. Sie kann sich nicht über Wasserströme tragen lassen, sondern muss selbst das Wasser durchwaten. Dabei müssen auch die Kleider hochgerafft werden und ihre Nacktheit wird sichtbar. Ihr Stolz wird entehrt und Babylon wird gedemütigt. Aber Gott offenbart sich als der Heilige Israels, der seine Gerechtigkeit aufrichtet. Gott hatte Israel zuvor in die Hände Babylons übergeben. Wir hören die Verse 5 und 6. Setze dich stumm hin, gehe in die Finsternis, du Tochter der Chaldäer, denn du sollst nicht mehr heißen Herrin über Königreiche. Als ich über mein Volk zornig war und mein Erbe entheiligte, gab ich sie in deine Hand,
aber du erwiesest ihnen keine Barmherzigkeit. Auch über die Alten machtest du dein Joch allzu schwer. Gott sagt hier unmissverständlich, dass Babylon nur deshalb sein Volk gefangen führen konnte, weil er es erlaubt hatte, und nicht, weil Babylon so überlegen wäre. Babylon hatte ein großes Machtgespür, und es rühmte sich dessen, dass es Israel gestürzt hatte. Aber es lag falsch. Gott lieferte sein Volk in die Hände der Babylonier, denn es hatte gegen ihn gesündigt. Er richtete sein eigenes Volk. Das ist auch die Botschaft des Propheten Habakuk. Hören wir in Vers 7, wie Gott weiter zu Babylon spricht. Du dachtest, ich bin eine Herrin für immer. Du hattest noch nicht zu Herzen genommen, noch daran gedacht, wie es hernach werden könnte. Gottes Richten seines eigenen Volkes hatte Babylon getäuscht. Es dachte, dass es durch die eigene Kraft und Stärke das Volk Gottes gefangen genommen hatte. Nun Vers 8. So höre nun dies, die du in Wollust lebst und so sicher sitzt und sprichst in deinem Herzen, ich bin's und sonst keine, ich werde keine Witwe werden, noch ohne Kinder sein. Babylon sagt über sich, ich bin's und sonst keine. Das ist absolut selbstüberheblich und stolz, denn Gott sagt von sich, ich bin's und sonst keiner. Und beides gleichzeitig geht nicht. Babylon denkt, dass es sicher wohnt, also nicht erobert werden kann. Wenn wir uns den babylonischen König Nebukadnezar anschauen, erkennen wir, wie sein Stolz ihn zu Fall brachte. Er betrachtete die ruhmreiche Stadt Babylon und sagte, ohne Gott die Ehre zu geben, dieses großartige Babylon habe ich erbaut. Im Buch des Propheten Daniel wird seine Geschichte erzählt und wie er seinen Verstand verlor und das Gras auf dem Felde aß. Eine lange Zeit wusste er nicht, wer er war, und er lebte wie ein Tier. Das war Gottes Gericht über ihn. Das, was Babylon nicht für möglich hielt, tritt nun ein. So spricht Gott durch den Propheten Jesaja weiter in den Versen 9 und 10. Dies beides wird plötzlich über dich kommen auf einen Tag, dass du Witwe und ohne Kinder bist. Ja, es wird in vollem Maße über dich kommen, trotz der Menge deiner Zaubereien und trotz der großen Macht deiner Beschwörungen. Denn du hast dich auf deine Bosheit verlassen, als du dachtest, niemand sieht mich. Deine Weisheit und Kunst hat dich verleitet, dass du in deinem Herzen sprachst, ich bin's und sonst keine. Soweit die Verse 9 und 10. Das Gericht kommt plötzlich und kann nicht durch menschliche Zaubersprüche und Beschwörungen aufgehalten werden. Die Götzen können Gottes Kommen nicht verhindern. Babylon hatte sich auf seine Weisheit und Kunst verlassen. Es war eine geistige Hochkultur, die Religion und Wissenschaft vereinte. Aber all das geschah selbstherrlich ohne Gott. Und genau das kann Gott nicht zulassen. Auch wir in der westlichen Welt stehen zu sehr in der Gefahr, uns allein auf unser Wissen und Können zu verlassen. Menschen werden reich durch fragwürdige Unternehmungen und unehrenhafte Geschäftsmethoden. Wir denken oft, niemand sieht mich, und doch sieht Gott alles. Das wird Gott genauso richten, wie er Babylon richtete. Gott offenbart dem Propheten Jesaja weitere Einzelheiten. Diese hören wir in den Versen 11 und 12. Aber nun wird über dich Unglück kommen, das du nicht wegzuzaubern weißt, und Unheil wird auf dich fallen, das du nicht durch Sühne abwenden kannst. Und es wird plötzlich ein Verderben über dich kommen, dessen du dich nicht versiehst. So tritt nun auf mit deinen Beschwörungen und der Menge deiner Zaubereien, um die du dich von deiner Jugend auf bemüht hast, ob du dir helfen und es abwenden kannst. Gott ruft Babylon nun also ironisch dazu auf, sich doch mit den Zaubereien und Beschwörungen der Götzen selbst zu helfen. Denn Gott weiß, dass die babylonische Götterwelt versagen wird. Weiter geht es mit den Versen 13 bis 15. Du hast dich müde gemacht mit der Menge deiner Pläne.
Es sollen hertreten und dir helfen, die Meister des Himmellaufs und die Sterngucker, die an jedem Neumond kundtun, was über dich kommen werde. Siehe, sie sind wie Stoppeln, die das Feuer verbrennt. Sie können ihr Leben nicht erretten vor der Flamme Gewalt. Denn es wird nicht eine Glut sein, an der man sich wärmen, oder ein Feuer, um das man sitzen könnte. So sind alle, um die du dich bemüht hast, die mit dir Handel trieben, von deiner Jugend auf. Ein jeder wird hierhin und dorthin wanken, und du hast keinen Retter. Soweit die Verse 13 bis 15. Die Wissenschaft hatte eine wichtige Stellung in der babylonischen Welt. Doch die Menge der Pläne hat Babylon ermüdet. Da können auch die Meister des Himmellaufs und die Sterngucker nicht mehr helfen. Verwirrung macht sich breit, so wie das Wort Babylon eigentlich auch Verwirrung bedeutet. Die große Stadt war abhängig von ihrer wirtschaftlichen Stärke. Doch alle, die mit Babylon Handel getrieben hatten, wandten sich nun woanders hin. Das sollte auch uns heute eine Warnung sein, nicht so abhängig von unserer wirtschaftlichen Stärke zu sein. Als Nation haben wir uns vom wahren und lebendigen Gott abgewandt. Doch für unser Heil und unsere Errettung müssen wir uns Gott wieder zuwenden. Nun erreichen wir das Kapitel 48 im Buch des Propheten Jesaja. In den letzten Kapiteln kam immer wieder das Thema auf: Die Gottlosen haben keinen Frieden. Der Messias bringt Frieden, aber wer ihn ablehnt, wird nie Frieden erleben. Wer sich den Götzen hinwendet, der wendet sich vom Messias ab. Bis jetzt lag das Hauptaugenmerk auf der Verurteilung des Götzendienstes. Götzendienst ist eine Straße, die nach Babylon führt. In den nächsten Kapiteln hören wir, wie Gott die einsame Straße nach Golgatha geht. Hören Sie nun aus Kapitel 48 den ersten Vers. Hört dies, ihr vom Hause Jakob, die ihr nach dem Namen Israels heißt und aus dem Wasser Judas gekommen seid, die ihr schwört bei dem Namen des Herrn und den Gott Israels bekennt, aber nicht in Wahrheit und Gerechtigkeit. Nach dem »Hört dies« werden zunächst die Adressaten genannt. Es geht um ganz Israel mit seinen Stämmen. Das Verhältnis zu Gott wird charakterisiert. Das Volk schwört beim Namen des Herrn und bekennt sich zum Gott Israels. Und doch geschieht dieses Bekennen nicht in Wahrheit und Gerechtigkeit. Der Grund wird in den folgenden Versen 2 und 3 genannt. Sie nennen sich nach der heiligen Stadt und pochen auf den Gott Israels, der da heißt der Herr Zebaoth. Ich habe vor Zeiten verkündigt, was schon gekommen ist. Aus meinem Munde ist es gekommen. Und ich habe es sagen lassen. Ich tat es plötzlich und es kam. Israel verlässt sich allein auf die heilige Stadt Jerusalem. Dem Volk wird also nicht gänzlich der Glaube abgesprochen, aber ihm wird seine Heuchelei und Ungeistlichkeit vorgehalten. Doch Gott lässt sich davon nicht abhalten, seine Verheißungen zu erfüllen, und zwar plötzlich. Dass Gottes Handeln bereits prophezeit war, hören wir in den Versen 4 und 5. Weil ich weiß, dass du hart bist und dein Nacken eine eiserne Sehne ist und deine Stirn ehern, darum habe ich dir's vor Zeiten verkündigt und es dir sagen lassen, ehe es gekommen ist, damit du nicht sagen könntest, mein Götze tat es und mein Schnitzbild und Abgott hat's befohlen. Weil Gott die Hartherzigkeit seines Volkes kannte, hat er seinen Willen bereits im Voraus verkündet. Somit kann Israel nicht mehr sagen, dass die Götzen und Idole die Geschehnisse beeinflusst oder verursacht hätten. In den folgenden Versen 6 bis 11, auf die ich nicht im Einzelnen eingehen werde, wird Israels Untreue beschrieben. Umso herrlicher ist Gottes Treue zu seinem Volk. Denn er sagt in Vers 9, »Um meines Namens willen halte ich lange meinen Zorn zurück, und um meines Ruhmes willen bezähme ich mich dir zugut, dass du nicht ausgerottet wirst.« Gott fordert sein Volk auf, ihm zuzuhören. Ich lese nun weiter die Verse 12 und 13. Höre mir zu, Jakob, und du, Israel, den ich berufen habe,
ich bin's. Ich bin der Erste und auch der Letzte. Meine Hand hat die Erde gegründet und meine Rechte hat den Himmel ausgespannt. Ich rufe und alles steht da. Israel soll sich versammeln und Gott zuhören. Er verkündet seinen Willen in den Versen 14 und 15. Versammelt euch alle und hört. Wer ist unter ihnen, der es verkündigt hat? Er, den der Herr liebt, wird seinen Willen an Babel beweisen und seinen Arm an den Chaldäern. Ich, ja, ich habe es gesagt, ich habe ihn gerufen, ich habe ihn auch kommen lassen und sein Weg soll ihm gelingen. Hier wird indirekt Kyros wieder genannt, der Gottes Willen am babylonischen Reich beweisen wird. Gott hat Kyros gerufen, aber Israel bleibt sein berufenes Volk. Weiter geht es mit Vers 16. Tretet her zu mir und hört dies. Ich habe von Anfang an nicht im Verborgenen geredet. Von der Zeit an, da es geschieht, bin ich auf dem Plan. Und nun sendet mich Gott, der Herr und sein Geist. Aus dem Zusammenhang erkennen wir, dass der Prophet Jesaja hier höchstwahrscheinlich schaut, was Kyros spricht. Denn er sagt, nun hat mich Gott, der Herr, gesandt. Es ist wie ein Zwischenruf, denn in den nächsten Versen spricht Gott wieder. Hören wir dazu die Verse 17 bis 19. So spricht der Herr, dein Erlöser, der Heilige Israels. Ich bin der Herr, dein Gott, der dich lehrt, was dir hilft, und dich leitet auf dem Wege, den du gehst. O, dass du auf meine Gebote gemerkt hättest, so würde dein Friede sein wie ein Wasserstrom und deine Gerechtigkeit wie Meereswellen. Deine Kinder würden zahlreich sein wie Sand und deine Nachkommen wie Sandkörner. Ihr Name würde nicht ausgerottet und nicht vertilgt werden vor mir. Gott lehrt, hilft und leitet uns. Das Volk Gottes soll seine Botschaft lernen und damit festigen. Es geht dabei nicht um theoretisches Wissen. Vielmehr fordern die verheißenen Worte zum Gehorsam auf. Gottes Gebote sollen beachtet werden, dann werden Israels Nachkommen so zahlreich wie der Sand. Die Verse 20 bis 22 beschließen das 48. Kapitel des Jesaja-Buches. Sie lauten: Geht heraus aus Babel, flieht von den Chaldäern. Mit fröhlichem Schall verkündigt dies und lasst es hören, tragt's hinaus bis an die Enden der Erde und sprecht: Der Herr hat seinen Knecht Jakob erlöst. Sie litten keinen Durst, als er sie leitete in der Wüste. Er ließ ihnen Wasser aus dem Felsen fließen. Er spaltete den Fels, das Wasser herausrann. Aber die Gottlosen, spricht der Herr, haben keinen Frieden. Nun endlich wird Israel aufgefordert, aus Babylon auszuziehen. Bis an die Enden der Erde soll dies verkündet werden. Und mitten in der Wüste versorgt Gott sein Volk mit Wasser. Aber nur wer Gottes Führung folgt, hat auch Frieden, denn die Gottlosen haben keinen Frieden. So sollen auch wir dafür sorgen, dass wir Gottes Geboten gehorchen und seiner Führung folgen, damit wir Frieden haben werden.

In dieser Sendung haben wir uns die Kapitel 47 und 48 aus dem Buch des Propheten Jesaja angesehen. Zunächst wird nicht nur der Fall der babylonischen Götzen prophezeit, sondern auch der Fall der Stadt Babylon selbst. In Kapitel 48 haben wir gesehen, dass Israel nicht ungeschoren davonkommt, wenn Gott Israels Feinde richtet. Denn es muss den Trost Gottes auch annehmen und darf nicht weiter hartherzig bleiben. Ab Kapitel 49 im Buch des Propheten Jesaja werden die Leiden von Gottes auserwähltem Knecht angekündigt, der eigentliche Grund für die Befreiung Israels aus der Gefangenschaft und für die Erlösung der Völker sind. Mehr dazu in der nächsten Sendung, zu der ich Sie herzlich einlade.

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1: Nach traumatischen Kindheitserlebnissen kann Josh McDowell nicht mehr an einen liebenden Gott glauben. In seiner Autobiografie Entkommen berichtet der bekannte US-amerikanische Referent und Autor zahlreicher Bücher von seinem Werdegang. Wir lesen Ihnen daraus vor. Willkommen zum Buch der Woche im ERF Süd, sagt Philipp Genetti.

0: 1939 wird Josh McDowell in Michigan, USA geboren und wächst auf einer Farm auf. In seiner Kindheit erlebt er Missbrauch und Gewalt. Immer wieder verprügelt sein alkoholabhängiger Vater auch seine hilflose Mutter. Der Junge hasst ihn und wünscht ihm den Tod. So früh wie möglich zieht er von zu Hause aus und beginnt schließlich ein Studium am College. Dort erregt eine kleine christliche Gruppierung seinen Missfallen. Großspurig verspricht er ihnen, die Auferstehung Jesu zu widerlegen. Die Suche nach Beweisen, wissenschaftlichen Nachweisen, dass das Christentum im Wesentlichen Mythologie ist, führt den 19-Jährigen nach Europa. In England erhofft er sich, von einem gebildeten Rechtsanwalt Antworten auf seine Fragen zu bekommen. Mr. Cobb nimmt sich viel Zeit mit ihm. Es liest,
1: um ganz klar zu sein, sagte Logan etwa nach der Hälfte der Predigt, Gottes Rettung ist keine Übung des Intellekts. Die Bibel sagt sogar, dass Gott die törichten Dinge der Welt verwendet, um die Weisen zu verwirren. Mir schien, als ob er direkt auf mich schaute, während er hinzufügte, so, wie werden wir denn dann eigentlich gerettet? Er blätterte in seiner Bibel und las aus Römer 10. Denn wenn du mit deinem Mund bekennst, Jesus ist der Herr, und in deinem Herzen glaubst, Gott hat ihn von den Toten auferweckt, so wirst du gerettet werden. Wer mit dem Herzen glaubt und mit dem Mund bekennt, wird Gerechtigkeit und Heil finden. Auf meiner Stirn bildeten sich Schweißtropfen. So sag mir, mein Freund, fuhr Logan fort, wo stehst du heute? Hast du erkannt, dass Jesus der Herr ist? Glaubst du an seine Auferstehung und wenn du daran glaubst, bist du bereit, dich ihm zur Verfügung zu stellen? Lass uns noch einmal anschauen, was diese Hingabe bedeutet. Logan sprach noch eine Weile und lud dann die Leute ein, nach vorne zu kommen und Christus in ihr Herz aufzunehmen. Ich wusste, dass ich reagieren sollte, aber ich konnte einfach nicht. Wie angeklebt blieb ich auf meiner Bank sitzen. Ich hatte schon solche Einladungen gehört und all die alten Ängste, meine Freunde zu verlieren und intellektuellen Selbstmord zu begehen, hielten mich an meinem Sitz fest. Tief im Herzen wollte ich aber reagieren. Ich wollte den Gang entlang gehen und das tun, was ich schon im Sommer in Europa hätte tun sollen. Ich hatte dort die Wahrheit entdeckt, aber ich wehrte mich immer noch gegen ihre Konsequenzen für mein Leben. Logan erneuerte seinen Anruf und zitierte Jeremia 31, Vers 3. Mit ewiger Liebe habe ich dich geliebt, darum habe ich dir so lange die Treue bewahrt. Er schaute von seiner Bibel auf und streckte die Arme aus. Der Heilige Geist sagt, komm, er lädt dich ein, so wie du bist. Komm zu Jesus, komm jetzt. Ein Gedanke ging mir wie zufällig durch den Kopf. Sogar wenn ich am Tag, an dem Jesus am Kreuz starb, der einzige lebende Mensch gewesen wäre, so hätte er immer noch seine Arme ausgestreckt und wäre für mich gestorben. Aber warum? Warum würde Gott so etwas tun? Warum würde er mich wollen? Warum würde er so viel Liebe an mich verschwenden, der ich doch noch ein Sünder war? Larry spürte meine Qual und drehte sich zu mir. »Soll ich mit dir vorgehen?«, fragte er. Seine Frage war genau die Motivation, die ich brauchte. Wie der Blitz fuhr ich von der Bank hoch und ging zum Altar. Ich werde nie den Blick in Logans Augen vergessen, als er mich sah. Er akzeptierte mich voll und bedingungslos und nahm meine Hände in seine. Ich fühlte mich wie ein verlorener Sohn, der endlich wieder nach Hause kam. Wir sprachen gemeinsam ein Gebet und nach dem Gottesdienst verbrachten wir einige Stunden im Gespräch darüber, was es bedeutete, ein Christ zu sein. Diese Unterhaltung bildete den Anfang einer langen und lohnenden Beziehung unter Leitung eines weisen und treuen Mannes. Als ich später am Abend endlich die Kirche verließ, blieb ich bei meinem Auto stehen, um die kühle Nachtluft einzuatmen. Ich fühlte mich wie ein Mann, der verdurstend durch die Wüste gewandert war und endlich eine Oase gefunden hatte. Ich schaute zum Mond hinauf und lächelte, während warme, salzige Tränen meine Wangen hinunterliefen. Noch einmal bat ich Gott, die Härte meines Herzens zu vergeben und fühlte seine Gegenwart, seine Wärme und das Angenommensein. Geheimnisvoll und greifbar. Mein Leben hatte sich für immer verändert. Ich wünschte mir, dass der Augenblick ewig dauerte. Der Winter war in jenem Jahr lang und kalt, aber das Feuer eines neuen Lebens in Christus brannte beständig in mir. Ich studierte weiter und Logan unterwies mich weiterhin in den Grundlagen des christlichen Glaubens. Als wir zum Thema Vergebung gelangten, wurde mir klar, dass ich noch eine Angelegenheit zu klären hatte. Kurz nach Neujahr machte ich mich auf den Weg, um meinen Vater in einem Lokal im Zentrum von Battle Creek zu treffen. Er saß am Fenster und trank Kaffee. Ich hatte ihn um ein Treffen gebeten. Aber jetzt bereute ich es. Dad und ich schauten einander für einige Momente an. Genauer, jeder von uns warf einige flüchtige Blicke zum anderen und schaute dann schnell woanders hin. Belangloses Geplauder konnte die Kluft zwischen uns nicht überbrücken, die sich scheinbar über eine Ewigkeit erstreckte. Na, was auch immer, dachte ich. Ich sag ihm einfach, was los ist, und er kann damit machen, was er will. Dad, fing ich an. Dads drahtiger Körper wurde steif wie der eines Hundes, der weiß, dass er gleich getreten wird. Dad, wiederholte ich und kämpfte mit mir, um die nächsten Worte herauszubringen. Am Ende wurde ich meine Last los. Dad, ich hab dich lieb. Ich weiß nicht, wer überraschter war. Dad, als er die Worte hörte, oder ich, als ich sie aussprach. Ich wollte absolut weder meinen Vater lieben noch ihm vergeben. Ich war überzeugt, dass er für den Tod meiner Mutter und für die katastrophale Geschichte unserer Familie die Verantwortung trug. Jahrelang war ich nachts schlafen gegangen und hatte davon geträumt, wie ich ihn umbringen könnte, ohne von der Polizei erwischt zu werden. Obwohl ich ein neuer Christ war, war es immer noch meine volle Absicht, ihn zu hassen. Die Stille war peinlich. Endlich half uns die raue Stimme meines Vaters aus der Sackgasse. »Wie kannst du einen Vater wie mich lieb haben?«, fragte er. »Ich bin jetzt Christ«, sagte ich einfach. Ich schaute weg und er tat es auch. Ich weiß nicht, was er dachte. Sogar dann betete ich ein stilles Gebet, dass Gott mir weiterhin erlauben würde, diesen Mann zu hassen, der seine eigene Familie zerstört hatte. Aber es blieb nicht hängen. Der Hass verfloss immer weiter. Ich formte schnell Worte in meinem Mund, um ihm von all dem Schaden zu erzählen, den er ausgerechnet denen zugefügt hatte, die er eigentlich hätte lieben und schützen sollen. Aber ich wusste, wenn ich meinen Mund wieder aufmachte, würden dieselben Worte herauskommen. »Dad, ich hab dich lieb.« In dem Augenblick erkannte ich die Realität des christlichen Glaubens. Die Worte, für die ich gekommen war, hatte ich gesagt. Weil ich sonst nicht wusste, was zu tun war, verließ ich eine kurze Zeit später das Lokal.

0: Josh reist weiter. Mr. Cobb hat ihm die Adressen von zwei Freunden gegeben. Dr. Sauer in Heidelberg und Professor Zehntner in Genf. Beide Experten der Archäologie und Sprachwissenschaftler glauben an die Bibel als Gottes Wort. Auch die Gespräche mit ihnen können die Zweifel des Studenten nicht ganz ausräumen. Wieder zurück in London besucht Josh eine Bibliothek.
1: Dad hatte die Möbel aus dem Wohnzimmer geräumt und ein Bett hineingestellt, um es für alle einfacher zu machen. Ich zuckte zusammen, als die Sanitäter mir von der Trage ins Bett halfen und mich erneut festschnallten. Während ich zur Decke hochstarrte, konnte ich hören, wie Dad ihnen draußen für ihre Hilfe dankte. Nach einer Zeit hörte ich den Krankenwagen abfahren und dann fühlte ich, dass mein Dad im Zimmer stand. »Was ist mit der Krankenschwester passiert?«, fragte ich. »Sie konnte es heute nicht schaffen. Sie kommt morgen.« Ich wurde still. In der Stimme meines Vaters hatte sich etwas verändert. Als er sprach, merkte ich, was es war. Er war nüchtern. »Kann ich dir irgendetwas bringen?«, fragte er. »Erstmal nicht.« Ich hörte Dads Schritte, als er ins Nebenzimmer ging und sich in seinen Lieblingsstuhl setzte. Dann hörte ich, wie er ein Streichholz anzündete, um noch eine Zigarette zu rauchen. Eine Fliege schwirrte bei mir im Zimmer herum. Sie schien unnatürlich laut. Ich begann, ihren unberechenbaren Bewegungen zu folgen und dachte an die Worte des Arztes, bevor er mich nach Hause geschickt hatte. »Stellen Sie sich das wie eine Art Ferien vor.« »Richtig. Ich hätte ihn bitten sollen, mich zu hypnotisieren, bevor der Krankenwagen mich abtransportierte.« »Dad«, rief ich, »bist du da?« Ich hörte ein schniefendes Geräusch. Instinktiv versuchte ich, mich aufzurichten, um besser sehen zu können. Der Schmerz war fürchterlich und ich fiel zurück aufs Kissen. Ich strengte meine Augen an, um so gut wie möglich zu erkennen, wer im Zimmer war. Dann sah ich ihn aus dem Augenwinkel in der Nähe des Fensters stehen. Er schien nach vorne gekrümmt, als ob ihm sein Bauch wehtat. »Dad, warum weinst du?«, fragte ich. Er antwortete nicht. Stattdessen fing er an, hin und her zu gehen. Vielleicht hatte er Entzugserscheinungen, überlegte ich mir, und war immer noch verwundert, dass er nüchtern zu sein schien. Ich wusste, dass er regelmäßig zu den Treffen der anonymen Alkoholiker ging. Vielleicht half ihm das Programm jetzt. »Aber was ist, wenn ihm irgendwas passiert?«, fragte ich mich. »Was könnte ich tun?« Ich konnte kaum den Kopf vom Kissen heben. Plötzlich saß Dad neben mir auf dem Bettrand. »Dad, was ist denn los?«, fragte ich. Ich hatte ihn noch nie so gesehen. Die Tränen in seinen Augen machten mir Angst. Endlich sagte er mit stockender Stimme, »Wie kannst du jemals...« Dann wurde er wieder stumm. Ich dachte, dass er aufstehen und weggehen würde, als er plötzlich seinen Satz zu Ende sprach. »Wie kannst du jemals einen Vater wie mich lieben?« Ich war sprachlos. Er saß eine Weile da und schaute mich an. Dann starrte er aus dem Fenster und wischte sich die Tränen von den Augen. »An dem Tag im Restaurant, an dem du gesagt hast, dass du mich lieb hast.« »Ja, Dad«, antwortete ich. Er fing wieder an zu weinen. »Wie kannst du das?« Ich wusste nicht, was ich sagen sollte. Gedanken rasten mir durch den Sinn, aber ich konnte die Worte nicht finden. Er stand auf und fing wieder an, auf und ab zu gehen. »Dad«, sagte ich endlich. »Dad«. Er blieb stehen. Ich hörte, wie die Gardinen im offenen Fenster flatterten. Dann spürte ich, wie er sich wieder aufs Bett setzte. Als ich aufschaute, konnte ich kaum glauben, was ich sah. Er hatte nie jemandem Zuneigung gezeigt und sicherlich niemals mir gegenüber. Aber jetzt war er kurz davor, zusammenzubrechen. »Dad«, sagte ich wieder und hielt inne. Ich habe eins gelernt, was mein Leben total verändert hat. Gott wurde Mensch und sein Name ist Jesus. Und Dad, Jesus sehnt sich zutiefst nach einer Beziehung mit dir. Dad richtete seinen Blick wieder auf mich und schaute mein Gesicht verwundert an. Dann stand er auf und ging aus dem Haus. Ich bin nicht sicher, wie viel Zeit verstrich. Es war warm und die Fliege schwirrte immer noch herum. Vielleicht war es eine Dreiviertelstunde, bevor Dad wieder hereinkam. Er beugte sich über mich und ich sah erneut Tränen auf seinem Gesicht. Warum in aller Welt weint er immer noch? Josh, sagte er, wenn Jesus für mich das tun kann, was ich sehe, dass er in deinem Leben getan hat, dann will ich ihn auch kennen. Jetzt fing ich an zu weinen. Du musst ihn in dein Leben bitten, Dad. Du musst ihm dein Herz öffnen und beten. Mein Sohn, ich glaube nicht, dass ich weiß, wie man betet, sagte er. Ich antwortete, erzähl ihm einfach, was dir auf dem Herzen liegt. Dad nickte und sagte ein einfaches, unkompliziertes Gebet, so eine Art Bauerngebet. Gott, wenn du Gott bist und wenn Christus dein Sohn ist und wenn du mir vergeben kannst, was ich meiner Familie angetan habe. Seine Stimme brach. Er nahm sich zusammen, seufzte tief und betete die herzzerreißenden Worte, und wenn du in meinem Leben das tun kannst, was du im Leben meines Sohnes getan hast, dann bitte. Dad schlug sich auf die Brust und rief laut, »Bitte komm rein!« Dad saß vornübergebeugt und schluchzte. Er war zerbrochen. Ich weinte auch. Durch die Tränen sah alles verschwommen aus, als ob ich unter Wasser wäre und vom Boden eines Schwimmbeckens nach oben schaute. Ich spürte, wie die Tränen über mein Gesicht flossen, aber ich konnte sie nicht wegwischen, weil ich mich nicht bewegen konnte. Dann fühlte ich eine sanfte Berührung auf dem Gesicht. Die schönste Berührung, die man sich vorstellen kann. Dad wischte meine Tränen weg. Die intensive Freude in meinem Herzen verursachte nur noch mehr Tränen. Man muss wissen, wenn jemand Christus sein Leben übergibt, dann ändert sich alles. Als ich die Regie über mein Leben ihm übergab, änderten sich im Laufe der nächsten 1,5 Jahre meine Einstellungen und meine Handlungen. Aber als mein Vater zu Christus kam, geschah eine unmittelbare Veränderung. Er veränderte sich direkt vor mir. Es war, als ob jemand direkt sein Innerstes erreicht und ein Licht eingeschaltet hätte, das ein dunkles Zimmer überflutete. Der Rest des Tages verlief ruhig, während Dad und ich mit Pausen bis spät in die Nacht redeten. Schwester Gibbs kam am nächsten Tag. Sie war tüchtig, wenn auch ohne Humor. Wie wohl der vorige Tag verlaufen wäre, wenn sie wie geplant gleichgekommen wäre? Wäre Dad so emotional und offen gewesen? Hätte er Zeit mit mir verbracht? Hätte er gebetet? Ich bezweifle es. Nur Gott wusste das. Aber die Bibel rät uns, dass wir in allen Umständen danken sollen. Den Verlauf der Ereignisse nachträglich betrachtend, sollte ich Gott eigentlich für den Unfall in Wheaton dankbar sein, obwohl er mich fast das Leben gekostet hätte. Ich blieb 3 Wochen zu Hause, um mich zu erholen. An den meisten Abenden, nachdem Schwester Gibbs nach Hause gegangen war, nahm sich Dad einen Stuhl und setzte sich zu mir ans Bett. Der Sommer war schon fast da und die Tage wurden länger. Dad kümmerte sich fürsorglich um mich. Er fragte mich, wie man ein Leben als Christ führen sollte und wie man Gott gefiel. Er wollte die viele verlorene Zeit aufholen. Ich hatte meine Bibel mitgebracht und weil Dad ihren Inhalt gar nicht kannte, konnte ich ihm einige Schlüsselverse zeigen. Er war nicht der beste Leser, aber er verstand die Worte und oft blieb eine tiefe Stille im Zimmer, nachdem er eine besondere Stelle gelesen hatte, die ihn direkt ins Herz traf. »Ich sage euch die Wahrheit«, las er eines Abends langsam aus dem Johannesevangelium, »wer meine Botschaft hört und an den glaubt, der mich gesandt hat, der wird ewig leben. Ihn wird das Urteil Gottes nicht treffen, denn er hat die Grenze vom Tod zum Leben schon überschritten.« »Glaube an Jesus, Dad, glaube an Gott«, ermutigte ich ihn. »Lies sein Wort und befolge es.« So verbrachten wir unsere Abende zusammen, in der Bibel lesend und im Austausch darüber. Eines Abends war Dad aufgeregt, als er ins Zimmer kam. Endlich sagte er mir, was los war. Er wollte mir etwas beichten. »Sohn, ich bin Alkoholiker und ich weiß, dass ich Alkoholiker bin. Ich bin den anonymen Alkoholikern beigetreten, um der Sucht zu entkommen, aber ich habe immer gewusst, dass ich mich mein ganzes Leben lang davor hüten muss.« Er schaute mich an, um zu sehen, ob ich etwas dazu sagen wollte, aber ich schwieg. »Also, heute früh war ich in der Scheune, um Mist zu schaufeln, und da überkam mich das Verlangen, noch einen Schluck zu trinken. Ich weiß nicht, woher der Gedanke kam, das Verlangen, warum es so plötzlich und so stark war. Sofort erinnerte ich mich, wo ich eine Flasche versteckt hatte. Sie war noch fast halb voll. Ich ging und holte sie raus, drehte den Korken ab und nahm einen großen Schluck. Ich bin sicher, dass Dad die Enttäuschung in meinem Gesicht sah, weil er die nächsten Worte mit großer Überzeugung sagte. »Aber, mein Sohn, ich weiß immer noch nicht, was passiert ist. Mir war, als ob ich Gift auf meine Zunge geschüttet hätte und sie in Flammen aufging. Ich konnte den Wein nicht schlucken. Ich habe ihn ausgespuckt und den Rest in der Flasche auf den Boden geschüttet.« Ich versuchte, mich im Bett aufzurichten, aber es tat immer noch zu weh. »Dad, das sind die besten Nachrichten, die ich seit langem gehört habe«, rief ich aus. »Siehst du nicht, wie Jesus Christus dein Leben von innen nach außen verändert hat?« »Ich glaube fest daran, mein Sohn. Ich glaube fest daran«, sagte er. Bei seinem nächsten Treffen der anonymen Alkoholiker teilte Dad in der Gruppe sein Erlebnis mit. Er konnte es nicht erwarten, mir von der Reaktion der anderen zu erzählen. »Sie haben gejubelt und mir applaudiert«, sagte er aufgeregt. Als jemand dort Dad fragte, wie er so eine Selbstbeherrschung aufbringen konnte, erzählte er ihm, wie er sein Herz für Jesus geöffnet hatte. Er zitierte sogar einen Vers aus der Bibel: »Kommt alle zu mir, die ihr euch abmüht und unter eurer Last leidet. Ich will euch Ruhe geben.« »Dad«, unterbrach ich ihn, »ich dachte nicht, dass ich das jemals sagen würde, aber ich bin so stolz auf dich. Ich wünschte mir nur, dass Mama hier sein könnte, um zu sehen, wie du dich verändert hast.« Dad nickte. »Die Gruppe will, dass ich mit ihnen in 2 Wochen zum Gefängnis nach Jackson fahre.« »Ins Gefängnis? Um deine Geschichte zu erzählen?« Dad lächelte und berührte meine Schulter. »Ja, das wollen sie.« Als Junge hatte ich mich vergebens nach einer Berührung von meinem Vater gesehnt, nach dem kleinsten Zeichen seiner Zuneigung. Eine Zuneigung, die sich niemals gezeigt hatte. Bis jetzt.

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Weitere Auszüge aus der Biografie Entkommen hören Sie in einer Woche. Schön, dass Sie heute mit dabei waren. Ihr Philipp Genetti.

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1: Es ist schon ein Kreuz mit dem Kreuz. Als Modeschmuck aus Silber mit einem Lederriemchen um den Hals gehängt, erscheint es zu alltäglich. Aus Gold und mit Edelsteinen besetzt, wirkt es zu protzig. Ganz schlicht und aus Holz gefertigt, stört es als Wandschmuck in manchen Amtsstuben angeblich die staatlich garantierte Religionsfreiheit. Und ein Kruzifix im Klassenzimmer mit angenagelter Jesusfigur könnte die Schüler unter Umständen seelisch mehr belasten als ein blutrünstiger Horrorfilm. Andererseits sind diese Kreuze manchen Menschen sehr wichtig. Als Schmuckstück erinnern sie daran, dass Jesus Christus ein ständiger Begleiter sein will. In Behörden und Ämtern kann das Kreuz eine Mahnung sein, den hilfesuchenden Bürgern zu ihrem Recht zu verhelfen. Und in der Schule signalisiert das Kreuz, dass Bildung und Klugheit nicht das Wichtigste im Leben sind. Es ist schon bemerkenswert, dass so ein Christuskreuz nach 2000 Jahren Christentum immer noch Beachtung findet, immer noch positive und negative Reaktionen hervorruft. Ganz so, wie es beim Originalkreuz auf Golgatha war. Lukas berichtet in seinem Evangelium Folgendes: Als sie kamen an die Stätte, die da heißt Schädelstätte, kreuzigten sie Jesus dort und die Übeltäter mit ihm, einen zur Rechten und einen zur Linken, und das Volk stand da und sah zu. In diesem Volk waren Menschen, die Jesus als ihren Erlöser angenommen hatten. Ein römischer Soldat, also einer von der feindlichen Besatzungsmacht, wurde ebenfalls zu seinem Nachfolger. Andere dagegen machten sich über Jesus lustig und verspotteten ihn trotz seiner Todesqualen. Das Kreuz von Golgatha fand auf jeden Fall Beachtung und es rief positive als auch negative Reaktionen hervor. Viel wichtiger ist aber, wie Jesus selbst reagiert. Einem der beiden Übeltäter, die mit ihm gekreuzigt werden, spricht er Vergebung zu und im Blick auf seine Peiniger betet er: Vater, vergib ihnen, denn sie wissen nicht, was sie tun. Für mich ist jedes Christuskreuz, das mir im Alltag begegnet, ein Symbol für diese bedingungslose Liebe.

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0: ein Jahr Kirchenasyl, ein Jahr Begleitung einer Familie mit einer alleinerziehenden kurdischen Mutter und ihren 5 Kindern im Alter von 6 bis 17 Jahren. Ein Jahr miterleben, wie diese jungen Menschen, die sich absolut nicht für Politik und Machtbesessenheit interessieren, darunter leiden, in Freiheit eingesperrt zu sein. Erklären Sie jungen Menschen, dass es nicht anders geht. Nein, ihr dürft nicht auf die Straße, wo die anderen Jugendlichen sind. In dieser Situation entstand innerhalb eines Besuchs dort die Idee zu diesem Lied. Und im Grunde hat sich an der Aktualität dieser Frage nichts geändert. Darum müssen wir Christen umso mehr mit offenen Augen durch unsere Städte gehen.
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1: Deutschland ist ein reiches Land, reich an materiellen Gütern, reich an hellen Köpfen. Deutschland ist ein armes Land, arm an Kindern. Viele Paare verkneifen sich den Kinderwunsch oder stellen ihn so lange zurück, bis die biologische Uhr ausgetickt hat. Viele andere Paare hätten schon ganz gerne Kinder, aber es klappt nicht. Schätzungsweise 15% aller Paare sind ungewollt kinderlos. Viele finden sich traurig damit ab. Andere setzen ihre Hoffnung auf die mittlerweile alltäglichen Verfahren zur künstlichen Befruchtung, aber auch sie werden oft enttäuscht. Nur in einem Viertel der behandelten Fälle stellt sich der ersehnte Nachwuchs ein. Unerfüllter Kinderwunsch, das war schon zu biblischen Zeiten ein massives Problem. Für die betroffenen Frauen vor allem in sozialer Hinsicht. Und den Berufsstand der Reproduktionsmediziner, den gab es noch nicht. Was also haben die Betroffenen getan? Von einigen wissen wir, sie haben gebetet. Die Erfolgsquote dieser Maßnahme war auch nicht schlechter als die der Hightech-Medizin heute. Zumindest bei den aktenkundigen biblischen Fällen. Beispiel Hannah. Eine Frau aus Israel, viele Jahre lang ungewollt kinderlos. Sie hat ihren Kummer Gott anvertraut. Und Gott hat reagiert. Hannah bekam ihr Wunschkind. Nun hat der Herr mir die Bitte erfüllt, die ich an ihn gerichtet habe. Das waren Hannahs Worte nach der Geburt ihres Sohnes Samuel. Es gibt bis heute kein Recht auf Kinder, keinen verbrieften Anspruch auf Familienglück. Aber das Recht, an Gott zu appellieren, an den Schöpfer allen Lebens, das Recht, ihn zu bitten, ihn mit Bitten regelrecht zu bestürmen und mit Herzenswünschen zu bearbeiten, dieses Recht gibt es. Und auch wenn es keine Garantie auf prompte und wortgenaue Erfüllung gibt, es lohnt sich, dieses Recht wahrzunehmen.

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1: 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Die Hoffnung fast verloren, und doch blieb stets dieses Licht. Ganz weit zwar noch am Ende des Tunnels fest in Sicht. Nie geahnte, neue Kräfte freigesetzt. Gespürt, dass nichts, rein gar nichts, den Willen dir ersetzt. Hart gestrampelt, im hellen Ende nah, plötzlich alles richtig,

Ich finde die ganze Bergpredigt sehr spannend und sehr herausfordernd. Und ich bin immer wieder mal auf diesem Berg der Seligpreisungen gewesen, wo Jesus irgendwo gesessen hat und hat seinen Jüngern diese Sätze gesagt und diese Seligpreisungen gesagt. Und ich finde diese Seligpreisungen insofern so spannend, weil sie eigentlich alles, was in unserer Welt gilt, auf den Kopf stellen. Also Jesus sagt das ganze Gegenteil von dem, was so normalerweise damals gegolten hat und was heute gilt. Insofern finde ich, ist das einfach, also es kehrt das Untere nach oben und das Obere nach unten, macht die Leute bedeutend und groß, die man normalerweise übersieht. Und die, die so normalerweise im Rampenlicht stehen, die spielen dabei gar nicht so eine ganz große Rolle.

Zeit einfach ein paar Seiten um. Oscar Wilde,

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1: Was du heute kannst besorgen, das verschiebe nicht auf morgen. Einer der Sprüche, die ich schon seit meiner Kindheit kenne. Wann wurde er herangezogen? Klar, wenn ich meine Hausaufgaben noch nicht gemacht hatte oder das Zimmer nicht aufgeräumt war. Als Erwachsener habe ich diesen Spruch dann schließlich eher dem beruflichen Umfeld zugeordnet, so ein bisschen in Richtung Zeitmanagement. Die spannende Frage ist, wo kommt das Zitat eigentlich her? Ich habe diese Aussage tatsächlich in der Bibel gefunden. Im Alten Testament gibt es ein Buch der Sprichwörter. Konkret heißt es in Kapitel 3, wenn ein Mitmensch Hilfe braucht und du ihm helfen kannst, dann weigere dich nicht, es zu tun. Klare Ansage. Werde aktiv, tue etwas, wenn du es kannst, verweigere deine Unterstützung nicht. An dieser Stelle ist eigentlich schon alles gesagt. Doch, wie so oft, es lohnt sich weiterzulesen. Denn im nachfolgenden Vers steht, und wenn du ihm sofort helfen kannst, dann sage nicht, er soll morgen wiederkommen. Was du heute kannst besorgen, das verschiebe nicht auf morgen. Nicht die Hausaufgaben oder das Zeitmanagement der Arbeit sind hier im Blick, sondern einmal mehr die Beziehung zu anderen Menschen. Vor allem zu denen, die uns dringend brauchen. Heute, jetzt.

0: 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Haben Sie, liebe Hörerinnen und Hörer, schon einmal ein Erlebnis gehabt, das Sie grundlegend verändert hat? Eine Situation vielleicht, nach der nichts mehr so war wie vorher. Immer, wenn Menschen dem heiligen Gott begegnen, dann entsteht so ein prägender Moment. Viele Christen erinnern sich beispielsweise noch genau an ihre Bekehrung oder sprechen von einer Wende, die in ihrem Leben durch Gott eingesetzt hat. Um Veränderung soll es auch in dieser Sendung von Dranbleiben, Weiterkommen gehen. Sie hören dazu nun Gedanken von Werner Burkhardt, überschrieben mit Gott hat mich verändert.
1: Jeremia 13, Vers 23, da sagt Gott durch den Propheten Jeremia: Ich, der Herr, sage dir, kann ein Schwarzer etwa seine Hautfarbe wechseln oder ein Leopard sein geflecktes Fell? Genauso wenig könnt ihr Gutes tun, die ihr ans Böse gewöhnt seid. Und Jesus hat etwas Ähnliches gesagt im Matthäusevangelium Kapitel 15 in den Versen 18 bis 20, dass aus unseren Herzen böse Gedanken kommen, Hass und Neid und Ehebruch und eine ganze

0: Aufzählung finden wir dort, wo Jesus darauf hinweist, was in unserem Herzen alles verborgen ist an negativen Dingen. Im Römerbrief fasst der Apostel Paulus das Urteil Gottes über uns Menschen zusammen und dabei zitiert er das Alte Testament. Paulus schreibt in Römer 3 in den Versen 9 bis 12: Alle Menschen stehen unter der Herrschaft der Sünde. In der Schrift heißt es: Keiner ist gerecht, nicht ein einziger. Alle haben sich von Gott abgewandt, alle sind für Gott unbrauchbar geworden. Also bildlich gesprochen stecken wir von Natur aus alle im Sumpf der Sünde und wir können uns nicht selbst daraus befreien. Dass sich jemand selbst aus den Haaren aus dem Sumpf zieht, das gibt es nur in den Lügengeschichten des Baron von Münchhausen, aber nicht in der Realität. Wir können uns nicht selbst verändern in dem Sinn, dass wir die Sünde aus unserem Leben wegnehmen könnten. Sie ist eine Realität. Und nur Gott hat die Macht, uns zu retten. Und die Rettung, die Gott schafft, die muss auch im Einklang stehen mit seiner Heiligkeit und mit seiner Gerechtigkeit. Und deswegen kann er unsere Schuld nicht einfach so unter den Teppich kehren. Er nimmt unsere Schuld in Jesus Christus auf sich und Jesus erleidet das Gericht, das wir verdient hätten, und er stirbt den Tod, unseren Tod am Kreuz aus Liebe zu uns. Und wenn wir darauf vertrauen, dann kommt es in unserem Leben zu einer großen Veränderung. Unsere Schuld wird vergeben. Unsere Schuld vor Gott wird vergeben. Weil Jesus für uns gestorben ist, sind wir gerechtfertigt und erlöst. Gott verändert uns, indem er uns neues, ewiges Leben schenkt durch den Heiligen Geist. Das hat Jesus im Johannesevangelium Kapitel 3 im Gespräch mit dem Pharisäer Nikodemus sehr deutlich gemacht. Wenn wir uns Jesus Christus anvertrauen, wenn wir wirklich an ihn glauben, dann empfangen wir neues Leben. Jesus spricht von einer neuen Geburt, die sich dann in uns vollzieht. Und so kann Paulus im 2. Korintherbrief, Kapitel 5, Vers 17, schreiben: Wer mit Christus lebt, wird ein neuer Mensch. Er ist nicht mehr derselbe, denn sein altes Leben ist vorbei. Ein neues Leben hat begonnen. Das ist die größte Veränderung, die ein Mensch erfahren kann. Und der Schlüssel dazu ist der Glaube, das Vertrauen auf Gottes Gnade, die in Jesus Christus sichtbar wurde. Glaube heißt nicht nur einfach etwas so für wahr halten, sondern es wirklich annehmen, damit rechnen, darauf bauen und dann dementsprechend auch handeln. Paulus schreibt im Epheserbrief Kapitel 2, Vers 8: Ihr seid aus Gnade errettet durch den Glauben. Das ist ein Geschenk Gottes und nicht euer eigenes Werk. Also es geschieht durch Glauben und es geschieht aus Gnade. Es ist nicht unser Verdienst. Es ist ein unverdientes Geschenk. Und so kann jeder sagen, der von Herzen an Jesus glaubt, der sein Leben ihm bewusst anvertraut hat, mit aller Schuld, der kann sagen: Gott hat mich verändert. Gott hat mich verändert. Und das ist das Thema, um das es heute geht. Wer wirklich an Jesus glaubt, der hat neues Leben empfangen. Eine gewaltige Veränderung ist in uns geschehen. wenn wir diesen Schritt des Glaubens vollzogen haben, wenn wir unser Leben bewusst Jesus Christus anvertraut haben und auf sein Erlösungswerk vertrauen. Auch wenn wir das vielleicht nicht immer gefühlsmäßig so stark empfinden oder wenn viele äußere Umstände in unserem Leben zunächst noch gleich geblieben sind, es ist schon eine gewaltige Veränderung geschehen. Gott hat mich verändert, er hat mein Leben auf eine völlig neue Grundlage gestellt, auch wenn wir noch viel lernen müssen und noch lange nicht vollkommen sind. Gott hat etwas Neues in uns begonnen. Wir haben, bildlich gesprochen, eine Schatzkiste bekommen, ein Geschenk aus Gnade. Und diese Schätze, die Gott uns geschenkt hat, die machen uns so reich, dass wir auch die Möglichkeit haben, ein verändertes Leben zu führen. Was hat sich schon verändert, wenn jemand Christ geworden ist? 2. Korintherbrief, Kapitel 5, Vers 17. Wenn jemand in Jesus Christus ist, dann ist er ein neues Geschöpf. Das Alte ist vergangen, etwas Neues hat begonnen. Das hat Gott uns schon geschenkt, wenn wir an Jesus Christus glauben. Und dann steht noch ein anderer Vers hier dabei, 1. Johannesbrief, Kapitel 5, Vers 1. Jeder, der glaubt, dass Jesus der Christus ist, der ist aus Gott geboren. Also wer von Herzen glaubt, wer darauf vertraut, dass Jesus Christus der Sohn Gottes ist, der für unsere Schuld ans Kreuz gegangen ist, der uns erlöst hat, jeder, der von Herzen daran glaubt, der ist aus Gott geboren. Der hat dieses neue Leben empfangen. Gott hat uns neues Leben geschenkt. Er hat in unserem Leben schon gehandelt und deswegen kann jeder Christ sagen, Gott hat mich verändert. In mir hat etwas Neues begonnen. Ein zweiter Schatz, der uns geschenkt ist, ist eine neue Beziehung zu Gott. Im Johannesevangelium Kapitel 1, Vers 12, da steht, allen, die Jesus Christus aufnahmen, gibt Gott das Recht oder die Macht oder die Autorität, die Vollmacht, sich Kinder Gottes zu nennen. Du darfst als Christ in einer ganz neuen Beziehung zu Gott stehen. Du bist sein Kind. Und ein weiterer Bibelvers ist Römerbrief, Kapitel 8, Vers 15. Denn der Geist Gottes, den ihr empfangen habt, der führt euch nicht in eine neue Sklaverei, in der ihr wieder Angst haben müsstet. Er macht euch viel mehr zu Gottes Kindern. Jetzt können wir zu Gott kommen und zu ihm sagen, Vater, lieber Vater. Das ist dieses Vorrecht, das Gott uns schenkt, dass wir in diesem innigen Verhältnis zu ihm stehen dürfen wie ein Kind zu seinem Vater. Die Veränderung, die Gott uns schenkt, ist so gewaltig, dass wir in einer Vater-Kind-Beziehung zu ihm stehen dürfen. Und das gilt ganz besonders auch für die, die schlechte Erfahrungen oder gar keine Erfahrungen mit ihren irdischen Vätern gemacht haben. Du hast einen guten Vater im Himmel, den besten Vater, den man sich vorstellen kann. Du darfst in dieser Beziehung zu Gott stehen. Als Kind darfst du zu ihm kommen. Es gibt ja dieses Lied, Vater, ich komme jetzt zu dir als ein Kind, wie ein Kind laufe ich in deine Arme. Und viele Lieder wurden darüber gedichtet, die dieses innige Verhältnis beschreiben, das wir zu Gott haben können. Und Jesus hat uns gelehrt, dass wir Vater zu Gott sagen dürfen, im Vater unser. In diesem Mustergebet hat er das auch betont. Und er hat diese Geschichte vom verlorenen Sohn erzählt, eine der schönsten Geschichten, die es überhaupt gibt. Dass der verlorene Sohn, der abgehauen ist und das ganze Geld, das ganze Erbe verprasst hat, dass er mit offenen Armen empfangen wurde. Und da sehen wir, was ein Vater ist, wie Gott als Vater uns begegnet. Auch das hat sich verändert in deinem Leben, wenn du Christ geworden bist. Du darfst in dieser Beziehung zu Gott stehen. Ein dritter Schatz, der unser Leben verändert, das ist die neue Berufung, die uns zuteil wird, wenn wir an Jesus Christus glauben. Eine neue Berufung. Im 1. Petrusbrief, Kapitel 2, Vers 9 und 10, 1. Petrusbrief 2, 9 und 10, da steht: Ihr aber seid das von Gott auserwählte Volk. Und das schreibt Petrus an ganz gewöhnliche Christen. Also nicht an Geistliche, die irgendwo in einem Kloster sind, sondern an gewöhnliche Christen, die verfolgt wurden, die zerstreut waren im Laufe einer Christenverfolgung. Und an diese gewöhnlichen Christen schreibt er: Ihr aber seid das von Gott auserwählte Volk, seine königliche Priester, Menschen, die ihm gehorchen und sein Eigentum sind. Deshalb sollt ihr die großen Taten Gottes verkündigen, der euch aus der Finsternis befreit und in sein wunderbares Licht geführt hat. In der Theologie spricht man vom allgemeinen Priestertum. Das Neue Testament kennt ja keine speziellen Priester mehr als Geistliche, die jetzt über den Laien stehen, sondern jeder Christ kann priesterlich wirken. Die Bibel kennt zwar auch im Neuen Testament verschiedene Ämter und Beauftragungen und auch das Prinzip der Unterordnung, aber jeder Christ kann priesterlich wirken. Ein Priester hatte die Aufgabe, in gewisser Weise Mittler zu sein zwischen den Menschen und Gott. Er durfte die Menschen in die Gegenwart Gottes führen, die Opfer darbringen. Und so, wie die Priester das im Alten Testament konnten, so können wir heute anderen den Weg zu Gott zeigen. Wir können anderen die Vergebung ihrer Sünden zusprechen, wenn sie ihre Schuld vor Gott bekennen. Wir können für andere vor Gott eintreten in der Fürbitte und diesen Dienst der Fürbitte tun für andere Menschen, wie damals im Alten Testament ein Priester, der für das Volk gebetet hat. Wir können andere Menschen segnen im Gebet. Wir haben eine gewaltige Berufung bekommen, wenn wir an Jesus Christus glauben. In der Offenbarung, da lesen wir, wie Johannes schreibt: Er hat uns versöhnt mit seinem Blut, Jesus Christus. Und er hat uns zu Königen und Priestern gemacht. Wir haben eine gewaltige Beauftragung. Wir können als Christen für andere vor Gott eintreten, für sie Fürbitte tun, ihnen den Weg zum Glauben zeigen und daran mitarbeiten in einer vielfältigen Weise. Wir haben eine ganz neue Beauftragung. Auch das hat sich verändert in deinem Leben, als du Christ geworden bist. Du hast jetzt eine Aufgabe. Du bist mit hineingenommen in dieses königliche, priesterliche Volk Gottes, durch das Gott hier in dieser Welt wirken will. Und ein vierter Goldbarren, ein vierter Schatz aus dieser Truhe: ein neues Erbe im Himmel. Auch in dieser Hinsicht hat sich eine große Veränderung vollzogen, als du Christ geworden bist. Du hast ein Erbe übertragen bekommen. Du bist als Erbe eingesetzt. Gott hat ein Testament gemacht. Ist uns das klar? Er hat ein Testament gemacht und uns als Erben eingesetzt. Jesus hat davon gesprochen bei der Einsetzung des Abendmahls. Dies ist der neue Bund in meinem Blut. Oder man könnte genauso sagen, dies ist das neue Testament, besiegelt mit meinem eigenen Blut. Du bist berücksichtigt in dem Testament, das Gott gemacht hat durch Jesus Christus. Und du hast dein Erbe im Himmel anvertraut bekommen. Ich möchte es aus der Bibel beweisen. Römerbrief, Kapitel 8, Vers 17. Oder ich lese noch den Vers 16 dazu. Gottes Geist selbst gibt uns die innere Gewissheit, dass wir Gottes Kinder sind. Als seine Kinder aber sind wir gemeinsam mit Christus auch seine Erben. Und leiden wir jetzt mit Christus, dann werden wir einmal auch seine Herrlichkeit mit ihm teilen. Und im 1. Petrusbrief, Kapitel 1, die Verse 4 und 5, es ist die Hoffnung auf ein ewiges, von keiner Sünde beschmutztes und unzerstörbares Erbe, das Gott in seinem Reich für euch bereithält. Bis dahin wird euch Gott in seiner Allmacht bewahren, weil ihr an ihn glaubt. Aber dann am Ende der Zeit werdet ihr selbst sehen, wie herrlich das unvergängliche Leben ist, das Gott schon jetzt für euch bereithält. Auch hier ist davon die Rede, von diesem Erbe, das auf uns wartet in Gottes Herrlichkeit. Und ähnliche Worte finden wir im Epheserbrief, Kapitel 1, Vers 11, Epheser 1, Vers 11. Nach seinem Plan und Willen hat Gott uns schon im Voraus durch Christus als seine Erben eingesetzt. Was für eine Veränderung. Vorher waren wir ohne dieses Erbe. Einer Zukunft ausgesetzt, dunkelste Finsternis, verloren, auf dem breiten Weg, der ins Verderben führt. Und jetzt haben wir ein Erbe übertragen bekommen. Dieses Erbe steht fest und wir dürfen es antreten, wenn wir die Augen hier auf dieser Welt schließen und in Gottes neue Welt übergehen. Ein fünfter und letzter Schatz. Gott hat uns eine neue Kraft zum Leben geschenkt. Und diese Kraft, die steht uns auch jetzt schon hier zur Verfügung, hier auf dieser Erde. Eine neue Kraft zum Leben, die Gott uns gegeben hat durch den Heiligen Geist. Der Geist Gottes ist nicht nur dazu da, dass wir uns besser fühlen. Der Geist Gottes macht uns nicht nur zu Kindern Gottes, sondern der Geist Gottes ist auch die Kraft, die uns befähigen kann, dass es tatsächlich in unserem Leben zu einer Veränderung kommt, die auch nach außen sichtbar wird. Im Epheserbrief, Kapitel 1, Vers 13, da ist davon die Rede, dass Gott uns diese Kraft jetzt schon geschenkt hat. Epheser 1, 13. Nachdem ihr diese Botschaft im Glauben angenommen habt, gehört ihr Gott und habt den Heiligen Geist, den er jedem Glaubenden zugesagt hat. Im Grundtext steht hier sogar, ihr seid versiegelt mit dem Heiligen Geist. Diese Kraft des Heiligen Geistes ist jetzt schon in unserem Leben wirksam. Und im 1. Korintherbrief, Kapitel 12, Vers 13, 1. Korinther 12, Vers 13, da schreibt Paulus: Wir haben alle denselben Geist empfangen und gehören darum durch die Taufe zu dem einen Leib Christi. Im Grundtext: Ihr seid alle durch einen Geist zu einem Leib getauft. Da ist von der Taufe mit dem Heiligen Geist die Rede, die wir empfangen, wenn wir an Jesus Christus glauben. Und gleichzeitig werden wir dadurch auch Teil der christlichen Gemeinde, der weltweiten christlichen Gemeinde. Der Geist Gottes beginnt in unserem Leben zu wirken. Und ein letzter Vers zu diesem Punkt, 1. Korintherbrief, Kapitel 6, Vers 19. 1. Korinther 6, Vers 19. Oder habt ihr etwa vergessen, dass euer Leib ein Tempel des Heiligen Geistes ist, den euch Gott gegeben hat? Ihr gehört also nicht mehr euch selbst. Also hier klingt es auch schon durch, man kann diese Tatsache vergessen und anders handeln, aber man kann auch diese Verheißung in Anspruch nehmen und durch diese Kraft des Heiligen Geistes ein verändertes Leben führen. Gott verändert unser Leben. Wenn wir Christen sind, dann können wir sagen, Gott hat uns verändert. Er hat uns neues Leben geschenkt. Wir dürfen in einer neuen Beziehung zu Gott stehen. Wir haben eine neue Berufung. Wir haben ein neues Erbe im Himmel. Und wir haben eine neue Kraft zum Leben. Und wenn wir diese Kraft in Anspruch nehmen, dann kommt es auch zu einer ganz praktischen Veränderung in unserem Verhalten, in unserem Umgang mit unseren Mitmenschen. Ein Beispiel möchte ich euch zum Schluss noch erzählen, und zwar ein Beispiel aus England, aus dem 18. Jahrhundert. Da gab es einen großen geistlichen Aufbruch, als John Wesley begonnen hat, in England zu predigen. Er war anglikanischer Pfarrer und hat dann eine innere geistliche Erneuerung erlebt, als er sein Leben ganz bewusst Jesus Christus anvertraut hat. Und er hat dann mit einigen anderen so eine Gruppe gebildet. Sie haben begonnen, in den Gefängnissen die Gefangenen zu besuchen und mit ihnen zu beten und ihnen von Jesus zu erzählen. Sie haben Armenspeisungen organisiert. Sie haben in sozialer Hinsicht sehr vieles verändert. Aber das Entscheidende war, sie haben ganz klar das Evangelium gepredigt und die Menschen dazu aufgerufen, Jesus Christus nachzufolgen. Und das hat eine große Bewegung ausgelöst. Und auch unter denen, die einfach so nur so herkömmlich fromm sein wollten und den Glauben nur als Tradition betrachtet haben und die wollten, dass alles einfach so immer in der gewohnten Ordnung weitergeht, die haben dann versucht, das zu bekämpfen. Und als John Wesley in der Kirche, in der anglikanischen Kirche, dann so klar gepredigt hat und die Menschen zur Umkehr aufgerufen hat, da war die Kirche zwar überfüllt, aber das hat vielen nicht gepasst. Es war ihnen zu ungewohnt. Und so haben sie sich bei seinen Vorgesetzten beschwert und John Wesley hat Predigtverbot bekommen. Was hat er getan? Er hat vor der Kirche sich auf den Grabstein seines Vaters gestellt und auf dem Friedhof gepredigt. Und der Friedhof war überfüllt. Noch mehr Menschen sind gekommen. Und dann ging er zu den Bergwerksarbeitern. Und Tausende sind im Freien zusammengekommen, haben sich versammelt, um das Evangelium zu hören. Und viele, viele, viele sind zum Glauben gekommen, sodass sich das in England auf die ganze Gesellschaft ausgewirkt hat. Aber in der Anfangszeit, da haben sie sehr viel Widerstand erlebt. Und so habe ich in einem Text diese Geschichte gefunden, in der steht, durch Freiluftpredigten von John Wesley waren in mehreren englischen Dörfern viele Menschen zum Glauben gekommen. Verärgerte Nachbarn brachten dann eine ganze Wagenladung dieser angeblichen Ketzer, so hat man sie bezeichnet, weil sie jetzt begonnen hatten, die Bibel zu lesen und gesagt haben, dass sie Christen sind und das Evangelium anderen weitersagen wollten. Deswegen hat man sie als Ketzer bezeichnet, als Sektierer. Und verärgerte Nachbarn brachten dann eine ganze Wagenladung dieser angeblichen Ketzer zum Richter. Als der Richter fragte, welche Anklage sie hatten, da entstand eine betretene Stille. Die Leute hatten darüber nicht nachgedacht. Dann sagte einer, sie tun so, als wären sie besser als andere Leute. Jemand anders klagte, sie beten von morgen bis zum Abend. Und ein Mann sagte, sie haben meine Frau bekehrt. Vorher hatte sie eine furchtbar scharfe Zunge. Und jetzt ist sie still wie ein Lamm. Da antwortete der Richter, nehmt die Leute wieder mit. Nehmt sie mit und lasst sie die ganze Stadt bekehren. Also, sie wussten im Grunde genommen nicht, was sie sagen sollten. Und die Veränderungen, die das Evangelium bewirkt hat, war im Grunde genommen positiv. Menschen wurden in der Tiefe ihres Herzens verändert und haben begonnen, ein verändertes Leben zu führen. Aber alles beginnt damit, dass wir dieses Geschenk von Gott annehmen, dieses Geschenk der Erlösung durch Jesus Christus.
1: Das war Werner Burkhardt mit einer öffentlichen Ansprache zum Thema Gott hat mich verändert. Wenn Sie, liebe Hörerinnen und Hörer, auch so eine Veränderung erlebt haben oder gerne erleben möchten, melden Sie sich bei unserem ERF-Hörerservice. Die Kontaktdaten folgen im Abspann der Sendung. Vielen Dank fürs Zuhören. Gottes Segen wünscht Ihnen Ihr Benedikt Müller. Sie hörten Dranbleiben, Weiterkommen. 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

Zurück nach Hause ist ein Lied, das entstanden ist aus dem Gedanken heraus, einfach von der Autobahn runterzufahren, auf einen Parkplatz zu fahren und stehen zu bleiben. Ich bin ein Mensch, der, und vielleicht geht es Ihnen auch so, die Sie die Sendung hören, mit dieser Welt sehr oft nicht gut zurechtkommen. Wenn ich sehe, was heute wichtig ist, welche Werte heute zählen, dann glaube ich, dass auch die Menschen, die diese Werte ständig markieren und ständig glauben, auf der Überholspur fahren zu müssen, eigentlich, wenn sie ganz ehrlich sind, auch nicht wirklich damit zurechtkommen. Sie bauen sich ihre eigene Welt und setzen sich da fest, sehen aber oft nicht mehr, was neben ihnen ist, was neben ihnen passiert. Und zurück nach Haus ist auch der Gedanke, rauszufahren, stehen zu bleiben, auf dem Parkplatz rauszufahren und eigentlich in diese Gegenwart Gottes zu kommen, in den Gedanken der Nächstenliebe, in den Gedanken, dass es zwischen uns Menschen etwas anderes geben muss als Leistung. Und jeder von uns weiß, dass Leistung wichtig ist, aber sie wird uns im Endeffekt zerstören, wenn wir nur darauf bauen. Und das ist eigentlich der Gedanke. Du bist mein Geheimnis, tief verborgener Schatz, Rückzug aus der Hektik, Rast und Ruheplatz. Und dieses Geheimnis ist Jesus für mich und er ist kein Marktschreier, niemand, der das groß rausposaunt, sondern er ist jemand, zu dem ich eine Beziehung haben kann und dessen Worte ich hören kann und nach dessen Worten ich

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1: Ich begrüße Sie zu einer weiteren Ausgabe der Sendereihe Durch die Bibel. Diesmal im Mittelpunkt die Kapitel 47 und 48 aus dem Buch des Propheten Jesaja. Auffällig sind die Ähnlichkeiten zwischen Kapitel 47 und den Anfangsversen des vorangegangenen Kapitels 46. Dort wurde der Fall der babylonischen Götter angesagt und in Kapitel 47 wird der Fall auf die Stadt Babylon selbst ausgedehnt. Der Ton wird schärfer und die Götter werden aufgefordert, ihre Erniedrigung selbst zu vollziehen. Wenn die Götter gefallen sind, dann muss auch die Stadt fallen.

Es ist schon das dritte Mal, dass wir im Buch des Propheten Jesaja auf Vorhersagen stoßen, die vom Fall Babylons handeln. Wir hatten das bereits in den Kapiteln 13 und 14 sowie in Kapitel 21. Und nun also in den Kapiteln 46 und 47, wobei der Niedergang Babylons in Kapitel 46 nur kurz angesprochen wurde. Es ging darum, wie Gottes Gericht über die Götzen und Idole eröffnet wurde. Erst im vor uns liegenden Kapitel 47 geht es wirklich um das Gericht über Babylon. Diesem Thema wird sehr viel Aufmerksamkeit geschenkt, in Anbetracht dessen, dass Babylonien zu dieser Zeit ein sehr kleines und unbedeutendes Königreich war. Die Vorhersagen wurden aber auch fast ein Jahrhundert im Voraus getroffen, also bevor Babylonien ein Weltreich werden würde. Es existierte seit dem Turmbau zu Babel und hatte die Welt religiös beeinflusst. Babylonien war eine Quelle des Götzendienstes. In den ganzen alttestamentlichen Prophetenbüchern wird übrigens sehr viel über Trunkenheit und Götzendienst gesagt. Und ich meine, das sind die zwei Dinge, die jede Nation scheitern lassen werden. Hier gibt es eine geistliche Bedeutung für uns heute, die wir selbst nichts mit dem geschichtlichen Babylon zu tun haben. Das damalige Babylon liegt begraben unter dem Geröll und den Ruinen des Gerichts. Seine Herrlichkeit ist verschwunden durch den angesammelten Staub der vergangenen Jahrhunderte. Doch wir können auch heute diese babylonische Tendenz im Bereich der Politik erkennen, wie sie meines Erachtens von den Vereinten Nationen repräsentiert wird. Babel ist der Ort, wo alle politische Macht der Welt zusammenkommt, und zwar schließlich unter dem bösartigen König, dem Antichristen. Wir sehen, wie die Religionen gleichgesetzt werden in dem Versuch, sich anzunähern. All das wurde im Blick auf das damalige Babylonien vorhergesagt. Wir beginnen nun in Kapitel 47 des Jesaja-Buches mit Vers 1. Herunter, setze dich in den Staub, Jungfrau, du Tochter Babel. Setze dich auf die Erde, du Tochter der Chaldäer, da ist kein Thron mehr. Man wird dich nicht mehr nennen, Zarte und Verwöhnte. Jesaja nimmt eine Prophetie aus Kapitel 13 wieder auf. Diese Prophetie beginnt sich jetzt zu erfüllen. Die Stadt Babylon wird aufgefordert, das Angekündigte jetzt zu vollziehen. Sie muss sich selbst demütigen. Babylon wird Jungfrau genannt, denn sie war noch nicht von einem Feind erobert worden. Außerdem wird Babylon als Tochter bezeichnet. Wie es im Alten Testament üblich war, wurden die Hauptstädte von Königreichen als Tochter angeredet. So wird Jerusalem auch Tochter Zion genannt. Babylon kam nun langsam an die Macht, obwohl es bereits eine sehr alte Geschichte hatte, die zurückging bis auf Nimrod und auf den Turmbau zu Babel. Alle Stufenpyramiden in diesem Tal waren nach dem Muster des Babelturms gebaut. In den folgenden Versen 2 bis 4 wird die Demütigung Babylons deutlich. Dort heißt es: Nimm die Mühle und mahle Mehl, decke auf deinen Schleier, hebe die Schleppe, entblöße den Schenkel, warte durch Ströme, dass deine Blöße aufgedeckt und deine Schande gesehen werde. Ich will mich rächen, unerbittlich, spricht unser Erlöser, der heißt der Herr Zebaoth, der Heilige Israels. Babylon wird zur Sklavin und muss nun selbst arbeiten. Sie kann sich nicht über Wasserströme tragen lassen, sondern muss selbst das Wasser durchwaten. Dabei müssen auch die Kleider hochgerafft werden und ihre Nacktheit wird sichtbar. Ihr Stolz wird entehrt und Babylon wird gedemütigt. Aber Gott offenbart sich als der Heilige Israels, der seine Gerechtigkeit aufrichtet. Gott hatte Israel zuvor in die Hände Babylons übergeben. Wir hören die Verse 5 und 6. Setze dich stumm hin, gehe in die Finsternis, du Tochter der Chaldäer, denn du sollst nicht mehr heißen Herrin über Königreiche. Als ich über mein Volk zornig war und mein Erbe entheiligte, gab ich sie in deine Hand,
aber du erwiesest ihnen keine Barmherzigkeit. Auch über die Alten machtest du dein Joch allzu schwer. Gott sagt hier unmissverständlich, dass Babylon nur deshalb sein Volk gefangen führen konnte, weil er es erlaubt hatte und nicht, weil Babylon so überlegen wäre. Babylon hatte ein großes Machtgespür und es rühmte sich dessen, dass es Israel gestürzt hatte. Aber es lag falsch. Gott lieferte sein Volk in die Hände der Babylonier, denn es hatte gegen ihn gesündigt. Er richtete sein eigenes Volk. Das ist auch die Botschaft des Propheten Habakuk. Hören wir in Vers 7, wie Gott weiter zu Babylon spricht. Du dachtest, ich bin eine Herrin für immer. Du hattest noch nicht zu Herzen genommen, noch daran gedacht, wie es hernach werden könnte. Gottes Richten seines eigenen Volkes hatte Babylon getäuscht. Es dachte, dass es durch die eigene Kraft und Stärke das Volk Gottes gefangen genommen hatte. Nun Vers 8. So höre nun dies, die du in Wollust lebst und so sicher sitzt und sprichst in deinem Herzen, ich bin's und sonst keine, ich werde keine Witwe werden, noch ohne Kinder sein. Babylon sagt über sich, ich bin's und sonst keine. Das ist absolut selbstüberheblich und stolz, denn Gott sagt von sich, ich bin's und sonst keiner. Und beides gleichzeitig geht nicht. Babylon denkt, dass es sicher wohnt, also nicht erobert werden kann. Wenn wir uns den babylonischen König Nebukadnezar anschauen, erkennen wir, wie sein Stolz ihn zu Fall brachte. Er betrachtete die ruhmreiche Stadt Babylon und sagte, ohne Gott die Ehre zu geben, dieses großartige Babylon habe ich erbaut. Im Buch des Propheten Daniel wird seine Geschichte erzählt und wie er seinen Verstand verlor und das Gras auf dem Felde aß. Eine lange Zeit wusste er nicht, wer er war, und er lebte wie ein Tier. Das war Gottes Gericht über ihn. Das, was Babylon nicht für möglich hielt, tritt nun ein. So spricht Gott durch den Propheten Jesaja weiter in den Versen 9 und 10. Dies beides wird plötzlich über dich kommen auf einen Tag, dass du Witwe und ohne Kinder bist. Ja, es wird in vollem Maße über dich kommen, trotz der Menge deiner Zaubereien und trotz der großen Macht deiner Beschwörungen. Denn du hast dich auf deine Bosheit verlassen, als du dachtest, niemand sieht mich. Deine Weisheit und Kunst hat dich verleitet, dass du in deinem Herzen sprachst, ich bin's und sonst keine. Soweit die Verse 9 und 10. Das Gericht kommt plötzlich und kann nicht durch menschliche Zaubersprüche und Beschwörungen aufgehalten werden. Die Götzen können Gottes Kommen nicht verhindern. Babylon hatte sich auf seine Weisheit und Kunst verlassen. Es war eine geistige Hochkultur, die Religion und Wissenschaft vereinte. Aber all das geschah selbstherrlich ohne Gott. Und genau das kann Gott nicht zulassen. Auch wir in der westlichen Welt stehen zu sehr in der Gefahr, uns allein auf unser Wissen und Können zu verlassen. Menschen werden reich durch fragwürdige Unternehmungen und unehrenhafte Geschäftsmethoden. Wir denken oft, niemand sieht mich, und doch sieht Gott alles. Das wird Gott genauso richten, wie er Babylon richtete. Gott offenbart dem Propheten Jesaja weitere Einzelheiten. Diese hören wir in den Versen 11 und 12. Aber nun wird über dich Unglück kommen, das du nicht wegzuzaubern weißt, und Unheil wird auf dich fallen, das du nicht durch Sühne abwenden kannst. Und es wird plötzlich ein Verderben über dich kommen, dessen du dich nicht versiehst. So tritt nun auf mit deinen Beschwörungen und der Menge deiner Zaubereien, um die du dich von deiner Jugend auf bemüht hast, ob du dir helfen und es abwenden kannst. Gott ruft Babylon nun also ironisch dazu auf, sich doch mit den Zaubereien und Beschwörungen der Götzen selbst zu helfen. Denn Gott weiß, dass die babylonische Götterwelt versagen wird. Weiter geht es mit den Versen 13 bis 15. Du hast dich müde gemacht mit der Menge deiner Pläne.
Es sollen hertreten und dir helfen die Meister des Himmellaufs und die Sterngucker, die an jedem Neumond kundtun, was über dich kommen werde. Siehe, sie sind wie Stoppeln, die das Feuer verbrennt. Sie können ihr Leben nicht erretten vor der Flamme Gewalt. Denn es wird nicht eine Glut sein, an der man sich wärmen, oder ein Feuer, um das man sitzen könnte. So sind alle, um die du dich bemüht hast, die mit dir Handel trieben, von deiner Jugend auf. Ein jeder wird hierhin und dorthin wanken, und du hast keinen Retter. Soweit die Verse 13 bis 15. Die Wissenschaft hatte eine wichtige Stellung in der babylonischen Welt. Doch die Menge der Pläne hat Babylon ermüdet. Da können auch die Meister des Himmellaufs und die Sterngucker nicht mehr helfen. Verwirrung macht sich breit, so wie das Wort Babylon eigentlich auch Verwirrung bedeutet. Die große Stadt war abhängig von ihrer wirtschaftlichen Stärke. Doch alle, die mit Babylon Handel getrieben hatten, wandten sich nun woanders hin. Das sollte auch uns heute eine Warnung sein, nicht so abhängig von unserer wirtschaftlichen Stärke zu sein. Als Nation haben wir uns vom wahren und lebendigen Gott abgewandt. Doch für unser Heil und unsere Errettung müssen wir uns Gott wieder zuwenden. Nun erreichen wir das Kapitel 48 im Buch des Propheten Jesaja. In den letzten Kapiteln kam immer wieder das Thema auf: Die Gottlosen haben keinen Frieden. Der Messias bringt Frieden, aber wer ihn ablehnt, wird nie Frieden erleben. Wer sich den Götzen hinwendet, der wendet sich vom Messias ab. Bis jetzt lag das Hauptaugenmerk auf der Verurteilung des Götzendienstes. Götzendienst ist eine Straße, die nach Babylon führt. In den nächsten Kapiteln hören wir, wie Gott die einsame Straße nach Golgatha geht. Hören Sie nun aus Kapitel 48 den ersten Vers. Hört dies, ihr vom Hause Jakob, die ihr nach dem Namen Israels heißt und aus dem Wasser Judas gekommen seid, die ihr schwört bei dem Namen des Herrn und den Gott Israels bekennt, aber nicht in Wahrheit und Gerechtigkeit. Nach dem »Hört dies« werden zunächst die Adressaten genannt. Es geht um ganz Israel mit seinen Stämmen. Das Verhältnis zu Gott wird charakterisiert. Das Volk schwört beim Namen des Herrn und bekennt sich zum Gott Israels. Und doch geschieht dieses Bekennen nicht in Wahrheit und Gerechtigkeit. Der Grund wird in den folgenden Versen 2 und 3 genannt. Sie nennen sich nach der heiligen Stadt und pochen auf den Gott Israels, der da heißt der Herr Zebaoth. Ich habe vor Zeiten verkündigt, was schon gekommen ist. Aus meinem Munde ist es gekommen. Und ich habe es sagen lassen. Ich tat es plötzlich und es kam. Israel verlässt sich allein auf die heilige Stadt Jerusalem. Dem Volk wird also nicht gänzlich der Glaube abgesprochen, aber ihm wird seine Heuchelei und Ungeistlichkeit vorgehalten. Doch Gott lässt sich davon nicht abhalten, seine Verheißungen zu erfüllen, und zwar plötzlich. Dass Gottes Handeln bereits prophezeit war, hören wir in den Versen 4 und 5. Weil ich weiß, dass du hart bist und dein Nacken eine eiserne Sehne ist und deine Stirn ehern, darum habe ich dir's vor Zeiten verkündigt und es dir sagen lassen, ehe es gekommen ist, damit du nicht sagen könntest, mein Götze tat es und mein Schnitzbild und Abgott hat's befohlen. Weil Gott die Hartherzigkeit seines Volkes kannte, hat er seinen Willen bereits im Voraus verkündet. Somit kann Israel nicht mehr sagen, dass die Götzen und Idole die Geschehnisse beeinflusst oder verursacht hätten. In den folgenden Versen 6 bis 11, auf die ich nicht im Einzelnen eingehen werde, wird Israels Untreue beschrieben. Umso herrlicher ist Gottes Treue zu seinem Volk. Denn er sagt in Vers 9, »Um meines Namens willen halte ich lange meinen Zorn zurück, und um meines Ruhmes willen bezähme ich mich dir zugut, dass du nicht ausgerottet wirst.« Gott fordert sein Volk auf, ihm zuzuhören. Ich lese nun weiter die Verse 12 und 13. »Höre mir zu, Jakob, und du, Israel, den ich berufen habe,
Ich bin's. Ich bin der Erste und auch der Letzte. Meine Hand hat die Erde gegründet und meine Rechte hat den Himmel ausgespannt. Ich rufe und alles steht da. Israel soll sich versammeln und Gott zuhören. Er verkündet seinen Willen in den Versen 14 und 15. Versammelt euch alle und hört. Wer ist unter ihnen, der es verkündigt hat? Ihr, den der Herr liebt, wird seinen Willen an Babel beweisen und seinen Arm an den Chaldäern. Ich, ja, ich habe es gesagt, ich habe ihn gerufen, ich habe ihn auch kommen lassen und sein Weg soll ihm gelingen. Hier wird indirekt Kyros wieder genannt, der Gottes Willen am babylonischen Reich beweisen wird. Gott hat Kyros gerufen, aber Israel bleibt sein berufenes Volk. Weiter geht es mit Vers 16. Tretet her zu mir und hört dies. Ich habe von Anfang an nicht im Verborgenen geredet. Von der Zeit an, da es geschieht, bin ich auf dem Plan. Und nun sendet mich Gott, der Herr und sein Geist. Aus dem Zusammenhang erkennen wir, dass der Prophet Jesaja hier höchstwahrscheinlich schaut, was Kyros spricht. Denn er sagt, nun hat mich Gott, der Herr, gesandt. Es ist wie ein Zwischenruf, denn in den nächsten Versen spricht Gott wieder. Hören wir dazu die Verse 17 bis 19. So spricht der Herr, dein Erlöser, der Heilige Israels. Ich bin der Herr, dein Gott, der dich lehrt, was dir hilft, und dich leitet auf dem Wege, den du gehst. O, dass du auf meine Gebote gemerkt hättest, so würde dein Friede sein wie ein Wasserstrom und deine Gerechtigkeit wie Meereswellen. Deine Kinder würden zahlreich sein wie Sand und deine Nachkommen wie Sandkörner. Ihr Name würde nicht ausgerottet und nicht vertilgt werden vor mir. Gott lehrt, hilft und leitet uns. Das Volk Gottes soll seine Botschaft lernen und damit festigen. Es geht dabei nicht um theoretisches Wissen. Vielmehr fordern die verheißenen Worte zum Gehorsam auf. Gottes Gebote sollen beachtet werden, dann werden Israels Nachkommen so zahlreich wie der Sand. Die Verse 20 bis 22 beschließen das 48. Kapitel des Jesaja-Buches. Sie lauten: Geht heraus aus Babel, flieht von den Chaldäern. Mit fröhlichem Schall verkündigt dies und lasst es hören, tragt's hinaus bis an die Enden der Erde und sprecht: Der Herr hat seinen Knecht Jakob erlöst. Sie litten keinen Durst, als er sie leitete in der Wüste. Er ließ ihnen Wasser aus dem Felsen fließen. Er spaltete den Fels, das Wasser herausrann. Aber die Gottlosen, spricht der Herr, haben keinen Frieden. Nun endlich wird Israel aufgefordert, aus Babylon auszuziehen. Bis an die Enden der Erde soll dies verkündet werden. Und mitten in der Wüste versorgt Gott sein Volk mit Wasser. Aber nur wer Gottes Führung folgt, hat auch Frieden, denn die Gottlosen haben keinen Frieden. So sollen auch wir dafür sorgen, dass wir Gottes Geboten gehorchen und seiner Führung folgen, damit wir Frieden haben werden.

wenn Gott Israels Feinde richtet. Denn es muss den Trost Gottes auch annehmen und darf nicht weiter hartherzig bleiben. Ab Kapitel 49 im Buch des Propheten Jesaja werden die Leiden von Gottes auserwähltem Knecht angekündigt, der eigentliche Grund für die Befreiung Israels aus der Gefangenschaft und für die Erlösung der Völker sind. Mehr dazu in der nächsten Sendung, zu der ich Sie herzlich einlade.

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Da ist einer in Angst und Panik, total am Ende. Er kann nicht mehr. Er betet, er bittet, er fleht zu Gott, fordert inbrünstig Hilfe ein, aber Gott scheint gemütlich auf seinem Thron zu sitzen. Wörtlich heißt es im Psalm 83, Gott schweige doch nicht, Gott bleib nicht so still und ruhig, denn siehe, deine Feinde toben und die dich hassen, erheben das Haupt. Der Psalmbeter sieht das Volk Gottes eingekreist von Feinden, die sich untereinander abgesprochen haben, es auszulöschen, dass des Namens Israel nicht mehr gedacht werde. Vielleicht kennen Sie das auch, liebe Hörer. Da ist man in Not, sieht keinen Ausweg mehr, vielleicht weil man krank ist oder andere herbe Schicksalsschläge zu erleiden hat. Man bittet und betet zu Gott und doch tut sich scheinbar nichts. Natürlich dürfen und sollen wir so beten. Eines muss jedoch unbedingt erwähnt werden. Egal wie viel Unrecht sich in der Weltgeschichte noch ansammeln wird, egal wie sehr wir persönlich leiden, Gott hat versprochen, keine Rechnung offen zu lassen. Er selbst wird uns trösten. Außerdem halte ich es für sehr wichtig, auch immer wieder auf das zu schauen, was Gott uns Gutes getan hat und immer wieder tut. Gott hat durch das Leiden und Sterben von Jesus Christus deutlich gemacht, dass er mit uns leidet. Er erklärt uns nicht alles. Er verschont uns nicht vor Leiderfahrungen, aber ist immer der innig mitfühlende Gott mit offenem Herzen und offenen Armen für die, die am Leben leiden und verzweifeln. Er ist nie weiter als ein Gebet von unserer Zerbrochenheit entfernt.

0: Ich finde das Lied super. Ich finde, meine Frau singt es sehr schön und ich habe eine Möglichkeit, ein Lied von ihr auch zu singen. Und das bedeutet, den Text bedeutet mir viel, indem es unsere Leben miteinander eigentlich spiegelt, dass wir auch manchmal das Gefühl haben, der andere achtet den anderen nicht. Und in diesem Text kommt es, dass was uns hält, ist diese Glauben, dass Gott uns zusammengeführt hat. Und das kann ich dann wirklich bezeugen nach 35 Jahren. Und dass Gott uns immer neu einander zeigt und uns Bereitschaft gibt, den anderen neu anzunehmen.
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0: Am Mikrofon begrüßt Sie Hans Wagner. Herzlich willkommen zu einer weiteren Folge unter dem Titel Jesus, der liebevolle Therapeut von und mit Andi Weiß. Sagt Bescheid, der Sonne entgegen, lass es am Ende Liebe sein. Das sind nur drei seiner vielen Lieder, mit denen Andi Weiß bei uns als Musiker im Programm vertreten ist. In dieser Sendung geht es aber vor allem um seine Tätigkeit als Logotherapeut. Eine Therapieform im Bereich der Psychotherapie, deren Entstehung auf den Neurologen, Psychiater und Holocaust-Überlebenden Viktor Frankl zurückgeht. Ich erwähne das an dieser Stelle noch einmal ausdrücklich, denn im Laufe des Gesprächs greift Andi immer wieder auf Grundaussagen von Viktor Frankl zurück. Jesus, der liebevolle Therapeut, das ist ein ganzes Konzept, das Andi Weiß entwickelt hat, mit Postkarten, Audios, einem Spiel und vielem mehr. Auch der Podcast, den wir zurzeit ausstrahlen, gehört dazu. Der Radiomoderator Stefan Schwabeneder unterhält sich darin mit Andi über 8 heilsame Begegnungen Jesu im Neuen Testament. Angelehnt an einen Abschnitt aus seinem Buch geht es darin um die Frage, was wohl in den einzelnen Begegnungen alles passiert. Stefan Schwabeneder und Andi Weiß gehen mit einem anderen Blickwinkel an die Texte heran und spüren gemeinsam der therapeutischen Kraft dieser Geschichten nach. Wir setzen diese Reihe also heute fort und zwar mit der 5. und 6. von insgesamt 8 Folgen. Und auch diesmal sagt Ihnen Stefan Schwabeneder gleich zu Anfang der ersten Folge heute, um welche Begegnung es geht.
1: Die Frau am Brunnen, das ist Johannes 4, 1 bis 42, falls ihr es nachlesen wollt. Und die Überschrift, die du da hast, ist von der Scham zur Quelle. Das ist ja interessant, die Scham spielt da eine größere Rolle, oder?
2: Ja, das ist ganz spannend. Ich habe am Ende der letzten Folge gesagt, heute wird's heiß und wir sind in einer Situation, die Frau geht los und da ist es ganz heiß, nämlich sie geht in der Mittagshitze und der Bibeltext erzählt uns, dass sie da hingeht an den Brunnen und es hat einen Grund, sie geht da hin, weil es ist so heiß mittags, da geht niemand sonst hin. Ja, abends sitzen die Waschweiber, die Bildzeitung, alle am Brunnen versammelt, da findet das Dorfleben statt, da tauscht man sich aus und so. Und die Frau hat einen Grund, warum sie in der Mittagshitze hingeht. Sie hat einen Lebensentwurf. Ja. Später wird Jesus ihr diesen Lebensentwurf vorzeigen oder zeigen, dass er um diesen Lebensentwurf weiß. Und sie hat einen Lebensentwurf und ich vermute, sie hat da ganz oft schon Negatives erfahren.
1: Also du meinst, sie wollte wirklich alleine sein?
2: Die will allein sein. Ich kann mir gut vorstellen, dass sie entweder nicht hören wollte, wie andere über sich tratschen. Vielleicht hat sie auch erlebt, dass sie vielleicht mit einer anderen Frau ins Gespräch kam. Und dann haben die beiden sich über ihre Lebensentwürfe unterhalten. Und dann hat die andere gesagt, um Gottes Willen, mit der will ihr nichts zu tun haben. Dann geht ihr weg. Ja, so.
1: Wenn jemand den Text nicht kennt...
2: Jetzt wird spannend.
1: Ja, genau.
2: Ich greife vor, um dann nochmal wieder an den Anfangstext zu kommen. Das Spannende ist... Ich kenne diese Geschichte aus Kindergottesdiensttagen und ich habe diese Geschichte immer als moralisch erlebt. Mhm. Nämlich der Moment, in dem die Frau kommt an den Brunnen und dann geschieht was. Wir kommen da gleich drauf, was da alles geschieht. Ja. Aber es kommt auch der Moment, dass Jesus zu ihr sagt, ja, 5 Männer hast du gehabt und der Mann, den du gerade hast, ist auch nicht dein Mann. So.

0: das hat bei mir, ist bei mir ganz hochmoralisch klingelnd hängen geblieben. Mhm. Und ich habe mich dann gefragt, was ist eigentlich das heilsame Therapeutische da, weil jemand irgendeine Moralkeule um die Ohren zu hauen, ich weiß nicht, ob das irgendwie was gebracht hat schon bei jemandem.
1: So ähnlich, wie wenn jemand irgendwie eine Krankheit hat und du sagst, ja, weil du nicht aufpasst auf dich, weil du so, nie zum Fitness gehst.
0: Weil du nie, genau.
1: Ja, so zum Beispiel. Ja,
0: so eine, also im Leid oder in der Begrenzung jemand noch was vorzuhalten. Mhm. Wenn man schaut, was da Heilsames passiert, dann ist das was Besonderes. Deswegen habe ich gerade zwei Takte vorher angefangen. Vielleicht hat die Frau erfahren, sie hat ihre Geschichte erzählt und sie wurde gemieden. Oder ihre Geschichte hat sich rumgesprochen im Dorf oder wo auch immer. Das ging ja schnell. Ohne Instagram hat man es einfach so sich erzählt. Ja. Und sie hat erlebt, man spricht über sie, aber nicht mit ihr. Sie war draußen. Warum? Weil sie einfach anscheinend keine Vorzeige-Ehe hatte, keine Vorzeige-Familie. 38 Kinder mit biblischen Vornamen und gestylten Seitenscheitel, die alle Bundesländer aufsagen konnten mit Hauptstädten, was weiß ich. So. Das ist ja so. Na, das beschämt. Mhm. Wenn man nicht der Norm entspricht, wenn man gesellschaftlich draußen ist, weil man anscheinend nicht schafft, diese Normen in irgendeiner Art und Weise zu garantieren.
1: Also wenn man ein bisschen schon anders ist.
0: Wenn man anders ist. Ja. So. Jetzt ist es spannend. Wenn man das nicht hört, dass Jesus da sitzt und sagt, ja, siehst du mal, was für ein Lotterleben du hast. Sondern wenn man da mal den liebevollen Therapeuten hört, der sagt, ja, ich weiß, wie es um dich steht. Keine Angst, ja. Vielleicht führst du das Gespräch, das wir fangen gleich ganz am Anfang nochmal an, aber das, die Interaktion, dieser Moment der Begegnung, den wir gerade erleben, der ist vielleicht unterschwellig angstbesetzt bei dir, weil du sekündlich den Moment abwartest, wann ich die Beziehung abbreche. Mhm. Weil ich sage, ach, so eine bist du. Jetzt hättest du es mir vorher gesagt, ja, dann hätte ich mich nicht mit dir eingelassen.
1: Ja.
0: Sondern er sagt, hey, bevor du jetzt noch weiter Angst hast, machen wir mal Folgendes. Ich weiß voll, wer du bist. Ich weiß voll um deine Umstände. Und weißt du was? Und jetzt kommt das Heilsame. Ich bleib trotzdem. Hm. Und da kriege ich Gänsehaut.
1: Ja, voll.
0: Weil wir das, wenn ich gerade unsere Gesellschaft anschaue, wenn ich anschaue, wie wenig wir mit fremder Meinung, anderen Lebensentwürfen, anderen Gedanken, anderen Lebenskonzepten, anderer politischen, was auch immer, nicht klarkommen, dann zeigt es ja, was Jesus für eine hohe therapeutische Gabe hat. Und er sagt, ich halte das aus. Ja? Mhm. Ambiguitätstoleranz. Auszuhalten, dass jemand anders vielleicht einen Lebensentwurf, eine Meinung hat, die jetzt nicht meiner entspricht. Das braucht ein Mensch, um sein zu dürfen.
1: Ja.
0: Jemand hat neulich gesagt, naja, das, was gerade sich hochschaukelt, auch politisch links und rechts, entsteht aus dem Konzept von These und Antithese. Also das Gegen wird so laut, weil das andere so laut ist. Also
1: es schaukelt sich auf. Hoch. Ja, okay, genau, ja.
0: So. Und ich glaube, das ist auch so ein Moment, warum Menschen nicht heil werden dürfen, weil sie sich vielleicht rechtfertigen müssen, weil sie sich verteidigen müssen. Die einen fühlen sich dann ganz schlecht oder die anderen kommen erst recht in eine Argumentationslage oder. Mhm. So. Und da darf was gesund werden, weil ein Mensch sein darf. Und wie so oft im Leben, wenn etwas sein darf, wenn jemand sein darf, dann darf etwas gehen. Wenn ich aufhöre, gegen etwas zu kämpfen, dann verliert es auch an Macht. Es gibt einen Forscher, der heißt Klaus Grave, der hat ein wunderschönes Buch geschrieben, Neuropsychotherapie. Mhm. Und in diesem Buch erfährt man da über seine Forschung, der hat viel Therapieforschung betrieben und geguckt, was macht eigentlich einen therapeutischen Ansatz erfolgreich oder was braucht eine Therapie, um erfolgreich zu sein. Unter anderem hat er 3 Punkte gefunden. Er sagt, es geht darum, erstmal um die Methode. Wenn wir Jesus, den liebevollen Therapeuten, anschauen, ist es ganz interessant, der heilt nie immer gleich.
1: Stimmt, der hat keine Schablone.
0: Also der hat nie gesagt, hey, kommt jetzt, Leute, jetzt machen wir mal eine Schlange. Mhm. In die Schlange alle Blinden, in die Schlange alle Tauben, in die Schlange so.
1: Ja, genau, ja.
0: Und dann machen wir mal zick, zack, zock. Mhm. Sondern egal was ist, egal welche Krankheit, egal welches Leiden, egal welche Begrenzung, da ist immer individuell eine Geschichte, die heil werden darf. Mhm. Und das finde ich spannend. Ich weiß noch, als ich hier, wir sitzen ja in meiner Praxis, ja, als ich die ganz frisch eröffnet hatte, blutjung, auch als Therapeut unerfahren blutjung, hatte ich manchmal so Sternstundenmomente im Gespräch. Ja, da sitzt du, manchmal hast du das so im therapeutischen Kontext, da sitzt du da und plötzlich platzt irgendein Knoten oder da geht irgendwas auf oder dann findet jemand Zugang zu seinen Emotionen, die lang verschüttet waren oder da, also irgendwas passiert da. Mhm, ja, so. Mhm. Und man schaut sich an oder beim Verabschieden merkt man, also heute ist was Großes passiert. Kann man vielleicht noch so nicht mal in Worte fassen, aber heute ist irgendwas Großes passiert. Und dann habe ich mich manchmal ertappt, dann vielleicht am gleichen Tag oder ein paar Tage später, kam jemand anders mit einer ähnlichen Geschichte. Und dann habe ich mir gedacht, oh, super, weil du bist ja immer auch ein bisschen unsicher, gerade am Anfang ja, noch mehr, weil du dir denkst, ey, jemand vertraut dir ja sowas Großes an, dem willst du ja auch gerecht werden und so. Und dann habe ich mir gedacht, oh, jetzt, hey, Rezept ist klar.
1: So. Ich weiß es schon.
0: Ich weiß es, ja. Wissen Sie was? 1, 2, 3, 4, 5. Und es war ganz komisch, weil das irgendwie nicht gezündet hat. Ja.
1: Aber logisch eigentlich.
0: Ja, ne? Ja, natürlich logisch, ja. Aber eigentlich wäre es für mich auch logisch gewesen zu sagen, weil rein sachlich wäre es logisch gewesen, das daneben zu stellen. Aber das Gegenüber konnte, manchmal schon, manchmal aber ganz, ganz selten. Aber in den meisten Fällen eigentlich nichts damit anfangen. Obwohl das bei dem anderen so eine Sternstunde war. Das Erste, was wir bei Jesus merken, der heilt ganz individuell. Jeder, der heutzutage therapeutisch was auf sich hält, der denkt integrativ. Also früher war das so, Frankl hat sich viel mit Freud gekappelt, also dann haben die sich gegenseitig aus ihren Vereinigungen rausgeschmissen, dann haben wieder gesagt, warum die Verhaltenstherapeuten so sind und die Logotherapeuten so. Also, wer irgendwas heute, irgendwer auf seine Arbeit hält, der schlüpft nicht freiwillig in irgendeine Werkzeugschublade, sondern sagt so, ich setze mich jetzt hin und dann schaue ich, wer kommt denn da, was bringt denn der mit, was braucht denn der, wie tickt denn der, was tut dem gut, auf welche Sprache spricht der und so. Also die mit Methode ist entscheidend. Und das finde ich erstmal spannend, wenn wir die Methode anschauen, wie Jesus hier beginnt. Das allererste, was er macht, das habe ich vorher noch nicht erzählt, der kommt hin, also nee, sie kommt besser gesagt hin, er sitzt schon und er weiß ja, wir kriegen nicht mit, er fragt nicht nach ihrer Geschichte, also er weiß um die Geschichte. Und das erste, was er sagt, hey, kannst du mir was zum Trinken geben?
1: Ja, ist doch eigentlich normal, oder?
0: Das ist ganz crazy, warum?
1: Okay.
0: Also erstmal, sie ist eine Frau, er ist ein Mann. Macht man nicht. No go. Sie ist Samariterin. Er ist Jude. No go. Macht man nicht. Spricht sie auch an und sagt, hey, weißt du eigentlich, sorry, macht man nicht. So. Und dann hat sie noch ihre krude Lebensgeschichte, die sie mitbringt. Auch noch so ein bisschen komisch. Was will denn der jetzt? Also, wenn da jetzt der Mann sich mit der unterhält und es kriegt einer mit, dann ist es ganz klar, dass es hier irgendein Tinder-Versuch oder
1: ja,
0: was
1: ja.
0: weiß ich.
1: Ja,
0: ist.
1: Ja, also, verstehe.
0: Also, da sind so viele Gründe, was hier nicht passiert. Und Jesus sagt, kannst du mir was zu trinken geben? Und ich glaube, ganz ehrlich, wenn ich das in einen therapeutischen Kontext setze, glaube ich, dass mit dieser Frage der Moment der Heilung beginnt. Warum? Ja, die Frau, die kann nichts machen in ihrem Leben. Die ist raus aus dem Gestaltungskontext in ihrem Dorf. Die wird nicht gefragt, kannst du mir mal helfen? Die ist in der Patientenrolle, die ist in der Versagerrolle, die ist in der, von mir aus, Schlampenrolle, ja, wird man heute vielleicht sagen. Hey, ich habe 5 Männer hast du gehabt, den du hast, ist einmal noch nicht. So, was willst denn du? Dich lasse ich nicht auf meine Kinder aufpassen. So.
1: Ja.
0: Wir sprechen hier von einer fehlenden Selbstwirksamkeit. Wenn ich mich nicht einbringen kann, wenn ich nicht das geben kann, was ich doch in meinem Herzen an Schätzen trage, wer bin ich denn da? Und ich glaube, immer wenn wir was nicht geben können in der Welt, was wir eigentlich zu geben hätten, dann zweifeln wir, glaube ich, auch relativ schnell an unserer Daseinsberechtigung.
1: Ja.
0: Und mit der Tatsache muss die Frau leben. Die muss klarkommen damit, hey, ich habe hier keinen Platz. So.
1: Es ist sehr interessant.
0: Und Jesus, kannst du mir zu trinken geben? Und sie kann was machen. Sie darf wer sein? Sie darf die Person sein, die ihm zu trinken gibt.
1: Und auch interaktiv plötzlich sein, ne? Also auch sozial.
0: Ja, das ist eine Rolle, die man, ja, genau. Da passiert ganz viel Identitätsentwicklung. Ja. Ich darf wer sein, jemand sein.
1: Mit
0: ja.
1: einem Satz.
0: Ja, kriegt der Gänsehaut mit dem, was da passiert. Ja. Man muss sich ja vorstellen, wie draußen dann jemand ist in so einem Kontext. Ja. Und wie gesagt, so dieses Beispiel, kannst du mal auf meine Kinder aufpassen. Ja. So, ich darf jemandem auch was schenken. Ja. Also ich bin jemand, der was zu geben hat in dieser Welt. Das ist ja Identität hoch 10.
1: Ja.
0: Und jetzt ist es spannend, also die erste Geschichte der Methode, die zweite Geschichte, sagt Grave, ist die Frage der Beziehung. Ja, wir haben es gerade festgestellt, sie ist so oft, vielleicht interpretieren wir, aber ich denke es mal, so oft an den Punkt gekommen, dass jemand, wenn er sie kennengelernt hat oder weil er was von ihr gehört hat, dass ein Beziehungsabbruch stattgefunden hat. Mit der will ich nichts zu tun haben.
1: Sobald man es weiß. Ne?
0: Ja. Red mit der nicht, weil vielleicht ist das, was die da mit den Männern macht, ansteckend. Dann geht unsere Beziehung auch. Oder vielleicht spannt die auch mein Mann dem aus, ja, oder? War ein Riesenpotenzial, ja, warum man sagt, lass mal von dir die Finger oder meide die. Ja, so. Ja. Und Jesus sagt eben nicht moralisch, sondern entlastend, du übrigens, bevor wir jetzt hier weiterreden, ich sag dir lieber gleich, du, ich weiß, wer du bist, ich kenne deine Umstände und ich bleibe trotzdem. Also die Selbstwirksamkeit, sie darf was machen. Das zweite, sie darf jemand sein mit ihren Scherben, mit ihren gebrochenen Lebensentwürfen, mit ihrem nicht erfolgreichen Lebensentwurf. Darf sie sein und sie erlebt, dass eine Beziehung nicht abgebrochen wird, nur weil ihr etwas nicht gelingt. Und dann ist das Spannende, das Dritte sagte, also die Methode zählt, die Beziehung zwischen Patient und Therapeut ist wichtig und das Dritte ist der Wille des Patienten, der Gestaltungswille.
1: Mhm. Mhm.
0: Und dann plötzlich merkt man, diese Frau will was und dieses Wollen kann sie umsetzen, also weil sie geht ja zu den Leuten, die sie gemieden haben. Sie läuft dann irgendwann wieder zurück.
1: Ach, stimmt, richtig.
0: Die unterhalten sich dann über lebendiges Wasser. Mhm. Ja, was bedeutet lebendiges Wasser? Und die Leute, die sie gemieden hat am Anfang der Geschichte, zu denen läuft sie zurück. Die kann gar nicht anders. Die Scham ist nicht mehr das Allerhöchste, sondern das Allerhöchste ist der Moment, dass sie plötzlich, weil sie gesehen wurde, in Interaktion gehen kann. Und sie läuft zurück und sagt, ich muss euch was erzählen. Kommt mal, ich glaube, das ist der Messias. Das ist so.
1: Mhm. Also die Scham ist weg.
0: Die Scham ist weg, weil jemand sein durfte. Mhm. Und da passiert was. Und da merkt man ja, dass der Wille so groß war bei ihr. Also der Wunsch und der Wille eigentlich ins Gestalten zu kommen, eigentlich ein Leben zu gestalten. Und ich glaube, dann immer, wenn so eine Interaktion, wenn eine Entschämung stattfindet, dann ist das wie so ein Graben. Ich liebe immer so den Gedanken, also ich habe vorher gerade gesagt, Patienten-Therapeuten-Rolle. Als Logotherapeut freue ich mich, keine Patienten zu haben, sondern ich habe Klienten. Das ist mir ganz wichtig, das so zu nennen, weil ich natürlich ausgebildet im Wissen um das Kranke, logischerweise, das wäre sonst, würde auch den Menschen nicht gerecht werden, aber im Wissen um das Kranke, um Ungesundes und, auch um psychische Begrenzungen und so und alles, was dazugehört, suche ich mit den Menschen gemeinsam das Gesunde. Deswegen habe ich Klienten. Ganz bewusst und ich benenne das auch so, ich habe keine Patienten. Und das Schöne ist, mir gefällt der Gedanke, in jedem Menschen ist ein gesunder Kern und dieser gesunde Kern, der ist da, aber der ist verschüttet. Dann kommt Geschichte, dann kommen Erlebnisse, da kommen Wunden, da kommen Verletzungen, da kommt vielleicht verbale, auch körperliche Gewalt, dunkle Stunden, was auch immer, drüber und das ist wie Geröll, das da drüber kommt. Mhm. Und für mich ist es Glück, ernsthaftes Glück, Schönste auf der Welt, mit Menschen auf die Suche nach diesem gesunden Kern zu gehen und zu entdecken, wow, wie können wir denn den ausgraben? Und der ist da, der muss nicht erst erfunden werden, der muss nicht neu geschaffen, sondern der ist da. Und im Wissen, dass das da ist. Ich glaube, vieles, was im Leben sonst passiert, ist so defizitär. Wir müssen uns mal irgendwas ausdenken, was wir mit ihnen machen könnten. Nein, da ist was da, da ist was Gesundes da und wir gehen gemeinsam auf die Suche und wir suchen danach. Und das schafft Jesus. Der sucht nach diesem gesunden Kern und der fängt plötzlich, dieser goldene Kern fängt an zu glühen, weil er in ihrem Geröll, in ihrer Beschämung danach wühlt und sagt, guck mal, wer du bist. Und plötzlich ist das, was aus ihr raussprudelt, viel größer als die Mauer der Beschämung. Und das heißt ja was, dass da was passiert, dass sie wieder zurück ins Leben, zurück zu den Menschen, also zu der Community auch kommt. Ja? Mhm. Und damals hat der Community noch was ganz anderes bedeutet. Wir haben 17 Jahre in München gelebt und ich fand das erschreckend, wenn du in ein Hochhaus gegangen bist teilweise, wie wenig der eine von dem anderen wusste und was da teilweise an Geschichten liefen, ohne dass der Nachbar gewusst hat, was da eigentlich passiert
1: ganz
0: ist.
1: Ganz anonym.
0: So, völlig, ja. So. Mhm. Man muss sich ja vorstellen, das war eine Community, das war auch eine existenzielle, man hat zusammengehalten, ja, so. Und dieser Zusammenhalt, der hat Leben gesichert, ja, so. Mhm.
1: Aber auch jemanden ausgestoßen.
0: Oder eben. Jemand ausgestoßen.
1: Ja, genau. So. Also knallhart.
0: Und jetzt kommt sie zurück, obwohl aus dieser Beschämung und darf zurück in diese Community, in dieses Leben finden.
1: Und hat sogar was mitgebracht, was die anderen noch nicht wussten. Also war sogar ein Schritt voraus wieder. Ja. Ne?
0: Also auch das ist wieder Selbstwirksamkeit. Ne? Ja. Also ich habe in meinem Zerbruch was zu geben, mitten in meinem Zerbruch. Ja. Und wer weiß, ob irgendein Mensch von denen in der Community, die so wahnsinnig astrein ihr Leben gelebt haben, die nie fremd gegangen sind, die 38 Kinder mit biblischen Vornamen, die beruflich erfolgreich waren, die fleißig waren, die gestylte Leben, ob die diese Interaktion am Brunnen so erlebt hätten, dass sie losgelaufen werden und von dieser Schönheit der Lebensmöglichkeit anderen erzählt hätten.
1: Ich denke nicht.
0: So. Das heißt, es braucht manchmal die Beschämung, den Ausbruch, es braucht manchmal den Zerbruch, es braucht manchmal die Scherben, um Schönheit, um Lichtbringer zu sein, um Liebe zu bringen.
1: Ist natürlich schon interessant, dass Jesus ja generell immer zu den Ausgestoßenen ging, zu den eben, die Gesunden brauchen nicht den Arzt, sondern die Kranken brauchen den Arzt. Also er ist ja bewusst ja immer zu Leuten hin, wo aber auch eine Geschichte ist, an die er anknüpfen kann und die er dann wirklich heilen kann.
0: Ich habe hinten auf dem Buch als Zitat Oscar Wilde deshalb genau aufgenommen: Wie anders als durch ein gebrochenes Herz kann Jesus eintreten.
1: Sehr schön. Wie und anders als durch ein gebrochenes Herz kann Jesus eintreten.
0: Ich glaube, manchmal sind wir sonst viel zu hochmütig oder viel zu... Wir haben eigentlich in der Gottesbegegnung zwei Probleme. Also entweder halten wir uns für viel zu klein und zu unwürdig und wir haben da eh nichts verloren. Wieso sollten wir diesem Gott begegnen dürfen?
1: Ja.
0: Oder das andere Problem ist, wir halten uns für viel zu groß, viel zu perfekt und wie auch immer. Mhm. Und für was brauchen wir noch irgendeinen Gott, der da ist? Wie anders als durch ein gebrochenes Herz kann Jesus eintreten? Und ich glaube, manchmal braucht es einen Zerbruch, um zu entdecken, was wir eigentlich zu geben haben in dieser Welt, wer wir eigentlich sind in dieser Welt.
1: Da sieht man mal, was das wirklich für ein liebevoller Therapeut ist, Jesus, dass er so an die Wurzel gehen kann. Von der Scham zur Quelle, die Frau am Brunnen, Johannes 4, 1 bis 42. Und natürlich auch heute wieder die Geschichte, die Andi da zusammengefasst hat, aus der Sicht dieser Frau am Brunnen.
0: Ich hatte schon aufgehört zu hoffen. Mittags kam ich zum Brunnen und dann, nämlich wenn keiner da war, zu heiß für Tratsch, zu hell für Blicke, ich war müde von den Geschichten, die man sich über mich erzählte. Von den Urteilen, von den Gerüchten, den Türen, die sich schnell wieder verschlossen. Ich hatte mich irgendwie eingerichtet im Schatten meiner Scham. Ja, 5 Männer hatte ich gehabt. Der, mit dem ich aktuell zusammenlebte, ja, das war nicht mein Mann. Ich weiß, wie das klingt, aber was niemand sah, ich habe immer nur versucht zu überleben. Versucht, Nähe zu finden. Irgendwie, irgendwo dazuzugehören. Irgendwie, irgendwo wertvoll zu sein. Doch jedes Mal blieb ein Stück weniger von mir übrig. Und dann saß da dieser Mann, ein Fremder. Und er sprach mich an, mich. Nicht so, wie Männer sonst mich angesprochen haben, sondern mit Respekt, mit echtem Interesse, würdevoll. Er wusste alles und er verurteilte nichts. Und er blieb. Ich durfte ihm Wasser geben. Ich konnte etwas tun, nicht als Objekt, sondern als Gegenüber. Ich war plötzlich jemand, der etwas zu geben hat, der etwas geben kann. Eine Frau, die etwas zu sagen hat. »Wenn du wüsstest, wer ich bin«, sagte er, »und ich spürte, er weiß genau, wer ich bin. Und er spricht trotzdem mit mir, nicht über meine Fehler, sondern über mein Herz. Ich weiß nicht mehr genau, was dann geschah, nur dass ich meinen Wasserkrug stehen ließ und ich rannte. Ich rannte los in das Dorf, vor dem ich mich immer versteckt hatte. Ich erzählte allen von ihm. Was sie über mich dachten, ja, das war mir plötzlich egal. Ich hatte Durst. Durst nach Leben, Durst nach Liebe, Durst nach Annahme. Und er hatte mir lebendiges Wasser gegeben. Weißt du? Meine Scham, die hatte mich danach nie wieder so fest im Griff wie vor diesem Tag. Weil ich einmal erlebt habe, ich bin viel mehr als meine Geschichte.
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1: Vom Versagen zur Verantwortung. Petrus nach der Verleugnung. Das ist Johannes 21, 15 bis 19. Worum geht's da?
0: Ja, da geht's erstmal um eine meiner Lieblingspersonen im Neuen Testament, um den Petrus. Der Petrus, ich glaube, das ist so spannend. So Petrus-Figuren kennen wir alle, vielleicht weil wir uns selber damit identifizieren können oder weil wir solche Menschen in unserem Umfeld haben. Was war der Petrus? Der hat der hat nie die Klappe halten können. Der war ein Großmaul. Der hat immer so, aber Jesus kommt auf dem Wasser entgegen und alle staunen und sagen, Herr und Meister und wunderbar. Und der sagt, hey, wenn es das wirklich bist, dann kann ich das aber auch. Dann sag mal, komm auf mich zu. So. Also, und dann natürlich geht es ja so, und dann versinkt er natürlich, weil das ist ja Achterbahnfahren hoch 10 natürlich. Ja. Ich kann mich da sehr identifizieren damit, weil ich glaube, der Petrus ist ein sehr impulsiver Mensch. Ja, so das wird oft dann vielleicht als negativ gesehen, vor allem von den anderen, glaube ich, wenn ich mich da mal so in die Psychodynamik so einer Jüngergruppe...
1: Ja, schon.
0: Ich glaube, die Leute waren ein bisschen auch genervt von dem Petrus.
1: Mhm. Weil der sich immer so ein bisschen als Anführer aufgespielt hat.
0: Ja, und er hat sich immer Sachen rausgenommen, die sich anderen nicht getraut haben. Und ich glaube, das kennen wir vielleicht auch alle, Menschen, die sich was trauen, was ich mich selber nicht trauen würde, die ärgern uns. Mhm. Ich habe manchmal im Gemeindekontext erlebt, ich denke an eine Geschichte, da ist einer seiner Frau nicht so ganz treu geblieben und da war ein richtiger Ärger da über die Tatsache, wo ich mir gedacht, wer von euch ist denn jetzt mit dem verheiratet? Das hat er doch nicht euch angetan. Also ich habe die Wut fast schon oder den Ärger nicht verstanden. Und ich glaube, also Wut ist ja immer das Endergebnis von unerfüllten Bedürfnissen. Mhm. Und ich glaube, manchmal ärgern wir uns über Leute, die sich sowas trauen, weil wir uns insgeheim das vielleicht nicht trauen würden, aber den Impuls vielleicht schon kennen auch oder keine Ahnung. So.
1: Ja. Ja.
0: Und so glaube ich, ist es bei den Jüngern auch so. Ich glaube, der Petrus, das war so eine Ambivalenz. Auf der einen Seite wusste man, den konnte man vorschicken, mach mal, dem konnte man aber auch Verantwortung übertragen, im Sinne von, ja, mach mal, ist das doppelte mach mal. Und ich glaube, es war aber trotzdem auch ein Ärger, weil der sich immer noch ein bisschen mehr rausgenommen hat. Und wir werden nachher auch mal eintauchen, was der Petrus dazu sagt, vielleicht dazu sagt. Ich glaube, die anderen haben den Petrus als viel stärker eingeschätzt, als er sich selber gesehen hat. Und ich glaube, das darf gesund werden in der Geschichte, die wir heute anschauen. Heute landen wir an einem Moment, wir gucken uns nicht den Gang auf dem Wasser an und den untergehenden Petrus an, wir schauen uns eine ganz interessante Stelle an. Wir sind nach Ostern und die Jünger gehen fischen und dann sieht man, dann sind sie am Feuer und am Feuer kommt der auferstandene Jesus zu ihnen. Und dann nimmt Jesus Petrus beiseite und das ist ein komischer Moment, weil ein paar Tage vorher ist was ganz Krudes passiert. Petrus sagt noch, als Jesus sagt, und ich werde verhaftet werden und ich muss leiden und so, sagt Jesus, ey, wenn dich alle verlassen, ich bin derjenige, gell? Mal wieder der Petrus vorneweg, ganz großspurig. Mhm. Wenn dich alle verlassen, so. Und der Petrus ist kein Mann der leeren Worte. Der ist nicht nur verbal impulsiv, der ist auch impulsiv, ja. Als Jesus verhaftet wird, nimmt er sein Schwert und haut dem einen das Ohr ab. Mhm. Ja? Also der Petrus ist nicht nur ein
1: Macher, ne?
0: Ist ein Macher. Sagen, Macher, ne? Auch das ist wieder was meines Erachtens bewundernswert ist, viele sind abgehauen, viele sind gar nicht mitgegangen. Der Petrus sagt, das mach mal und er macht's auch. Mhm. Aber er scheitert da drin. Jetzt geht er mit, er will bei dem Jesus bleiben, er will da in der Nähe bleiben. Das muss ja so ein Schmerz sein, der mit dem du da durchs Land gezogen bist, der dein bester Freund geworden ist, wo so eine Intimität entstanden ist, wo du viel lernen durftest von dem Menschen. Der wird jetzt verhaftet, der muss leiden und dann sieht er den, wie er geschlagen wird und er kann nicht weggehen, aber näher traut er sich auch nicht an und er merkt, wenn er jetzt noch den Mund aufmacht, wenn er jetzt noch vielleicht dazwischen springt und Jesus irgendwie noch retten will, dann muss er vielleicht selbst dann mit seinem Leben dran glauben, so. Ja. Er will in der Nähe bleiben und dann kommt der erste Mensch, die erste Person, die zweite Person, dritte Person, lauter Leute sprechen ihn an und sagen, hey, sag mal, warst du nicht auch da mit dem unterwegs? Und plötzlich merkt der Petrus, oh, jetzt wird's gefährlich. Nein, nein, nein, sagt er. Kenne ich nicht. Und Jesus hat das im Vorfeld gewusst. Er sagt, hey, bevor der Hahn kräht, wirst du mich verleugnen. Und das Spannende ist, wir waren bei der Stelle, bei der Frau am Brunnen, dass die Schönheit des Therapeuten besteht oder das Gesunde einer therapeutischen Beziehung ist, dass der Therapeut oder die Therapeutin in dem Fall, wie auch immer im echten, so genauso wie der liebevolle Therapeut Jesus die Beziehung aufrecht erhält. Und Jesus hält die Beziehung aufrecht. So. Und er sagt, auch schau mal, ich weiß, was passiert. Und er sagt es ihm vorneweg. Und er sagt es, glaube ich, weiß ich nicht, wir waren ja nicht dabei, aber mit einem Blick, der vielleicht traurig ist, aber der Liebe empfindet. Das ist was Schönes zu sehen. Wir lesen manche Geschichten, die gehen nicht bilderbuchmäßig aus. Der reiche Jüngling zum Beispiel.
1: Ja.
0: Der kommt zu Jesus und dann sagt er, was können wir denn machen? Was soll ich machen? Ich habe alle Gebote gehalten, ich mache alles richtig. Hast du noch eine Idee, was brauche ich, um wirklich Leben zu finden? Und dann sagt Jesus, ja, ich hätte eine Idee. Ich spüre, woran du dein Herz hängst. Ich spüre, wo du versuchst, Sicherheit zu finden und. Mhm. Lass es mal, brauchst du gar nicht. Kannst du verschenken, weil du mit ganz einem anderen Selbstvertrauen leben lässt. So, und das ist viel zu viel für diesen reichen Kerl. Und er stapft davon und dann lesen wir, und Jesus schaut ihm traurig nach, denn er hatte ihn lieb gewonnen. Mhm. Ja? Also ich glaube, Liebe entdecken wir nicht darin, wenn Leute das machen, was wir wollen. Also wenn wir die Leute lieb haben, wenn jemand kommt nach einem Konzert und sagt, Herr Weiß, es war so ein berührendes Konzert und Sie haben so schöne Geschichten erzählt und so schön gesungen, fällt es mir schwer, den nicht zu mögen. Ja? Den finde ich sehr sympathisch. So.
1: Ja.
0: Also die menschliche Liebe ist auf gegenseitige Liebe manchmal begrenzt. Also wir können lieben, wenn jemand gut zu uns ist. Ja. Aber zu lieben, wenn jemand etwas nicht macht, wie wir uns das vorstellen. Mhm. Das ist auch was wir jetzt gerade in unserer Gesellschaft maximal verlernt haben, zu sagen, wir entdecken, dass wir Leben miteinander teilen können, auch wenn wir unterschiedlicher Meinung sind. Mhm. Wir entdecken, dass ein Miteinander sein darf, dass wir am Tisch sitzen können, Leben gestalten können, auch wenn du das denkst und ich das denke, wenn ich das glaube und du das glaubst, dass dann trotzdem Leben möglich ist. Das lebt Jesus vor. So. Und er sagt zu Petrus, du, das wird so kommen. Und ich glaube, er sagt ihm das nicht, um zu sagen, schau mal, ich weiß schon, was du für ein Waschlappen bist, sondern ich weiß es und ich bleib trotzdem. Mhm. Ich halte es aus. Das ist ein Liebesbeweis, finde ich. So, jetzt brennt da das Feuer, die haben Fische gefangen und dann nimmt Jesus Petrus beiseite und ich glaube, da ist ein dicker Kloß im Hals bei dem Petrus, weil jetzt kommt so ein Vier-Augen-Gespräch und jetzt kriegt er wahrscheinlich eine neue Frisur. Ja. Jetzt sagt er, Jetzt liegen wahrscheinlich schon so Worte da, sagt er, hey, weißt du, wie enttäuscht ich von dir bin? Mhm. Weißt du, kannst du einmal aufhören, so die Klappe aufzureißen? Und jetzt geh mal und sei mal ein bisschen demütiger. Das wäre eine klassische Reaktion. Das
1: wäre eine normale menschliche Reaktion, ja, so. Ne? Wie man es oft. Mhm.
0: Und was passiert? Jesus, auch ganz komische Frage eigentlich. Jesus spricht es gar nicht an, sondern ich glaube, er sieht schon in dem Blick von Petrus, dass da eine Reue da ist, dass da ein Schmerz da ist über das, was da passiert ist. Und er sagt zu mir, Petrus, wie schaut es denn aus? Liebst du mich eigentlich? Hm. Und der Moment, dass das Nein mit einem Ja überschrieben wird. Boah. Hm. Und jetzt kommen wir wieder ganz tief in aktuell therapeutische Momente. Es gibt Momente, dass wir von einem Reframing sprechen. Da darf etwas einen neuen Rahmen bekommen. Mhm. Oder also wir ordnen etwas neu ein. Oder wir überschreiben etwas. Was Jesus macht, ist, dreimal hat Petrus gesagt, ich kenne ihn nicht. Mhm. Dreimal darf Petrus sagen, ich liebe dich. Da darf Schuld überschrieben werden. Da darf dieses Gestümmel, nee, kenne ich nicht, weiß ich nicht, darf diese zu einer neuen Antwort werden. Und dass wir landen wieder bei der Beschämung. Also der Moment, dass ja eigentlich alles vorbei ist. Konfirmandenunterricht habe ich mal gefragt. Sag mal, Jesus macht schon echt komische Sachen. wie der sich da hingibt, was der alles so tut und warum macht denn der das mit den Menschen, so wie er das gemacht hat? Habe ich einfach so, was glaubt ihr denn? Da meldet sich eine junge Konfirmandin und sagt, ich glaube, damit es weitergeht.
1: Damit es weitergeht, mhm.
0: Und da, was passiert da? Ja, eigentlich ist der Moment, wenn ich etwas nicht geschafft habe, wenn ich etwas richtig großartig verkackt habe im Leben, dann ist das ja eigentlich oft das Ende einer Geschichte.
1: Ja.
0: Ich habe es probiert und nicht geschafft. Ich habe es gewollt und nicht gut hingekriegt. Habe ich nicht geschafft. So, und es ist vorbei. Die Option fehlt jetzt. Der Weg ist, der ist verstellt. Da geht es nicht mehr weiter. Und was Jesus macht, ist spannend. Er sagt nicht nur, probier es halt nochmal. Bisschen demütiger und wie auch immer. Und er sagt, nein, du bist nicht nur der so reagieren kann, sondern ich gebe dir die Möglichkeit und zeige dir, dass du auch so reagieren kannst. Frankl hat mal gesagt, zwischen Reiz und Reaktion ist ein Ort und dieser Ort ist gestaltbar. Und ich glaube, neuronal passiert bei dem Petrus was Neues. Wir wissen ja aus der Hirnforschung, dass unser Handeln, also Frankl sagt mal, nicht nur unser Sein bestimmt unser Handeln, sondern Handeln bestimmt auch unser Sein. Das heißt, wir sind als Persönlichkeit so, und in dieser Persönlichkeit, da spielen Gene eine Rolle, da spielt ganz viel mit rein, warum wir so ticken, wie wir ticken. Mhm. Und dann sagt Frankl, das eine, also wie wir sind, mit Genen, Veranlagung und andere, das bestimmt unser Sein. Mhm. Aber die Art und Weise, wie wir etwas tun, das bestimmt auch unser Sein. Wenn wir die Hirnforscher mit ins Boot holen, dann merken wir, da wird neuronal was neu gebahnt. Jetzt ist es nicht so leicht. Ich war auf ganz vielen christlichen Freizeiten, auf ein oder zwei davon sogar freiwillig. Und auf den meisten Silvesterfreizeiten haben wir am Silvesterabend unsere Sündenzettel verbrannt. Ja? Mhm. Also wir haben draufgeschrieben, was für schlechte Menschen wir sind, haben die verbrannt, im Wissen, dass wir am 1. Januar vom Saulus zum Paulus werden.
1: Ja, klar.
0: Das hat auch super geklappt bis 1. Januar 17:20 Uhr. So was, ne? Und dann war wieder. Und es war so schlimm für mich, auch als Jugendlicher festzustellen, wie schwer man aus gewohnten Mustern vielleicht rauskommt oder dass man wieder was macht. Ja, so. Mhm. Die Hirnforscher wissen, dass das gar nicht so leicht ist, dass du Verhalten gar nicht so leicht ändern kannst. Mhm. Was macht Jesus? Er überschreibt, und ich glaube, da passiert neuronal auch bei dem Petrus was Neues. Mhm. Sein Hirn ist gewohnt, in einer Stresssituation einen Rückzieher zu machen, nicht zu etwas zu stehen, nicht Bekenntnis zu zeigen, also im Sinne von, das bin ich, ja, das glaube ich, ja, das so. Neuronal darf, deswegen dreimal die Verleugnung, dreimal das Neue überschreiben, es darf neuronal was neu gebahnt werden, es wird überschrieben, Schuld wird überschrieben und er darf lernen, auch sein Gehirn darf lernen und ich glaube mit dem Gehirn auch sein Herz, seine ganze Person, seine Persönlichkeit darf lernen, ich habe die Chance auch eine andere Antwort zu geben. Jesus sagt mal ein anderes Beispiel, da erzählt er von zwei Söhnen, die werden eingeladen oder die werden gebeten von ihrem Vater im Weinberg zu helfen. So. Und dann sagt er, der eine Sohn, der sagt nein und der andere sagt ja. Und der eine sagt ja und geht nicht hin und der andere sagt nein und geht doch hin. Mhm. Und das Schöne daran ist, das zeigt ja diese Geschichte, ich habe das Geschenk in meinem Leben, meine Einstellung ändern zu dürfen. Ja. Und das zeigt Jesus. Schau mal, du bist nicht nur der Zweifler, Petrus. Du hast die Chance, in deiner Identität zu wachsen und zu dem zu stehen, wer du bist, was du glaubst, was du denkst und zu dem zu stehen, was dich ausmacht. Wenn wir nochmal Frankl mit ins Boot holen, wir haben ja immer wieder die tragische Trias, die ich wahnsinnig liebe, weil sie entschämt. Also der entschämende, liebevolle Therapeut Jesus, der muss auch immer mit der tragischen
1: erzähl
0: Trias
1: klarkommen.
0: Leid, Schuld und Tod, also drei Dinge. Jeder Mensch erlebt früher oder später Leid in seinem Leben. Jeder Mensch wird früher oder später schuldig in seinem Leben. An jedem Menschen werden immer wieder Menschen schuldig. Und was uns verbindet ist, wir werden sterben müssen. Also unsere Zeit ist begrenzt. Frankl sagt, wenn es uns gelingt, das, was uns im Leben begegnet, nicht als Strafe zu sehen, sondern als Aufgabe, dann wird es uns auch gelingen, das, was uns da begegnet, dass wir das aufrecht ertragen. Das heißt, für leidvolle Momente, Leid in Leistung. Im Garten Gethsemane, Jesus schwitzt Blut und Wasser, er ringt damit, er kämpft mit sich, er weiß, was da auf ihn zukommt. Nicht ganz, aber er weiß, dass da was Schlimmes auf ihn zukommt. So. Und er ringt damit. Und dann kommt ein Vertrauensmoment, wo er sagt, nicht mein Wille, sondern dein Wille geschieht, soll geschehen. Das ist das eine. Und er sagt, hey, wenn es möglich ist, lass diesen Kelch an mir vorübergehen. Der ist da gar nicht der Marvel-Superheld, der gerade ausmarschiert. Der ist ganz wichtig. Erst das macht meines Erachtens diesen ganzen liebevollen Therapeuten glaubwürdig. Ja. So, weil es nicht irgendeine Chaka-Chaka-Methode ist, sondern er ringt und leidet jemand mit in dieser Welt. Ja. Das macht es glaubwürdig. Und das andere ist, er hat einen Grund zu leiden, weil er sagt, das Schönste, was es gibt, ist sein Leben für seine Freunde zu geben. Also die vorgelebte Hingabe. Das heißt immer, das liebe ich auch an der Logotherapie, weil Logotherapie ist nicht am Reißbrett, am Schreibtisch entstanden. Frankl hat es in mehreren Konzentrationslagern durchbuchstabiert. Stimmt es, dass der Mensch sich auch im Leiden zu etwas verhalten kann? Stimmt es, dass er auch im Leiden Sinn entdecken kann? Stimmt es, dass Leid aufrecht ertragen wird? Stimmt es? Ja, so. Und er hat es im Konzentrationslager, in den Begegnungen mit den Mithäftlingen und durchbuchstabiert. So eine Garten-Gethsemane Situation. Das ist nicht Superheld, alles wird gut, weil es mich ja eh nicht stört. Ich rette die Welt so.
1: Ja, genau. Ich wandle drüber.
0: Genau. Sondern ich leide mit und gebe mich hin. Also Leid ist gestaltbar, Leid in Leistung zu verwandeln. Und jetzt kommen wir zu der Schuld. Ja, der Petrus ist schuldig geworden. Und Frankl sagt, Leid in Leistung, Schuld in Wiedergutmachung. Jetzt ist es spannend, weil manchmal können wir Dinge nicht wiedergutmachen. Wenn wir vielleicht im Streit was ganz Schlimmes zu jemandem gesagt haben, Ah, es ist schwierig, das wieder gut zu machen. Das Papier ist zerknittert. Ja. Es gibt ja dieses schöne Bild, zu sagen, ey, da ist was Böses gesagt, nimm mal ein Papier, zerknitter es, so, und jetzt versuch mal, das Papier wieder glatt zu kriegen. Ja. Und es wird gestrichen und wie auch immer. Und man kann alles probieren, aber die Knitter bleiben. So. Ja. Also manchmal kann ich was nicht rückgängig machen. Der Petrus kann sein Verleugnen nicht rückgängig machen. Und er sagt, Frankl, es gibt unterschiedliche Formen, diese Wiedergutmachung zu leben. Manchmal können wir am Objekt etwas wiedergutmachen. Manchmal können wir aber Dinge neu schreiben, indem wir nicht am Objekt diese Entschuldung, diese Wiedergutmachung legen, sondern uns in diese Welt hineingeben. Und das zeigt, dass wir diese Form der Wiedergutmachung, dass wir die nicht vorgegeben bekommen können. Ja, es gibt ein Gesetz. Also wenn ich irgendwas anstelle, dann gibt es da ein Register und dann wird geguckt, ja, was hat er angestellt, und dementsprechend wird er verurteilt und dann muss er die Strafe zahlen oder muss er ins Gefängnis oder so. Und das wird auch rein juristisch dann in Form einer Reue oder in einer Buße, sagen wir mal so, dann gesehen, eines Ableistens der Schuld, die man an der Gesellschaft sozusagen getragen hat. Ich glaube aber, dieses ein Sinn entdecken darin, dass man Schuld in Wiedergutmachung bringt, ist nochmal eine andere Dimension, und die kann tatsächlich nur die Person selber finden. Ich hatte eine Frau länger begleitet, der ist das Schlimmste passiert, was ich mir vorstellen kann, was mir je passieren könnte. Beim Rückwärtsausparken hat die ihr Kind totgefahren. Mhm.
1: Schlimm, ja.
0: Die Vorstellung, das Kind stirbt, ist schlimm. Und die Vorstellung, du bist selber schuld dran, ist.
1: Man kann es sich nicht fassen, gell?
0: Ja, so. Ich versuche mich oft, wenn mir Leute was erzählen, versuche ich mich reinzuversetzen. Mm. Aber ich merke, da ist so eine Sperre in mir, dass ich, wenn ich da hinkomme, das würde mich echt erwischen, glaube ich, so emotional. Das mag ich gar nicht hinkommen. Aber ich taste mich nur so vorsichtig in die Richtung, was das bedeutet. Mm-hmm. Ja, so. Und die hat da sehr, sehr zu kämpfen gehabt damit, logischerweise. Das ist so. Viele Jahre später war der Moment, dass sie angefangen hat, nachdem sie ganz viel an ihrer Trauer, ganz viel an ihrer Schuld, ganz viel an und gearbeitet hatte, dass sie gesagt hat, so, ich muss was machen und ins Gestalten kommen. Und sie hat eine Trauerarbeit begonnen für Menschen, die eine ähnliche Geschichte haben.
1: Okay. Ja.
0: Wenn damals ihr jemand gesagt hätte, du, ja, das ist jetzt schlimm mit deinem Kind, aber weißt du was, es wird der Punkt kommen, das wird einen Sinn geben. Ja, da tröstest du der andere und dann kannst du es integrieren. Wenn die ausgeflippt wäre und vielleicht gewalttätig geworden wäre, das wäre mehr als nachvollziehbar gewesen. Ja, Frankl hat mal gesagt, Sinn kann nicht gegeben, Sinn muss gefunden werden. So, aber das ist die Schönheit, dass es möglich ist, damit umzugehen.
1: Ja, interessant.
0: Ich habe in der Trauerarbeit auf den Moment gehabt, da kamen Leute zu mir und die haben gesagt, ich habe ihren Partner verloren oder auch ihr Kind verloren oder wie auch immer. Und dann kam die Frage, Herr Weiß, wie schaut es denn aus? Wird das wieder gut werden? Und dann habe ich immer gesagt, nee, das wird nicht wieder gut werden. Also wenn Sie mit gut werden meinen, es wird nicht mehr ein Thema für Sie sein, die Trauer. Das wird nicht der Fall sein. Ich glaube nicht, dass Sie bis zu Ihrem letzten Atemzug irgendwann an den Punkt kommen werden, dass Sie sagen werden, ja, ist ja nicht so schlimm, dass der gestorben ist. Ja, kann ich integrieren. So. Mhm. Ich glaube, Sie werden damit umgehen können. Aber der Schmerz wird bleiben, und der Schmerz in der Trauerarbeit zeigt Ihnen, der Verlust, der Mensch, den Sie da verloren haben, der hat Ihnen was bedeutet. Das war eine wertvolle, wichtige Zeit. Sie haben da viel so. Wenn der Schmerz weg ist, würden Sie ja sagen, das war gar nicht mehr so.
1: Stimmt.
0: So. Gleich ist es mit der Schuld. Wenn ich an den Punkt komme und sage, ich komme ins Gestalten, dann gibt Jesus dem Petrus ja seine Würde zurück. Der sagt, ich gebe dir eine Chance, nicht an mir. Ja, an mir kannst du es nicht wieder gut machen. Das sind viele Dinge, die wir sagen, machen, tun. Da ist der Zug abgefahren. Wir können es nicht wieder gut machen. So. Ja. Aber Jesus sagt, ich gebe dir eine Chance, neue Verantwortung zu leben und dieses Blatt, auch wenn es zerknittert ist, neu zu beschreiben. Und die Verantwortung, die du bekommst, die hast du nicht in einem VHS-Kurs gelernt, theoretisch, sondern du wirst sie leben, weil das ist das, was ich oft in der Beratung erlebe. Menschen, die vielleicht zum ersten Mal einen gnädigen Blick auf ihr Leben bekommen, die werden plötzlich fähig, gnädig mit dem Umfeld umzugehen. Menschen, die zum ersten Mal liebevoll auf ihr Leben blicken, die können plötzlich liebevoll mit ihrem Umfeld umgehen. Das ist die Kompetenz, die der Petrus braucht. Ich glaube, um Verantwortung wahrzunehmen, muss man genau den Moment mal erlebt haben. Und das darf neu überschrieben werden. Und plötzlich kommt er ins Gestalten und er nimmt tatsächlich bis zum eigenen Tod, den er dann erleidet, nimmt er diese Verantwortung wahr.
1: Ich finde es ja auch interessant, auch noch, dass er verleugnet. Sprich, Petrus macht etwas, tut etwas. Und Jesus sagt nicht so, jetzt musst du was anderes tun, um es auszubügeln. Nee, sondern liebst du mich? Er schiebt es ja auf eine andere Ebene. Also das ist ja auch noch das Schöne. Ne? Er muss keine Leistung bringen, um etwas auszubügeln. Es geht gar nicht ums Ausbügeln, aber wie du sagst, ums Überschreiben. Ne?
0: Und er zeigt ja, also schön, dass du das so nochmal sagst, weil er zeigt ja, in dem Moment, fällt mir nach deinem Statement gerade ein, schau mal, dein Handeln war ja nicht der Ausdruck einer Nichtliebe.
1: Ja.
0: Wie viele Menschen sitzen hier auf dem Stuhl, auf dem du sitzt, denen Leid angetan wurde? In ihrem Elternhaus, in ihrer Beziehung, verbales Leid, körperliches Leid, wie auch immer, Verletzungen. In dem Moment, wenn man anfängt, mit jemand diesen Weg zu gehen, zu durchgehen, jemand da zu begleiten in der Aufarbeitung von so einem Schmerz, ist einer der ersten entscheidenden, wichtigen Treppenstufen für mich immer das, was man ihnen da nicht an Gutem gegeben hat oder das, was man ihnen da Schlechtes gegeben hat, hat man ihnen nicht gegeben, weil man es ihnen nicht anders geben wollte, sondern weil sie gerade in dem Moment vielleicht, weil sie das nicht konnten, ihre Eltern oder ihr Partner oder so. Das ist ein großer Unterschied. Weil
1: auf jeden Fall,
0: wir waren beim letzten Mal, vorletzten Mal an dem Punkt, wenn das, was mir passiert, wenn ich das nicht persönlich nehme, dann kann ich es persönlich nehmen.
1: Ja.
0: Und ich glaube, viele Menschen tragen ein verletztes Kind in sich, das sagt, ey, wenn ich wirklich ein wertvoller Mensch wäre, hätte man mich nicht so behandelt, sage ich mal ganz vorsichtig distanziert. Wenn ich wirklich liebenswürdig wäre, wäre man anders mit mir umgegangen. Und das stimmt nicht. Ich habe aktuell in meinem Konzertprogramm ein Lied, das heißt, ich werde dich trösten. Da heißt es, ich werde dich trösten wie eine Mutter ihr Kind, ich werde dich schützen wie ein Vater und so weiter und so fort. Und das spiele ich nie so zu Ende, weil ich unterbreche mich im Refrain und sage, mir fallen jetzt gerade so viele Menschen aus meinen Beratungsgesprächen ein, die jetzt einhaken würden, die sagen, hey, ich hab keine Mutter gehabt, die mich beschützt hat oder getröstet hat. Ich habe keinen Vater gehabt, der mich beschützt hat, ganz im Gegenteil. So. Und dann sage ich, vielleicht müssen wir lernen, vielleicht dürfen wir lernen, diesen Zuspruch, ich werde dich trösten, wie eine Mutter ihr Kind tröstet. Vielleicht dürfen wir lernen, diesen Zuspruch neu zu hören, mit anderen Ohren zu hören, mit Herzensohren zu hören. Ich werde dich trösten, so wie du es als Kind verdient gehabt hättest, getröstet zu werden. Ich werde dich beschützen, so wie du es als Kind verdient gehabt hättest, beschützt zu werden. Das ist der Punkt. Wenn ich lernen darf, dass das, was mir passiert ist, dass ich das nicht persönlich nehme, dann kann ich es lernen, persönlich zu nehmen und persönlich zu gestalten und so. Das ist der heilsame, entschämende, würdevolle Ruf an den Petrus. Wir überschreiben, was war, und jetzt, schau mal, da ist ein weißes Blatt Papier, gestalte, übernimm Verantwortung, entdeck auch Sinn da drin und Lebensgestaltungsmöglichkeit, weil du siehst, Schuld kann wieder gut gemacht werden.
1: Es ist so interessant, was man aus einer kleinen Bibelstelle, so möchte ich es mal nennen, therapeutisch rausholen kann. Und das ist ja nur eine von sehr vielen Jesus-Begegnungen. Acht davon hast du ja in deinem Buch Jesus, der liebevolle Therapeut, niedergeschrieben. Und das war jetzt eben unsere Folge 6 heute. Vom Versagen zur Verantwortung, Petrus nach der Verleugnung. Und wieder mal schön der Blick aus der Sicht von Petrus selbst. Und das werden wir jetzt noch hören.
0: Weißt du, ich habe nie darüber gesprochen, wie groß der Druck war, immer der Erste sein zu wollen. Das klang natürlich mutig, das klang entschlossen, das klang voller Glauben, aber eigentlich war es oft nur Angst. Die Angst, nicht zu genügen, Angst, übersehen zu werden. Ich habe gedacht, wenn ich stark genug bin, ja, dann wird mich Jesus lieben. Wenn ich mutig bin, werde ich seinen Respekt verdienen. Ich wollte beweisen, dass ich mehr bin als ein einfacher Fischer aus der Provinz. Ich war der übers Wasser ging und der unterging, der laut seine Treue schwor und der dann log, als es brenzlig wurde. Ich wollte der Fels sein, aber innerlich war ich brüchig, unsicher, zerrissen. Zwischen Anspruch und Versagen war irgendwann kein Raum mehr für mich selbst. Als ich ihn verleugnet habe, ausgerechnet ihn, ist alles in mir zusammengebrochen. Ich war nicht nur traurig, ich war wie ausgelöscht. Ich konnte mir selbst nicht mehr in die Augen sehen. Alles, worauf ich gebaut hatte, lag in Trümmern und ich dachte, jetzt ist alles vorbei. Jetzt bin ich durchgefallen, für immer. Aber er hat mich nicht stehen gelassen, dort in meinem Versagen. Er hat mich angesehen. Später am Feuer, da hat er mich gefragt. Dreimal. Dreimal, so wie ich ihn dreimal verleugnet hatte. Liebst du mich? Nicht warum hast du, sondern liebst du mich? Ich kann ehrlich gesagt nicht sagen, was das mit mir gemacht hat. Es war, als ob jemand durch meine ganze Schuld hindurchschaut und mich trotzdem liebt. Als ob jemand meine Brüche sieht und mir trotzdem etwas zutraut. Ich habe zum ersten Mal gespürt, ich muss gar nicht stark sein, um geliebt zu werden. Ich muss nicht leisten, um dazuzugehören. Ich darf einfach sein. Und genau das hat mich verändert. Nicht von heute auf morgen, nein. Aber von innen heraus. Vielleicht bin ich seitdem leiser geworden, weniger laut, weniger beweisend, aber dafür echter, menschlicher und vor allem näher an dem, was wirklich zählt.
2: Vom Versagen zur Verantwortung. Petrus nach der Verleugnung. Das war die 6. von 8 Folgen der Podcast-Reihe »Jesus, der liebevolle Therapeut«. Davor gab es die 5. Folge mit dem Titel »Von der Scham zur Quelle – Die Frau am Brunnen«. Grundlage für dieses Gespräch ist das Buch mit dem gleichnamigen Titel »Jesus, der liebevolle Therapeut«. Der Radiomoderator Stefan Schwabeneder hat sich mit dem Autor des Buches Andi Weiß über diese beiden heilsamen Begegnungen Jesu mit den Menschen im Neuen Testament unterhalten. Heute in einer Woche geht es weiter. Es gibt die letzten beiden Folgen dieser Reihe hier und sie lauten »Vom Urteil zur Freiheit – Die Frau, die der Steinigung entging« und Folge 8 »Von der Trauer zum Aufbruch – Die Emmaus-Jünger«. Ich freue mich, wenn Sie auch in der kommenden Ausgabe wieder mit dabei sind. Mein Name ist Hans Wagner und ich wünsche Ihnen noch alles Liebe.
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1: Am Bahnhof oder am Flughafen kann man es manchmal beobachten. Da fallen sich Menschen in die Arme, die sich wohl länger nicht gesehen haben. Jetzt ist der Sohn oder die Tochter oder der Ehemann oder die Ehefrau wieder da und die Freude ist entsprechend groß. Von einer solchen Wiedersehensfreude lesen wir auch in Johannes Kapitel 16, Vers 22. Dort heißt es: Christus spricht: Ihr habt nun Traurigkeit, aber ich will euch wiedersehen und euer Herz soll sich freuen und eure Freude soll niemand von euch nehmen. Jesus weiß, dass sein Leben auf dieser Erde bald zu Ende geht. In den sogenannten Abschiedsreden bereitet er seine Jünger liebevoll darauf vor. Ja, der Abschied wird wehtun, aber es wird kein Abschied für immer sein. Es gibt ein Wiedersehen, und zwar in der Welt Gottes, im Himmel. Dort werden Jesus und seine Freunde in alle Ewigkeit zusammen sein. Und dieses Zusammensein wird völlig unbeschwert sein. Nichts wird die Beziehung trüben. Und diese Verheißung gilt nicht nur den Jüngern damals. Jeder, der Jesus vertraut, der mit Jesus lebt, wird ihn eines Tages sehen. Und das wird Freude pur sein. Alle Traurigkeit, die einem jetzt noch das Herz manchmal schwer macht, wird dann in Freude verwandelt. Welch eine Perspektive!

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1: Mit 7 Jahren verliert Markus Walter seine Mutter und kommt als sogenannter Fadding-Bub auf einen Bauernhof in der Schweiz. Dort muss er hart arbeiten, wird geschlagen und erlebt über Jahre weder Schutz noch Liebe. Trotzdem kämpft er sich durchs Leben und macht später sogar Karriere. 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Ihr Philipp Genetti.

0: Hallo Markus.
1: Hallo Markus Walter zurück.
0: Hallo. Wie sah dein Alltag als Verdingbub in der Schweiz aus? Wie sah das aus?
1: Ich war da ungefähr 7. Ich mag mich erinnern, dass ich vor allem früh aufstehen musste. Ich musste, bevor ich in die Schule ging, musste ich den Stall sauber machen. Das heißt, von 34 Kühen den ganzen Mist beseitigen. Den hast du so mit einem Schaber weggezogen. Und das hat dann ungefähr 1,5 Stunden gedauert. Also ich bin da schon auch an die Grenzen gekommen. Dann durfte ich in die Schule, nach der Schule nach Hause, Mittagessen. Und da musstest du eigentlich nicht mehr arbeiten, dann nochmal in die Schule. Und wenn du dann zurückgekommen bist, da gab es diverse Arbeiten, wie zum Beispiel Heuen. Gerade jetzt in dieser Jahreszeit wurde sehr viel Heu gemacht. Und vor über 30 Jahren war das eigentlich strenge körperliche Arbeit. Ich musste da so einen großen Rechen hinter mir herziehen, den ich kaum tragen konnte. Du hast Birnen abgelesen, Kirschen gepflückt, dann wieder den Stall sauber machen am Abend. Also du warst da eigentlich neben der Schule von morgen früh bis abends spät, warst du am Arbeiten.
0: Die ganze Woche hindurch. Ich meine, Kühe, die haben ja keinen Sonntag.
1: Das war eigentlich 7 Tage, 365 Tage im Jahr durch, hast du da eigentlich immer gearbeitet, ja.
0: Wie war das für dich, wenn du jetzt nicht konntest? Ich meine, du bist ein Kind, ja, oder auch nicht wolltest. Was ist dann passiert?
1: Wollte ging nicht, du musstest. Es gab Schläge, also du wurdest da halt geschlagen, da gab es eine Ohrfeige, eine Kopfnuss. Manchmal war das eine Peitsche, du wurdest da halt einfach getrieben. Und wenn du dann Schläge erwartest, dann arbeitest du.
0: Ich kann mir das überhaupt nicht vorstellen, diese Praxis eines Verdingbuben, das war ja ein Begriff in der Schweiz. Mhm. Wie viele Kinder waren davon betroffen?
1: Zehntausende. Also ganz, ganz viele. Und ich war ja eigentlich die letzte Generation, wo das so noch passiert. Das sind eigentlich Zwangsplatzierungen, die eigentlich die Gemeinde oder der Kanton das vornimmt. Und das war ja eigentlich eine Bauernfamilie, war eigentlich wie eine Pflegfamilie.
0: Wie bist du auf diesen Bauernhof damals gekommen?
1: Das eine Heim, wo wir zu dritt waren, mein Bruder und meine Schwester und ich, das ging dann zu. Und warum auch immer ich dann auf diesen Bauernhof gekommen bin, weiß ich so genau nicht mehr. Ich gehe aber davon aus, dass das dann mit meinem Vater zusammen und der Gemeinde eine Zwangsplatzierung war.
0: Das heißt, dein Vater konnte dich nicht aufnehmen?
1: Nein, ich glaube, zu dieser Zeit ging es ihm nicht wirklich gut. Er hatte wirklich Probleme auch mit dem Tod von meiner Mutter. Und aus diesem Grund bin ich dann da platziert worden.
0: Deine anderen Geschwister waren auch nicht jetzt in deiner Nähe. Wie ging es dir, als du auf diesem Bauernhof warst, innerlich? Kannst du beschreiben, wie es dir als Kind ging?
1: Ich habe die Welt nicht mehr verstanden. Ich meine, vorher war ich mit meiner Schwester und meinem Bruder zusammen, schon in einem Heim. Das haben wir schon nicht oder habe ich nicht verstanden. Und plötzlich war ich da mutterseelen alleine. Also ich verstand nicht, warum und wieso jetzt schon wieder. Und das war bitter, das war hart. Also ich fühlte mich da wirklich sehr einsam. Ich habe da auch viel geweint und ich verstand nicht, warum ich jetzt dahin musste.
0: Und wenn du versuchst, hast mit jemandem zu sprechen?
1: Ich hatte ja Striemen, blaue Flecken und so weiter. Und wenn ich da mal mit jemandem darüber sprechen wollte, dann hat man das einfach nicht gehört. Also man wollte es gar nicht hören.
0: Diese blauen Flecken kamen von den Strafen?
1: Ja, von den Schlägen, ja.
0: Kannst du dich an eine sehr, sehr heftige, krasse Situation erinnern, die dich sehr tief geprägt hat dort als Verdingbub?
1: Ja, also hat jetzt nicht unbedingt mit Schlägen zu tun, sondern ich hatte da einen ziemlich schweren Unfall. Mir ist ein Traktor mit dem Hinterrad über den Kopf gefahren. Ich habe dann eigentlich so der Unterkiefer x-mal, Oberkiefer, Backenknochen, Atzenbein und Stirn 15-mal gebrochen gehabt. Das war ganz, ganz heftig. Ich wurde dann da 18,5 Stunden notoperiert im Kantonsspital und bin nach 30 Tagen kerngesund wieder aus diesem Spital raus und ich habe bis heute keine Nachfolgeschäden. Anno dazumal war das für mich vielleicht ein kleines Wunder. Heute mit meinem Glauben sage ich ganz klar, dass da Gott eigentlich wirklich die Hand über mir gehabt hat.
0: Du hast diesen Unfall erlebt. Kannst du das so ein bisschen erklären, was du so für Stationen da hattest? Ich weiß, man hat dich dann genommen, der jemand anders hat den Traktor gefahren. Wie ging es dann weiter?
1: Also das war der Nachbarsvater, der Sohn von ihm ist gefahren. Der hat mich dann, nach Hause, weil für mich war es trotzdem ein Zuhause, hat mich nach Hause getragen und dann wurde ich da auf den Küchentisch gelegt und irgendwie war kein Auto da. Man musste zuerst ein Auto organisieren und ich wurde dann, plötzlich war ich alleine. Ich fand mich irgendwo durch völlig im Stich gelassen. Also du hast einen Unfall, ob ich das realisiert habe, weiß ich nicht, aber ich habe einfach gedacht, irgendwas stimmt nicht, warum ist jetzt schon wieder niemand da? Also du wirst halt immer sehr oft, oder in meiner ganzen Vergangenheit kam das immer wieder vor, dass man alleine gelassen wurde, man fühlte sich im Stich.
0: Wie viele Jahre warst du dort auf diesem Bauernhof als Verdingbub?
1: 3,5 Jahre.
0: Und wie bist du da jetzt weggekommen?
1: Mein Vater ist per Zufall einfach mal auf einen Spontanbesuch gekommen und hat dann von hinten ist er in die Küche rein und hat da gehört, wie die Bäuerin, die hat sich ganz, ganz fest den Finger fast halb abgeschnitten und die hat die Hand gehoben und hat gesagt, du musst gar nicht meinen, ich kann dich auch mit diesem zerschnittenen Finger noch windelweich prügeln. Und das hat er dann gesehen und mir dann endlich mal auch geglaubt, dass das wirklich so ist. Und das gab dann den Entscheid, dass ich dann nach Hause durfte.
0: Du sagtest dann nach Hause zu deinem Vater?
1: Ja.
0: Wie ging es weiter für dich dort mit ihm zu Hause?
1: Da gab's mal für einen Moment, so für 2,5 Jahre eigentlich fast wieder so eine heile Familie. Er hat noch mal geheiratet. Das war wirklich schön. Mein Bruder ist auch nach Hause gekommen. Und leider hat dann aber die zweite Frau von meinem Vater auch Krebs bekommen, ist dann gestorben. Es hätte auch noch ein kleines Brüderchen für mich gegeben, die war schwanger. Benjamin sollte der heißen. Und der ist leider auch an einer Frühgeburt gestorben. Und ganz am Schluss war das ziemlich schlimm zum Anschauen, wenn jemand langsam am Sterben ist. Und dann hieß es, ich sollte vorübergehend noch mal in ein Heim. Das vorübergehend war dann aber für immer.
0: Das war der Bruch. Mit 15, du kamst in dieses Heim. Ja, du warst jetzt wieder allein. Wie ging es dir dort, als du gemerkt hast, das war jetzt nicht nur vorübergehend, sondern das wird wahrscheinlich so weitergehen?
1: Das war heftig. Also das war für mich eins fast von den schlimmsten Erlebnissen, weil ja, du wirst vom eigenen Vater alleine gelassen und das war nicht so lustig, ehrlich gesagt.
0: Wie hast du innerlich überlebt? Hast du dir Mechanismen angeeignet oder wie hast du das durchgehalten?
1: Wie habe ich innerlich überlegt? Eine gute Frage, müsste ich mir, glaube ich, mal selber stellen. Ich weiß es nicht. Ich habe eine positive Eigenschaft, habe ich, glaube ich, mit der Geburt mitgekriegt. Mein Glas ist immer halb voll und nicht halb leer. Ich drehe alles so lange, auch das Schlechte, bis ich nur irgendwas Kleines Positives finde. Und wenn ich das finde, da klamme ich mich dran. Ganz, ganz fest. Und dann kann ich lernen daraus.
0: Das war ein total schwerer Start und trotzdem hast du Karriere gemacht. Du bist dann nach deinem Heimaufenthalt, hast du eine Ausbildung gemacht als Sportartikelverkäufer, bist dann in ein Schuhfachgeschäft gewechselt und hast dann richtig durchgestartet. Wie war das? Wie war diese Zeit für dich? Beschreib mal.
1: Anno dazumal hätte ich gesagt, geil, das war mega. Also ich bin da nach 3 Wochen Verkäufer, wurde mir eine Filiale angeboten. Ich bin da ganz schnell Filialleiter geworden. Ich habe da die ersten 9 Monate, habe ich von mir aus 7 Tage durchgearbeitet.
0: Also nicht 40 Stunden, sondern wie viel waren das?
1: 7 Tage, einfach die 8-9 Stunden am Tag. Boah. Ich bin dann am Wochenende, habe ich mein Büro gemacht, ich habe den Laden umgeräumt. Der Erfolg kam dann auch ziemlich schnell. Also dieser Laden hat innerhalb von 3 Jahren 2,85 Millionen gemacht, mehr als das Doppelte als vorher. Und dann wurde mir eigentlich der Gebietsverkaufsleiter angeboten, von einer Filiale plötzlich Chef auf 50. Eine Zwischenstufe durfte ich auslassen. Es gab noch so eine Zwischenstufe. Und dann bin ich, nach 3,5 Jahren bin ich Gebietsverkaufsleiter geworden mit 27. Meines Erachtens, glaube ich, der Jüngste in diesem Konzern. Und das war auch cool, da bin ich aber ziemlich abgehoben. Weil wenn du mit 27 plötzlich eine goldene Kreditkarte kriegst, ein Geschäftsauto, du gehst gut essen, du hast einen Titel und die Leute schauen dich an, nur schon, weil du den Titel hast. Mhm. Da bin ich mal so für ein halbes Jahr bin ich da halben Meter am Boden gewesen.
0: Inwieweit hat die Zeit als Verdingbub dich geprägt in deiner Arbeit als Verkäufer?
1: Ich musste ja immer. Als Verdingbub war ich ja auf Leistung getrimmt, weil wenn du die Leistung nicht bringst, dann hast du Schläge gekriegt. Und ich glaube, das ist was, was im späteren Leben mich immer getrieben hat. Leistung, Leistung, Leistung.
0: Du hast 7 Tage die Woche gearbeitet und wie sah es mit deinem Privatleben aus? Ich meine,
1: also wo ich da Filialleiter geworden bin, habe ich sämtliche Freundschaften verloren.
0: Du hast aber ein Mädel gehabt, eine Frau kennengelernt, du hast geheiratet.
1: Ja. Ja.
0: Und wie hast du das alles unter einen Hut bekommen?
1: Bei der ersten Ehe, wenn ich ehrlich bin, nicht wirklich so gut. Ich würde mal behaupten, das ist auch ein Grund, warum dass diese Ehe gescheitert ist, weil ich da halt einfach meine Energie und mein ganzes Dasein in die Arbeit gesteckt hat.
0: Was war dann Arbeit für dich? Kannst du das so beschreiben? Hast du ein Motto für dich?
1: Die Arbeit hat mir natürlich einen gewissen Status gegeben und das hat so definiert, ich bin, was ich habe und ich bin nicht, was ich bin. Also das war so mein Motto, ich bin, was ich habe. Es musste eine größere Wohnung sein, es musste ein riesengroßes Hochzeit sein, ein schöneres Auto und diese Anerkennung habe ich eigentlich da so gesucht.
0: Du hast davon gesprochen, dass du als Kind dieses Gefühl von Einsamkeit hattest, alleingelassen sein. Und diese Anerkennung, die du jetzt bekommen hast, hat das so ein bisschen diese Sehnsucht für dich gestillt?
1: Habe ich eigentlich gedacht, hat's aber nicht.
0: Okay. Du bist auf der Welle am Reiten, du bist total erfolgreich. Welche Auswirkungen hatte das auf dein Privatleben, jetzt wo deine Frau zu Hause ist, wo sie auf dich wartet, wo sie was mit dir unternehmen will? Wie habt ihr das gelebt?
1: Ja, also wir haben über unseren Verhältnissen gelebt, weil es hat dann immer noch nicht gereicht. Wir sind in den Urlaub gegangen, viel zu teuer. Und aber ich mag mich erinnern, wirklich viel Freunde hatten wir da nicht. Mhm. Also es war nicht so viel neben der Arbeit und der Familie. Mhm. Und das war eigentlich, jetzt, wo du so ansprichst, muss ich sagen, auch wieder ziemlich einsam.
0: Diese Ehe ging kaputt. Mhm. Du hast dann ein zweites Mal geheiratet, hast du in dieser zweiten Ehe dann deinen Lebensstil verändert?
1: Dachte ich, hatte ich aber immer noch nicht.
0: Was hattest du dir denn vorgenommen zu verändern?
1: Mehr Zeit und Gefühle in die Familie zu stecken, eine starke Bindung mit den Kindern aufzubauen. Das war sicher besser als aus der ersten Ehe, ja, definitiv. Aber dieser Drang, ich muss jemandem was beweisen, ich muss was sein, der war immer noch da.
0: Wie viele Jahre hast du auf diesem hohen Niveau gearbeitet und so durchgepowert und so viele Stunden gemacht? Kannst du das beschreiben?
1: Etwas über 20 Jahre, so 60 bis 80 Stunden ungefähr.
0: Und was ist dann passiert? Weil irgendwann ging es ja nicht mehr weiter.
1: Nein, also irgendwann mal hatte ich ein Burnout, also das hat mich dann wirklich zusammengeknallt. Was ich mich noch mal erinnern ist, ich hatte noch Geburtstag, ich wollte da eigentlich nicht mehr. Und da hat es aber geheißen, nee, ist wichtig. Und dann am nächsten Tag, nach diesem Geburtstag, es war eine Qual für mich, dieser Geburtstag, habe ich mich dann selber in eine Klinik eingeliefert. Die Diagnose war Erschöpfungsdepression. Und ich war da wirklich platt. Also
0: da. Das heißt, du hast dich selber in eine Klinik eingewiesen?
1: Ja.
0: Und wie war der Moment, wenn du jetzt weißt, ich gehe jetzt in die Klinik, wenn du die Tasche packst, wie war das für dich?
1: Ich bin ja tendenziell eher so ein bisschen ein rationeller Mensch. Ich habe natürlich alles probiert einzupacken. Komischerweise habe ich 2 Bücher eingepackt, die ich normalerweise nicht einpacken würde und habe die mitgenommen.
0: Welche waren das?
1: Das eine ist Ali, der Unsterbliche und das andere ist Love Your Neighbor von David Dongy. Und das Love Your Neighbor Buch, das habe ich etwa 3/4 Jahr vor dem, als ich mich eingewiesen habe, habe ich das Geschenk gekriegt. Ich habe da mal die ersten 20 Seiten angefangen zu lesen und dann kam da Gott vor und da habe ich gesagt, nee, was soll das? Und habe das Ding in Hecken geknallt.
0: David Tony ist ein toller Mensch. Also ja. Ich kenne ihn ein bisschen. Mhm. Und du hast das einfach weggeschmissen. Und warum hast du das Buch jetzt eingepackt?
1: Ich weiß es nicht. Auch das zweite Buch kam vom Hauswart und der hat gesagt, nimm das mit. Und irgendwie hat mich das trotzdem animiert einzupacken.
0: Ach, das heißt, dein Hauswart hat dir die Bücher geschenkt gehabt? Mhm. Okay, du packst sie ein und wie ging es weiter mit diesen Büchern?
1: Ich habe dann etwa 2 Wochen, nachdem ich langsam wieder ein bisschen Boden hatte und Kraft, habe ich dann Ali, der Unsterbliche, gelesen. In diesem Buch geht es um einen Iraker, der den ganzen Krieg mitgemacht hat, vieles Böses getan hat, viel Böses selber erlebt hat, war dann, glaube ich, 25 Jahre auch in Europa im Drogenhandel, Menschenhandel, Prostitution da, hat auch jemand umgebracht. Und im letzten Gefängnis hat der Pastor vom Gefängnis hat ihn zu Jesus gebracht. Und für mich, ich habe das nicht verstanden.
0: Also ich verstehe das auch nicht, zu Jesus bringen. Was heißt das?
1: Der hat zum Glauben gefunden, wurde bekehrt und hat sich als Mensch komplett gedreht. Und was für mich da sehr schwierig zum Verstehen war, ist, ja, aber wie geht das? Jetzt hat er so viel Böses und Schlechtes getan und trotzdem vergibt ihm Gott und Jesus. Das war für mich ein Riesenfragezeichen. Und dieses Fragezeichen hat mich dann aber wieder zu Love Your Neighbor gebracht.
0: Zu dem anderen Buch?
1: Genau, weil da hat sie auch über Gott drin gestanden. Und dann habe ich das andere Buch genommen. Und irgendwann mal komme ich zu dieser Szene, wo David in London ist, einen Obdachlosen trifft. Und er fragt dann immer, darf ich beten für dich als Obdachlosen? Lädt ihn manchmal zum Essen ein, zum Friseur oder sowas. Dann haben sie gebetet. Am nächsten Tag haben die sich per Zufall wieder getroffen, also so steht das im Buch. Und der Obdachlose fragte, also David fragte ihn wieder, darf ich wieder für dich beten? Und da sagte der Obdachlose, nein, David, gestern hast du für mich gebetet, für mich ist der Himmel aufgegangen, heute bete ich für dich. Und als ich diese Zeilen gelesen habe, ich habe gesagt, pff. Und ich hatte eine Liebe in mir, die ich werde sehr oft gefragt, wie kannst du das vergleichen? Ein vergleichbares Gefühl hatte ich bei der Geburt von all meinen Kindern. Das ist etwa das, was am nächsten daran kommt.
0: Du hast das, was war dieses?
1: Es hat, ich habe Liebe geführt, ich habe...
0: Dort in deinem Zimmer, im Krankenhaus?
1: Nein, das war im Sanatorium, ja. Auf einem Bänkchen, schön über dem Zürichsee, ist ein schönes Sanatorium. Samstag am 29.09.2018, ich habe mir das dann auch tätowiert, habe ich eigentlich diese Liebe über mich ausgegossen gekriegt. Und ich habe eine Stunde geweint, ich weine sehr selten, vor Glück, vor Liebe, vor Freude. Ich wusste gar nicht, was das alles war. Das war so viel.
0: Kannst du das beschreiben? Du sagst, das war Gefühl und Liebe. Und kannst du mir das beschreiben?
1: Also was ich noch beschreiben kann, mir sind dann so wie 2 Filme abgegangen. So wie ein Review. Das eine war mal, überall, wo ich das Ganze schlecht erlebt habe, sind mir plötzlich die Menschen drumherum, die ich da in dieser Situation nicht wahrgenommen habe, habe ich plötzlich gemerkt, ah, da war ja immer etwa. Also auf dem Bauernhof die Nachbarstochter, die Nachbarin, bei der ich immer ein Stück Brot bekommen hatte, der eine Lehrer. Also es waren immer irgendwo Menschen. Also das habe ich als Film so zu sehen gekriegt und gleichzeitig dann noch, was ich nicht so gut gemacht habe. Und das hat dann nach sich gezogen, dass ich gewisse Menschen aufgesucht habe, mich entschuldigt habe und gleichzeitig aber auch vielen Menschen gedankt habe.
0: Das heißt, du saßest auf dieser Bank und dann... Auf einmal dieses überwältigende Erlebnis.
1: Wie noch nie da gewesen. Komplett anders. Also das, ich habe dann auch ganz anders gedacht und mich verhalten. Da sind Dinge plötzlich von heute auf morgen weg, wo ich gar nicht gedacht hätte. Einfach so, bumm, weg.
0: Was zum Beispiel, was war weg?
1: Ich habe früher eine Porno geschaut, das war weg. Einfach weg. Kein Bedarf mehr. Was auch spannend war, wenn ich da bei uns durchs Quartier durchgelaufen bin, mit meiner Frau, alle haben meine Frau gegrüßt, die Kinder, und ich war so wie unsichtbar.
0: Weil du so mürrisch warst oder so konzentriert, oder?
1: Ja, auch. Tendenziell eher mürrisch unterwegs, und die Kinder haben mich einfach nicht wahrgenommen. Und als ich da aus der Klinik kam, plötzlich haben die mich begrüßt. Und für mich war das ziemlich so, boah, was ist jetzt passiert? Also es muss sich wirklich, ich kann das ja nicht selber über mich sagen, sondern ich kann nur das wiedergeben, was andere Leute sagen. Also ab diesem Erlebnis hat sich meine Ausstrahlung, mein Handeln, mein Denken hat sich verändert.
0: Aber mit Gott konntest du doch überhaupt nichts anfangen, mit christlichem Glauben, mit Jesus und dem, was da in diesen Büchern stand.
1: Nein, aber seit da schon, weil ich habe da definitiv gespürt, dass das Gott ist.
0: Und deine Frau hat dich nicht für verrückt erklärt, oder?
1: Nee, die war ja schon immer gläubig. Für sie war das eigentlich ein Segen, weil sie wollte mich ja immer mitnehmen in die Kirche und ich habe mich gesträubt. Also für sie war das was Tolles. Ich habe mir dann auch angeeignet, wenn ich irgendwelche Ereignisse habe, dass ich vorher bete. Und durch diese Gebete kriege ich eine Ruhe, die ich vorher sonst nie hatte.
0: Aber du hast wahnsinnig viel gearbeitet vorher. Mhm. Das hat dich in eine Depression hineingebracht. Neigst du auch noch heute dazu, zu viel zu arbeiten? Oder diskutierst du mit Gott darüber?
1: Sowohl als auch. Also ich diskutiere mit Gott darüber und ich bitte ihn auch immer, mich da einzubremsen. Aber tendenziell arbeite ich nicht mehr wirklich wahnsinnig viel. Also immer noch viel, immer noch genug für ganz normal zwischen 42 und 50 Stunden, aber ich arbeite nicht mehr 60, 80 Stunden. Wenn ich nach Hause komme, ziehe ich mich ab, Anzug und dann
0: bin ich für die Familie da.
1: Ja. Ja.
0: Wenn ich jetzt noch einen Schritt zurückgehe, wenn du an deine Zeit als Verdingbub zurückdenkst, an die Menschen, die dir so viel Schmerz bereitet haben, wie stehst du denen heute gegenüber?
1: Also, ich durfte ja im Auftrag von Gott auch noch ein Buch schreiben und ich habe das zusammen mit Hauke geschrieben. Und wir sind dann eigentlich all diese Orte, wo ich gelebt habe, auch auf dem Bauernhof, sind wir anschauen gegangen, weil ich habe gedacht, das hilft ihm auch ein bisschen. Und dann habe ich da den Bauern gesehen, der mich am meisten geschlagen hat. Ich konnte noch nicht hingehen, das konnte ich nicht. Was ich gemerkt habe, er hat sehr im Buckel gehabt und das tat mir eigentlich leid. Irgendwo habe ich gedacht, ja, das Leben drückt ein bisschen. Ich muss aber sagen, ich bin ja heute der ich bin, weil ich erlebt habe, was ich erlebt habe. Und da gehört das Gute wie das Schlechte dazu. Und manchmal hat man oft den Hang, beim Guten Danke zu sagen, aber eigentlich müsste man auch beim Schlechten Danke sagen. Und durch das, dass ich das jetzt fühlen und denken kann, kann ich auch verzeihen. Ich bin vielleicht noch nicht ganz so weit, und das hätte ich ja da bei diesem Besuch beim Bauernhof ja machen können. Ich kann jetzt da noch nicht hin und Danke sagen. Vielen anderswo ja, aber da noch nicht. Also von dem her habe ich da wirklich keine Mühe mehr damit, weil ich darf mich glücklich schätzen heute, so ich lebe. Und da gehört alles dazu, was ich vorher erlebt habe.
0: Und ganz innen drin, dieser Mac, der immer so einsam war, der gearbeitet hat, um Anerkennung zu bekommen, was ist aus dieser Einsamkeit geworden?
1: Die ist nicht mehr da, die ist weg. Die existiert so nicht mehr, weil das wurde eigentlich aufgefüllt mit dieser Liebe von Jesus und da ist einfach nicht mehr eine Lücke, die mit irgendwas gefüllt werden muss. Also ich muss die nicht mehr mit Anerkennung. Ich habe jetzt auch den neuen Job, wo ich habe. Ich bin Mitarbeiter, ich führe keinen einzigen Mitarbeiter mehr. Ich habe vorher mehrere hundert Mitarbeiter geführt. Und das brauche ich nicht mehr. Ich bin aber ehrlich, zwischendurch bricht der alte Mac ja auch immer wieder mal ein bisschen durch. Also du kannst ja auch nicht einfach mal so 45 Jahre wegmachen. Und ich ertappe mich auch immer wieder mal, ja, aber dieser Erfolg möchtest du jetzt eher so wegen Anerkennung. Mhm. Und ich bin dankbar, dass ich dann das merke. Aber diese Einsamkeit, wo du da ansprichst, die ist nicht mehr da. Ich fühle mich einsam wie jeder andere Mensch mal irgendwo, aber nicht diese tiefe Einsamkeit, die ich hatte als Verdingbub, dass du immer alleine gelassen wurdest, dass niemand sich um dich kümmert. Die habe ich nicht mehr, weil ich habe ja jemanden, der sich um mich kümmert. Immer. 24/7, 365 Tage.
0: Wenn du an deine eigene Familie zurückdenkst, an deine Geschwister, an deinen Vater, hast du ihnen schon mal davon erzählt?
1: Meinem Vater?
0: Ja.
1: Da haben wir mal geredet miteinander. Er sah das nicht ganz so. Und das habe ich nicht so verstanden. Und auch da, ich kann meinen Vater heute gut die Hand geben und sage Danke.
0: Und du hast jetzt eine ganz neue Familie, eine eigene Familie. Mhm. Wie lebt ihr dieses Leben mit Gott?
1: Also das Schöne ist, meine Frau hat das ja eigentlich schon immer gelebt. Also liebe deinen Nächsten wie dich selbst, sei hilfsbereit. Unsere Türen, die sind immer offen, egal wer. Also Beispiel, letzten Monat hatte unsere Tochter Geburtstag, da waren 44 Kinder eingeladen. Das ist so bei uns normal. Also wir probieren gute, nette Menschen sein, hilfsbereit sein für andere. Unsere Türen sind offen. Wir probieren einfach wirklich, Jesus als Vorbild zu nehmen und das auch zu leben. Und da muss ich sagen, meine Frau hatte das schon immer. Ich habe das erst auch, seit ich zum Glauben gekommen bin, richtig wahrgenommen.
0: Mhm. Boah, Mac, ich merke, dass du ein ganz, ganz veränderter Mensch bist. Sehr, sehr in dir ruhst.
1: Dankeschön.
0: Ja. Dankeschön, dass du heute hier warst.
1: Danke, dass ich da sein durfte.
0: Kennen Sie auch dieses Gefühl, immer etwas leisten zu müssen, um beachtet zu werden? Gott liebt Sie so, wie Sie sind, ohne dass Sie etwas für ihn tun müssen. Reden Sie doch mal mit ihm und bitten Sie ihn, mit seinem Frieden in Ihr Leben zu kommen.
2: 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Ihr Philipp Giannetti.

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